0: Entsetzen packte mich. Ich fühlte, wie mein Herz zu schlagen aufhörte und meine Glieder vor Schreck erstarrten.
1: Es kann kein Zweifel bestehen. Meine Anstalten zum Leichenbegängnis scheinen wirklich verfrüht gewesen zu sein. Rubina lebt.
0: Nach einigen Sekunden trat ein Rückfall ein.
1: Aber was ist das?
0: Die Farbe verschwand aus den Wangen und Lidern. Die Tote wurde bleicher als Marmor. Und die Lippen pressten sich mit verdoppelter Kraft aufeinander und nahmen wieder den gespenstischen, zusammengeschrumpften Ausdruck des Todes an. Eine grauenhafte Kälte und Feuchtigkeit verbreitete sich bald über die ganze Oberfläche des Körpers. Eine vollständige Leichenstarre trat ein. Ich sank schaudernd auf mein Ruhebett zurück, von dem ich so angstvoll aufgeschreckt worden war, und überließ mich aufs Neue meinem leidenschaftlichen Gedenken an Lijaya.
1: Lijaya. Das ist doch ein Seufzen.
0: Ich eilte auf den Leichnam zu und sah deutlich, dass seine Lippen nun zitterten. Stirn, Wangen und Hals Rowenas zeigten wieder eine schwache Lebensfarbe. Eine fühlbare Wärme durchdrang den ganzen Körper und in der Herzgegend machte sich ein leiser Pulsschlag bemerkbar.
1: Sie lebt!
0: Plötzlich jedoch verschwand die Farbe wieder. Der Puls stand still, die Lippen pressten sich wie im Todeskrampf aufeinander. Und ein paar Sekunden später war der Körper eiskalt, feucht, leichenfarben und starr und zeigte all die grauenhaften Merkmale eines Leichnams, der schon seit Tagen das Grab bewohnt. Die tot war, bewegte sich, und zwar jäher und heftiger als zuvor. Mit seltsamer Schnelle schoss Farbe in das Antlitz. Die Starre der Glieder löste sich. Und wären die Totenbinden und Leichentücher nicht gewesen, ich hätte geglaubt, dass Rowena wirklich wieder zum Leben erwacht sei. Nun musste auch mein letzter Zweifel schwinden, als das Leichentuch umhüllte Wesen sich vom Bett erhob. Und schwankend, mit schwachen Schritten, mit geschlossenen Augen, wie jemand, der im Schlafe wandelt, aber gerade und entschlossen in die Mitte des Zimmers schritt. Mit einem Sprung lag ich zu ihren Füßen. Sie wich zunächst meiner Berührung aus und befreite ihr Haupt aus dem entsetzlichen Leichentuch. In die schauernde Atmosphäre des Zimmers strömte eine üppige Fülle langer Haare.
1: So ist es also wahr.
0: Sie waren schwärzer als die Rabenflügel der Mitternacht. Und dann sah ich, wie sich langsam die Augen in dem Antlitz öffneten.
1: Endlich! Da bist du wieder.
2: Liebster, so erkennst du mich also wieder.
1: Wie sollte ich sie nicht erkennen? Die großen, schwarzen, seltsamen Augen meiner verloren geglaubten Liebe. Die Augen der Lady Lijaya. Du bist also zu mir zurückgekehrt.
2: Ja, und ich werde dich jetzt nie mehr verlassen. Nimmer mehr.
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5: Bei dem Feuer, bei dem Wasser, bei dem Sturmwind, bei dem Blute. Satan, erscheine. Erscheine und sende deine Dämonen, um zu tun, was ich wünsche. Erscheine! Erscheine! Erscheine!
6: Die ganze vertrackte Angelegenheit um den Runenzauber begann im Grunde damit, dass Miss Murray, meine reizende Stenotypistin, eines Tages gegen Mittag an meine Bürotür klopfte. Herein.
2: Oh, entschuldigen Sie die Störung, Mr. Gayton, aber...
6: Ja, was ist denn, Miss Murray? Oh,
2: dieser Mr. Caswell hat geschrieben.
6: Oh, bitte nicht schon wieder.
2: Ja, das war ehrlich gesagt auch mein erster Gedanke.
6: Leute gibt's, es ist nicht zu fassen. Also da müssen wir jetzt wirklich einen Schlusspunkt setzen.
2: Ja, das denke ich auch.
6: Wir haben immerhin auch noch was anderes zu tun, als Brieffreundschaften mit solch anstrengenden Leuten zu pflegen.
2: Allerdings.
6: Um nicht zu sagen, extrem verhaltensauffälligen Leuten.
2: Ach ja.
6: Haben Sie den Schriftzug hier zur Hand?
2: Ja, hier.
6: Ja, so kenne und schätze ich Sie. Na gut. Dann lassen Sie mal hören.
2: Am 18. April hatten Sie ihm durch mich mitteilen lassen, dass...
7: Störe ich?
2: Ja? Oh, Mrs. Gayton, guten Tag.
7: Guten Tag, Miss Murray.
6: Komm nur rein, Liebes. Und nimm Platz, ich bin gleich soweit.
7: Da komme ich einmal im Leben pünktlich.
6: Na ja, mit sowas rechnet man ja auch nicht, wenn man dich kennt.
2: Oh, Mr. Gayton.
7: Stimmt. Dann macht eure Arbeit fertig und ich schaue derweilen in die Zeitung.
6: Schön, schön. Bitte weiter, Miss Murray. Wir wollen unsere Freunde im Restaurant ungern warten lassen.
2: Ja, also am 18. April haben Sie geschrieben, sehr geehrter Mr. Caswell, das Komitee zur Tagung der Gesellschaft für Altertumsforschung hat mich beauftragt, Ihnen das Exposé Ihres Vortrags, die vielen Gesichter der Alchemie, welche Sie die Güte hatten einzureichen, anbei zurückzusenden. Nach reiflicher Überlegung sehen wir keine Möglichkeit, Ihren Vortrag in das Programm der Tagung aufzunehmen. Mit vorzüglicher Hochachtung, Fred Gayton, Geschäftsführer der Gesellschaft.
6: Daraufhin wollte er doch dann, wenn ich mich recht erinnere, noch eine ausführliche Begründung der Ablehnung.
2: Genau. Ihre abschlägige Antwort lautete... Wir bitten um Verständnis, dass es uns aus Zeitgründen leider nicht möglich ist, Ihnen die Gründe der Ablehnung im Detail aufzuführen. Ich darf Ihnen jedoch versichern, dass diese Ablehnung aufgrund eines Gutachtens eines bestens mit der Materie vertrauten Wissenschaftlers unseres Vertrauens erfolgt ist.
6: Ich hatte eigentlich gedacht, das sei deutlich genug gewesen.
2: Offenbar nicht.
6: Lassen Sie mich raten. Jetzt will dieser unmögliche Mensch sicherlich den Namen unseres Gutachters wissen.
2: Genau das, ja.
6: Das schlägt ihm fast die Krone ins Gesicht.
2: Was soll ich also antworten?
6: Schreiben Sie...
2: Moment. So. Es kann losgehen.
6: Geehrter Mr. Caswell, Bezug nehmend auf Ihr Schreiben vom...
2: Ja, füge ich ein.
6: Danke. Darf ich Sie in meiner Eigenschaft als Geschäftsführer der Gesellschaft für Altertumsforschung darüber in Kenntnis setzen, dass wir Ihnen unmöglich den Namen des Experten nennen können, welcher Ihr Exposé...
7: Die vielen Gesichter der Alchemie.
6: Ja, danke, Liebes. Die vielen Gesichter der Alchemie.
2: Alchemie? Habe ich.
6: Geprüft und zur Ablehnung empfohlen hat. Weitere Nachfragen Ihrerseits in dieser Angelegenheit sind zwecklos und werden von uns nicht beantwortet.
2: Nicht beantwortet? Habe ich.
6: Oh, das war's.
2: Na schön. Das sollte wohl Wirkung zeigen.
6: So hoffe ich zumindest. Und wenn doch noch mal ein Brief von ihm kommt.
2: Ja.
6: Ablage P, Miss Murray.
2: P? Wie Papierkorb?
6: Exakt.
2: Dann tippe ich das noch schnell auf der Maschine und Sie unterschreiben es dann einfach beim Rausgehen, ja?
6: Sehr gut. Danke, Miss Murray.
2: Keine Ursache. Dieser Kerl kann einem wirklich Angst machen. Ich hoffe, wir sind ihn hiermit los.
6: Bestimmt.
7: Wer ist denn eigentlich dieser ominöse Mr. Caswell?
6: Ach Gott, Schatz, wo soll ich da anfangen? Wie du gehört haben wirst, ist Mr. Caswell im Moment ein sehr verärgerter Mann.
7: Das war nicht zu überhören.
6: So richtig viel über ihn weiß ich auch gar nicht. Außer, dass er in Warwickshire lebt. Oh. Und zwar in einer alten Abtei. Sie heißt, Moment. Ja, Lufford Abbey.
7: Aha. eine alte Abtei?
6: Er muss dem Vernehmen nach ziemlich wohlhabend und sehr exzentrisch sein. Sein Steckenpferd ist seit jeher die Alchemie und er wird nicht müde, die Welt über ihr wahres Wesen aufklären zu wollen. Also ich hoffe inständig, dass wir zukünftig nichts mehr von ihm hören.
7: Wodurch hast du dir denn seinen Zorn zugezogen? Das habe ich nicht ganz verstanden.
6: Ja, durch das Übliche eben. Dieser Caswell hat ein Exposé für einen Vortrag eingereicht. Wir haben es prüfen lassen und der Gutachter hat es dann dringend zur Ablehnung empfohlen.
7: Wer hat denn in diesem Fall die Prüfung gemacht?
6: Edward Dunning.
7: Ah, Edward.
6: Er ist in England einer der wenigen Menschen, die sich in diesen Gefilden auskennen. Er hat das Elaborat dieses Mr. Caswell rundweg abgelehnt. Es muss unter aller Kanone gewesen sein. Lass bloß niemanden wissen, um wen es sich handelt. Du hast ja gehört, Caswell will es nur zu gerne wissen.
7: Von mir erfährt es niemand. Wer weiß denn außer Dunning, Miss Murray und dir noch davon?
6: Niemand. Nur noch du, mein Schatz.
7: Und ich schweige wie ein Grab.
6: Wehe, wenn nicht.
7: Hoffentlich kommt es diesem Caswell nie zu Ohren, dass es der bedauernswerte Edward Dunning war, der seinen Vortrag zur Ablehnung empfohlen hat.
6: Bedauernswert? Ein Mann, der sich den Luxus gönnen kann, sich den lieben langen Tag ganz der Erforschung seiner wissenschaftlichen Steckenpferde hinzugeben. Der in einem schönen Haus außerhalb der Stadt mit Personal wohnt? Nein, bedauernswert nenne ich das nicht. Ich denke, Edward Dunning kann durchaus sehr zufrieden mit seinem Leben sein. Mit Freuden würde ich mit ihm tauschen wollen.
7: Ich meinte auch nur, dass er zu bedauern wäre, falls dieser Caswell seinen Namen herausfindet und er womöglich dann vor seiner Tür stünde.
6: Ach so, ich verstehe. Ja, dann wäre er wohl in der Tat zu bedauern.
7: Vielleicht wissen die Bennets etwas über diesen seltsamen Menschen. Immerhin wohnen sie ebenfalls in Warwickshire.
6: Du hast recht. Apropos Bennets. Komm, wir müssen uns beeilen. Ich möchte Sie nicht im Restaurant warten lassen, wenn Sie schon mal in der Stadt sind. Das kommt ja wirklich höchst selten.
7: Schon unterwegs.
0: Überraschenderweise kam bereits kurz nachdem wir am Tisch unserer Freunde im Restaurant Platz genommen hatten, das Gespräch ganz von selbst auf das gewünschte Thema.
8: Ach, das habe ich ja bisher ganz vergessen, dir zu erzählen, Christopher.
9: Was denn, Liebes?
8: Denk dir nur, ich habe heute Morgen den Abt von Lufford gesehen.
7: Fred.
6: Ja, ja, ich hab's gehört, Annabelle.
9: Unseren ominösen Abt von Lufford hier in London?
8: Ja, ich dachte auch zuerst, dass ich mich bestimmt getäuscht hätte. Aber er war es wirklich.
9: Und wo genau ist er dir über den Weg gelaufen, Florence?
8: Er kam aus dem British Museum.
6: Oh nein.
9: Oh.
6: Oh.
9: Doch. Was den alten Kauz wohl in die Stadt geweht haben mag.
8: Tja.
9: Er verlässt doch so gut wie nie sein runtergekommenes Gruselschloss bei uns draußen auf dem Land.
8: Es ist eine alte Abtei, kein Schloss.
9: Gleichwohl.
7: Handelt es sich bei diesem Herrn um einen echten Abt?
9: Aber nein.
8: Wir nennen ihn nur immer so. Eigentlich heißt er Mr. Caswell.
6: So?
8: Ja.
6: Ja.
7: Aber er...
6: Er ist doch nicht etwa ein Freund von euch?
8: Oh, Gott bewahre, nein.
9: Ich kann mir nicht vorstellen, dass der überhaupt Freunde hat.
8: Ein schrecklicher Mensch ist das. Und seine Dienerschaft besteht aus den schlimmsten Galgengesichtern, die man sich nur vorstellen kann.
9: Ja, das ist wohl wahr.
8: Ja.
9: Dem Vernehmen nach hat er in dem alten Gemäuer eine Art Kult gegründet, den er dort in den feuchten Katakomben mit Feuereifer betreibt.
6: Das gefällt mir nicht, was ich da höre. Ganz und gar nicht.
7: Mir auch nicht.
8: Oh, dieser Caswell ist ein extrem cholerischer Mann und hat mit allen Nachbarn Streit und...
9: Und prozessiert mit vielen von ihnen.
8: Oh Gott, ja. Für Wohltätigkeit... Hat er keinen Sinn.
9: Jetzt tust du ihm aber Unrecht, Liebes. Immerhin hat er doch diese Schulklasse zu sich in die Abtei eingeladen.
6: Was?
8: Och, du liebe Güte, ja. Das war überhaupt das Größte, was er sich bisher geleistet hat.
9: Wohl wahr.
8: Das ist keineswegs zum Lachen, Christopher. Manche der armen Kinder leiden noch heute unter Albträumen deswegen, wie ich gerade neulich erst wieder von einer Mutter gehört habe.
6: Ach,
9: entschuldige.
7: Bitte erzählt doch schon.
6: Ja, was war das mit den Kindern?
9: Es war im ersten Winter, nachdem er die Abtei erworben hatte. Da...
8: Da hat ein ebenfalls neuer Schulgeistlicher bei ihm angefragt, ob er seiner Klasse nicht einmal die Abtei zeigen könne.
9: Zur Überraschung des Geistlichen erhielt er prompt eine Zusage.
8: Oh ja.
10: So was. Mhm.
5: Lasst sie ruhig kommen, die lieben Kleinen, die mir schon so oft den Rasen zertrampelt haben. Ich werde ihnen mit meiner Laterna Magica Bilder vor Augen führen, die sie ihr Leben lang nicht mehr vergessen werden. Böse Träume will ich ihnen bereiten. Oh ja.
9: Er wollte den Kindern riesengroß in einem Saal an einer der Wände projizierte Bilder mit seiner Laterna Magica zeigen.
7: Mhm. Aber das ist doch im Grunde sehr nett von ihm gewesen.
8: Nett? Ja, vielleicht, wenn es harmlose Bilder gewesen wären. Mhm. Aber dieses Scheusal hatte etwas ganz anderes im Sinn. Ja.
6: So?
8: Oh ja.
9: Glücklicherweise waren unsere eigenen Kinder an diesem Tag verhindert.
8: Oh, wofür ich Gott danke. Nicht auszudenken, wenn sie dabei gewesen wären. Tja.
7: Was hat er denn nun gemacht, dieser Mr. Carswell?
6: Ja,
9: sehr spezielle Bilder hat er projiziert. Das hat er gemacht.
8: Ach, ein Teufel in Menschengestalt ist das.
5: Kennt ihr denn auch die Geschichte von Rotkäppchen und dem großen, bösen Wolf? Und hier frisst er sie. Jetzt will ich euch noch zeigen, was einem kleinen Jungen passiert ist, der sich einmal unvorsichtigerweise des Nachts in meinen Park geschlichen hat. Das hätte er besser nicht getan, wie ihr jetzt gleich sehen werdet. Also besser nicht einfallen, euch auf mein Grundstück zu stehlen. Habt ihr verstanden? Ihr widerwärtigen Rotzlöffel!
7: Fred.
6: Das gibt es doch nicht.
8: Das habe ich auch gedacht und wurde eines Besseren belehrt.
9: Beziehungsweise eines Schlechteren.
8: Auch das.
7: Und dieser Schulgeistliche?
6: Ja, genau. Warum ist er nicht eingeschritten?
9: Das ist er.
7: Und?
8: Carswell erwiderte daraufhin...
5: Oh, Sie meinen also, es sei an der Zeit, die kleine Vorführung zu beenden und die lieben Kinderchen nach Hause ins Bettchen zu schicken? Aber nichts lieber als das. Ich will euch nur noch kurz ein Bild meiner Schlangen zeigen. Da! Hatte ich erwähnt, dass sie mir heute alle entkommen sind? Ich habe bisher leider erst eine wiedergefunden und eingefangen. Und sie müssen also hier noch irgendwo sein. Und jetzt verschwindet von hier und wagt es nicht noch einmal hierher zu kommen. Nie wieder, hört ihr? Nie wieder!
6: Ich weiß nicht, was ich sagen soll.
7: Dieser Mann ist ja ein Sadist, wie er im Buche steht.
8: Hoffentlich nur das.
6: Was willst du denn damit andeuten, Florence?
8: Manche sagen hinter vorgehaltener Hand, dass er ein Satanist wäre.
9: Mit solchen Kategorisierungen sollte man wohl besser vorsichtig sein. Was man aber in der Gegend sagt, ist, dass er zumindest ein Okkultist ist.
8: Ich bin der Meinung, dass er die besten Veranlagungen mitbringt, um ein großer Verbrecher zu werden.
9: Außerdem ist er auch noch als Autor tätig und auch noch als Schlechter.
8: Jeder Leser, dem eines seiner Machwerke in die Hände gerät, kann einem eigentlich nur leid tun.
6: Ist unter seinen Werken nicht der berüchtigte Band Die Geschichte der Hexerei?
9: Ja, genau.
8: Ein scheußliches Buch. Erinnert ihr euch noch an die Besprechungen bzw. durchweg vernichtenden Rezensionen damals?
6: Allerdings.
9: Zumal ein lieber Freund von uns aus Studientagen den größten Verriss geschrieben hat.
6: Ach ja? Wer?
9: John Harrington.
6: Ach, John. Ja, jetzt fällt es mir wieder ein.
7: John Harrington? Den Namen habe ich noch nie von dir gehört, Fred. Was wurde denn aus ihm?
6: Tja.
8: Er ist tot, Annabelle.
7: Tot? Aber...
8: Was ihn spätabends bewogen haben mag, urplötzlich wie von der Tarantel gestochen loszulaufen, sich dabei alle Kleider vom Leib zu reißen, auf den Baum zu klettern, um sich von dort nackt in den Tod zu stürzen, konnte bis heute nicht geklärt werden.
6: Tja, eine schlimme Sache war das damals.
8: Oh ja.
9: 1889, um genau zu sein.
8: Auch schon wieder 10 Jahre her.
9: Auf dem Gesicht des armen toten John zeichnete sich damals namenloses Entsetzen ab. Wovor? Das hat man nie herausgefunden.
8: Diejenigen, die ihn kurz vor seinem unrühmlichen Ende gesehen haben, haben jedenfalls übereinstimmend ausgesagt, es habe den Eindruck gemacht, als sei er vor irgendetwas weggelaufen.
7: Aber vor was denn nur?
9: Das genau ließ ich damals nicht ermitteln.
8: Obwohl man sofort im Zoo nachgefragt hat, ob dort vielleicht ein wildes Tier ausgebrochen war.
6: Dem war aber nicht so.
9: Nein. Und Henry Harrington?
8: Der ein guter Freund von uns ist und...
9: Und der Bruder des Toten.
8: Ja.
9: Ist, soweit ich weiß, immer noch damit befasst, Licht in das Dunkel zu bringen, das den Tod seines Bruders umweht.
8: Henry ist überzeugt davon, dass es sich um einen Racheakt gehandelt hat. Mhm. Um irgendeinen Fluch, den dieser Carswell, der sich durch den Verriss in der Zeitung schwer beleidigt und der Lächerlichkeit preisgegeben fühlte, auf ihn herabbeschworen hat.
9: Ich bin mir nicht so sicher, ob es so etwas überhaupt gibt.
6: Ich habe die Geschichte der Hexerei seinerzeit auch gelesen. Und alles, was John darüber geschrieben hat, traf zu.
8: Siehst du?
6: Ein entsetzliches und, wie ich finde, auch sehr gefährliches Buch.
7: Oh ja. Inwiefern gefährlich?
6: Weil schlichte Gemüter es als Anleitung für Schadenszauber und zum Praktizieren von schwarzmagischen Ritualen verstehen könnten.
7: Ja. Mit so etwas habe ich gerechnet.
9: Ich habe es ebenfalls gelesen. Man wird den Eindruck nicht los, dass der Autor selbst alles für bare Münze nimmt, was er da zusammenfantasiert hat.
8: John hat damals wahrlich kein Blatt vor den Mund genommen. Seine Rezension war so geschrieben, dass ich mich, wenn ich der Autor gewesen wäre, bei Tag nicht mehr auf die Straße gewagt hätte.
9: Allerdings. Mit diesem Carswell sollte man sich wirklich besser nicht anlegen. Auch wenn ich persönlich ihm magische Kräfte abspreche. Jedem anderen übrigens auch.
8: Aber man weiß ja nie.

0: Auf dem Nachhauseweg war meine Annabelle immer noch ganz bei der unerfreulichen Geschichte.
1: Ich kann nur inständig hoffen, dass dieses Scheusal Caswell niemals herausfindet, dass es Edward Dunning war, der sein Exposé abgelehnt hat.
0: Keine Sorge, das wird er nicht. Dunning ist zwar ein großer Alchemie-Experte, hat aber bisher, Gottlob, auf diesem Gebiet noch nichts veröffentlicht. Somit wird er nicht ausfindig zu machen sein. Caswell müsste also schon sehr gezielt in eine Bibliothek gehen, um sich dort nach einem Experten diesen Fachbereich betreffend zu erkundigen.
1: Aber hat Florence vorher nicht gesagt, dass sie ihn vor dem British Museum gesehen hat?
0: Ja, stimmt es. Das hat sie.
1: Und wo, wenn nicht dort, wäre die beste Bibliothek zu diesem Themenkomplex?
0: Wollen wir einfach darauf bauen, dass dieser Caswell nicht auf die Idee kommt, dort nachzufragen?
1: Oder schon gekommen ist.

0: An diesem Abend fuhr unser Freund Edward Dunning, so wie er es immer zu tun pflegte, mit der Straßenbahn nach Hause. Eine höchst ungewöhnliche Ankündigung an der Scheibe, ihm genau gegenüber, erregte seine Aufmerksamkeit.
1: Seltsam. Zur Erinnerung an John Harrington, Mitglied der Gesellschaft für Altertumsforschung, gestorben am 18. September 1889. Es wurden ihm 3 Monate Frist gewährt. So was.
2: Alles aussteigen, Mr. Dunning. Endstation.
1: Ach, George, ja. Bitte entschuldigen Sie. Sicher wollen Sie Feierabend machen.
2: Das wäre nicht schlecht, ja.
1: Ich war nur so in diese Bekanntmachung da vertieft.
2: Aha.
1: Sie ist reichlich merkwürdig, oder?
2: Es wurden ihm 3 Monate Frist gewährt.
1: Tja. Verstehen Sie das?
2: Nee. Und dieser Aushang ist mir bis gerade auch noch nicht aufgefallen. Ob sich da jemand einen Spaß erlaubt hat?
1: Oh.
2: Hä? Was ist denn das?
1: Ja, das ist seltsam. Diese blauen Worte auf gelbem Grund scheinen weder von außen noch von innen auf das Glas geklebt zu sein, sondern sind irgendwie im Glas, wie darin eingegossen.
2: Ich fürchte, Sie haben recht. Wo gibt's denn sowas?
1: Ich werde mir den Text besser mal rasch notieren.
2: Machen Sie das. Der Sache werde ich unbedingt nachgehen bei dem zuständigen Herrn, der die Aushänge hier genehmigt. Timms heißt er. Mr. Timms.
1: Aha.
3: George!
2: Ja? Was ist denn, William?
3: Was frage ich dich? Ich will endlich Feierabend machen. Was habt ihr denn da hinten noch zu quatschen?
2: Ist eine seltsame Sache. Komm doch mal eben.
3: Wenn's sein muss.
1: Starben am 1889.
2: Das ist Mr. Dunning. Fährt schon lange mit uns.
4: Guten Abend, Sir.
1: Guten Abend.
4: Und?
2: Na, lies mal.
4: 1889. Frist gehört. Was soll denn das Ganze? Und wer ist denn dieser Harrington?
2: Das spielt doch keine Rolle. Sieh nur, diese Mitteilung ist im Glas.
4: Was?
2: Ja, sieh doch selbst.
4: Tatsächlich, so was Verrücktes.
2: Eben. Ich werde das gleich im Depot bei Mr. Timms nachfragen.
1: Gut, danke. Machen Sie das unbedingt, George.
4: Der wird um diese Uhrzeit bestimmt nicht mehr da sein.
2: Und wenn schon, dann lege ich ihm eben einen Zettel hin. Vielleicht kann ich Ihnen morgen schon was berichten, Mr. Dunning.
1: Das wäre schön, ja.
0: Über den seltsamen Aushang in der Straßenbahn nachsinnend, ging Edward Dunning das kurze Stück zu Fuß nach Hause.
5: Da sind Sie ja endlich.
1: Ja.
5: Annie und ich haben uns schon Sorgen gemacht.
1: Oh, das tut mir leid. Ich werde auch sofort auf mein Zimmer gehen. Sie können Feierabend machen.
5: Und was ist mit dem Abendessen, das wir seit Stunden warm halten?
1: Tut mir leid. Ich habe jetzt keinen Hunger mehr.
5: Ist das denn zu glauben? Das hätten Sie doch auch ankündigen können.
1: Wie gesagt, es tut mir leid.
5: Ach, es tut ihm leid. Na, wunderbar. Annie, wo steckst du denn schon wieder? Annie!
0: Am Morgen war in der Straßenbahn, welche Edward Dunning stets nahm, kein ungewöhnlicher Aushang zu sehen. Er vermutete, dass es sich schlicht um eine andere Bahn als am Abend zuvor handelte, welche nun eingesetzt wurde. An diesem Tag ging er zu Fuß nach Hause, da er die letzte Bahn verpasst hatte. Es war schon recht spät, als noch an die Tür seines Arbeitszimmers geklopft wurde.
1: Herein!
5: Verzeihen Sie die späte Störung, Mr. Dunning.
1: Was ist denn?
5: Es sind 2 Straßenbahnmitarbeiter draußen, die Sie in einer angeblich dringenden Angelegenheit zu sprechen wünschen.
1: Das müssen George und William sein. Worauf warten Sie? Nur herein mit Ihnen.
5: Ganz wie Sie wünschen, Sir. Der gnädige Herr lässt bitten.
4: Namen, Sir.
1: Guten Abend, meine Herren.
2: Danke, dass Sie uns noch so spät empfangen.
1: Sehr gerne. Sicher gibt es etwas Neues. Bitte, nehmen Sie Platz.
4: Ja.
2: So freundlich.
1: Ja, danke. Sie können sich für heute zurückziehen.
5: Bitte sehr.
1: Und schließen Sie die Tür.
5: Aber ganz wie der gnädige Herr wünschen.
1: Also?
4: Ja.
2: Es ist fast nicht zu glauben.
4: Unser Gespräch mit Mr. Timms hat ergeben, dass ein Aushang dieser Art, wie wir ihn alle drei gestern Nacht mit unseren eigenen Augen gesehen haben,
2: nie beantragt und somit auch nicht genehmigt worden ist.
1: So etwas in der Art habe ich ehrlich gesagt vermutet.
4: Aber damit nicht genug. Als wir Mr. Timms den Aushang zeigen wollten,
2: war er verschwunden.
1: Nein.
4: Doch.
2: Und zwar spurlos.
1: Aber er war doch im Glas.
2: Eben.
4: Und trotzdem war er weg.
2: Ja.
1: War die Scheibe womöglich eingeschlagen oder heimlich über Nacht ausgetauscht worden?
2: Nein.
4: Beides nicht.
2: Das hätte deutliche Spuren hinterlassen.
1: Und was hat Mr. Timms dazu gesagt?
2: Tja,
4: Idioten hat er uns genannt.
2: Und behauptet, wir hätten uns das alles nur eingebildet.
4: Oder noch schlimmer, alles...
1: Und was hat Mr. Timms dazu gesagt?
2: Tja,
4: Idioten hat er uns genannt.
2: Und behauptet, wir hätten uns...

0: keine Ursache.
1: Edward Dunning hielt sein Versprechen und erklärte Mr. Timms, wie sich alles zugetragen hatte. Er legte ihm sogar seine Abschrift vor, um ihn zu überzeugen. Mehr Licht in die mysteriöse Angelegenheit brachte dieses Gespräch jedoch auch nicht. Am folgenden Nachmittag war unser Mr. Dunning dann in der belebten Innenstadt unterwegs, als er mit einem Mal auf einen Flugblattverteiler aufmerksam wurde.
2: Hier, Sir. Für Sie.
0: Was ist das?
2: Für Sie.
0: Dann, danke.
1: Als er die Hand des jungen Mannes berührte, bemerkte er entsetzt, dass diese ungewöhnlich heiß war.
0: Seltsam. Höchst seltsam.
1: Er nestelte seine Brille hervor und erstarrte bereits, nachdem er die ersten zwei Worte gelesen hatte. Es war ein ihm nur zu bekannter Name, der da in Großbuchstaben stand.
0: John Harrington. Es wurden ihm 3 Monate Frist gewährt. John Harrington. Schon wieder.
3: Her damit.
0: Nein, ich... Hallo, Sie da!
1: Aber der grimmig dreinblickende Mann, der ihm das Flugblatt gleich nach der ersten Lektüre wieder entrissen hatte, war schon wieder in der Menge verschwunden, noch ehe Mr. Dunning eine Chance gehabt hatte, sich sein Gesicht einzuprägen.
0: John Harrington, 3 Monate Frist. Mir wird ganz anders.
1: Wenig später... Er hatte sich gerade erst seinen Arbeitsplatz für die nächsten Stunden im Lesesaal des British Museums eingerichtet, fuhr ihm erneut der Schreck in die Glieder.
0: Diese Stimme. Woher kam sie nur?
3: Dunning, 3 Monate Frist.
0: Das gibt es doch nicht. Nein, auch das noch.
4: Entschuldigen Sie.
0: Ja?
4: Ich glaube, das gehört Ihnen.
0: Ja, danke. Meine Notizen. Nett, dass Sie sie... Wo ist er denn? Weg? Sowas.
5: Alles in Ordnung, Mr. Dunning?
0: Ja, danke. Alles in Ordnung.
5: Gut.
0: Wo Sie gerade hier sind.
5: Ja, was kann ich noch für Sie tun, Sir?
0: Dieser Mann, dieser sehr belabte Mann, der da gerade meine Notizen aufgehoben hat und gleich wieder verschwand. Wer war das?
5: Oh, Sie meinen bestimmt Mr. Carswell.
0: Carswell? Sagten Sie Carswell?
5: Ganz recht. Wie schön. Dann haben Sie sich also gerade kennengelernt. Er hat mich nämlich neulich gefragt, ob ich einen ernstzunehmenden Forscher für Alchemie kenne. Und da habe ich natürlich Sie genannt.
0: Um Gottes Willen.
5: Er hat sich dann sehr ausführlich nach Ihnen erkundigt.
0: Auch das noch?
5: Ich habe natürlich nur gut von Ihnen gesprochen. Was ist denn mit Ihnen?
0: Nichts ist mit mir. Ich lege bloß keinen Wert auf solche Kontakte. Ach. Nicht den geringsten Wert.
5: Na gut, wenn Sie es nicht wünschen, dann unterlasse ich so etwas in Zukunft. Aber keine Sorge, so schnell werden Sie ihm nicht mehr über den Weg laufen. Er kommt nur sehr selten hierher.
0: Das beruhigt mich.
5: Ist ein recht wunderlicher Kauz, wenn ich mir diese Bemerkung gestatten darf.
0: Darauf möchte ich wetten.
5: Wenn ich irgendetwas falsch gemacht habe... Dann tut es mir leid.
0: Nein, ich...
5: Ich habe es nur gut gemeint.
0: Ja, das weiß ich.
1: Eine grenzenlose Beunruhigung beschlich Edward Dunning von diesem Zeitpunkt an, die einfach nicht mehr weichen wollte. Irgendetwas schien nun wie eine schwarze Wolke über ihm zu schweben. Als er sein Haus erreichte, traf er überraschenderweise seinen Hausarzt, Dr. Watson, auf der Türschwelle.
0: Mein lieber Watson, wie komme ich denn zu dieser Ehre?
6: Tja, Dunning, ich fürchte, ich muss Ihren Haushalt wohl etwas durcheinander bringen.
0: So? Wie kommt's?
6: Ihre beiden Dienstboten sind außer Gefecht gesetzt. Ich musste sie sogar ins Krankenhaus bringen lassen.
0: Oh, du liebe Güte, was ist denn nur passiert?
6: Vermutlich haben Sie eine Fischvergiftung.
0: Och.
6: Ihnen geht es gut?
0: Ja, ich habe heute auswärts gegessen.
6: Na, offen.

0: war Ihr Glück.
1: Tja, haben Sie schon irgendwelche Erkenntnisse, wie...
0: Die beiden sagten, sie hätten einem fahrenden Händler Schellfisch abgekauft.
1: Ach.
0: Ich habe mich daraufhin in der Straße schon mal ein bisschen umgehört. Stellen Sie sich vor, der Kerl scheint an keiner anderen Tür geläutet zu haben.
1: Seltsam.
0: Ich konnte Sie ja leider bis jetzt nicht erreichen.
1: Ja, ich war...
0: Vermutlich werden Sie sich nun eine ganze Zeit lang selbst behelfen müssen. Nun gucken Sie doch nicht so traurig. Heute Abend kommen Sie erst mal zu uns zum Essen. Dann können wir alles Weitere besprechen. Sagen wir um 8?
1: Einverstanden. Und danke für alles.
0: Ist doch klar. Bis später.
1: Bis später. Eine Fischvergiftung. Ausgerechnet.
2: Der Abend bei seinem redseligen Hausarzt war für Edward Dunning nur leidlich unterhaltsam. Immerhin war er nicht allein. Und das war, nach allem, was bisher passiert war, schon eine ganze Menge. Die Nacht im eigenen Haus war dann recht ereignisreich. Daher stellte es sich schnell als Segen heraus, dass er den Abend über seine Nerven hatte beruhigen können.

0: Was hat das zu bedeuten? Hallo? Ist da jemand? Eine heiße Brise. Sehr heiß sogar. Gott im Himmel.
1: Jan.
0: Wer hat das gesagt? Hallo? Ist da jemand? Schon wieder diese Hitze? Was ist das nur? Nein, nein, das Licht. Warum geht das Licht aus?
2: Jani, 3 Monate Frist. 3 Monate Frist.
0: Sein. Moment. Komisch. Gegenüber. Die anderen Fenster sind alle ganz normal erhellt. Scheint also nur mein Haus zu betreffen. Der Stromausfall. Zu dumm. Verdammt. Wo sind denn die Streichhölzer schon wieder? Ja. Was ist das? Was ist das?
3: Er hat im Dunkeln etwas angefasst, etwas, das sich nach einem haarigen Maul mit vielen spitzen Zähnen angefühlt hatte.
0: Was kann das nur gewesen sein?
3: Aber das ließ sich zum Entsetzen Edward Dunnings nicht mehr herausfinden. In der Nacht tat er kein Auge zu. Er traute sich des Morgens, aus Furcht vor einer neuerlichen Begegnung mit dem unheimlichen Mr. Carswell, nicht in die Bibliothek des Museums, sondern besuchte stattdessen seine Haushälterin und deren Gehilfin im Krankenhaus. Erleichtert sah er, dass sie beide mittlerweile außer Lebensgefahr waren. Danach ging er in den Club und traf dort zufällig auf mich. Nachdem er mir von der Lebensmittelvergiftung seines Personals erzählt hatte, machte ich ihm einen Vorschlag. Sie kommen natürlich mit zu uns, Danny.
0: Aber nein, ich kann doch nicht.
3: Und ob Sie können. Sie können selbst entscheiden, ob Sie nun eine Nacht oder eine Woche oder von mir aus auch gerne noch länger bleiben wollen. Meiner Frau sind Sie ebenso willkommen wie mir. Dessen können Sie sicher sein, lieber Freund.
0: Das tut durchaus gut zu hören. Und ja, ich komme tatsächlich sehr gerne mit.
3: Na, großartig.
0: Es ist eine Belastung, allein im Haus zu sein.
3: Kann ich mir vorstellen. Nach dem Mittagessen saßen wir noch ein wenig zusammen, nur er und ich. Und da brach plötzlich aus ihm heraus, was ihn so sehr bedrückte.
0: Wissen Sie was, Gayton? Ich werde das Gefühl nicht los, dass dieser Carswell sehr genau weiß, dass ich es war, der sein Exposé geprüft und abgelehnt hat.
3: Wie kommen Sie darauf, lieber Freund?
0: Bisher konnte ich mich niemandem anvertrauen, aber es sind mir ein paar komische Dinge passiert in der letzten Zeit. Die ominöse Fischvergiftung meines Personals scheint dabei nur die Spitze des Eisbergs zu sein.
3: Aha. Dann mal los, ich habe ein offenes Ohr.
0: Es kam zwischenzeitlich auch zu einer persönlichen Begegnung mit Mr. Carswell.
3: Ach.
0: Und er ist genauso schmierig und unangenehm, wie ich es erwartet habe.
3: Bitte, erzählen Sie, was sich zugetragen hat.
0: Und Sie werden mich auch bestimmt nicht auslachen oder für verrückt halten?
3: Aber nicht doch.
0: Alles begann damit, dass ich eines Abends auf dem Nachhauseweg in der Straßenbahn einen Aushang sah, der mich stutzig machte.
3: So redete er sich beinahe ohne Punkt und Komma alles von der Seele. Die Sache mit dem seltsamen Aushang in der Straßenbahn. Die Sache mit dem Flugblatt. Über das Zusammentreffen mit Carswell in der Bibliothek. Über die merkwürdigen Umstände, wie sein Personal vergiftet wurde. Und auch über die albtraumhafte Nacht im eigenen Haus, in welches er sich nun kaum mehr zurücktraute.
0: Das wäre im Großen Ganzen wohl alles.
3: Tja.
0: Was sagen Sie? Bilde ich mir das nur ein oder gibt es zwischen all diesen Ereignissen wirklich eine Verbindung? Womöglich eine unheimliche Verbindung?
3: Das zu beurteilen ist nicht an mir.
0: Aber
3: ich muss jedoch bekennen, dass mir John Harrington durchaus bekannt war.
0: Wirklich?
3: Ja, war ein Studienfreund von mir in Cambridge.
0: Sie sagten wahr?
3: Ja, er ist tot. Starb 1889, völlig unerwartet und unter nicht gänzlich geklärten Umständen.
0: Erzählen Sie bitte.
3: Ich werde mich hüten. Sie haben Ihren Nerven heute schon genug zugemutet.
0: Ich möchte wirklich...
3: Und ich möchte, dass Sie jetzt nicht weiter in mich dringen, sondern zu Bett gehen und sich erholen. Wir werden morgen mit frischem Geist noch einmal über alles sprechen, ja?
0: Ihr Ehrenwort darauf?
3: Mein Ehrenwort darauf.
0: Gut. Vielleicht haben Sie recht.
3: Bestimmt sogar habe ich das.
0: Dann mache ich jetzt einen verspäteten Mittagsschlaf.
3: Er ging zu Bett. Somit hatte ich Gelegenheit, meiner Annabel, die schon begierig darauf wartete, alles zu erzählen, was ich von Edward Dunning erfahren hatte.
1: Das war im Grunde alles, was er mir erzählt hat.
4: Wir sollten Edward so schnell es geht mit diesem Bruder eures toten Studienfreundes zusammenbringen.
1: Du meinst Henry Harrington?
4: Ja, genau. Die Bennets sind noch in der Stadt. Ich werde mich sofort mit ihnen in Verbindung setzen.
1: Gut. Vielleicht ist das gar keine schlechte Idee. Henry scheint viel Fantasie zu haben. Aber ein Gespräch mit Edward über die Sache könnte womöglich wirklich hilfreich sein.
4: Das glaube ich unbedingt.
1: Der arme Kerl kann einem wirklich leid tun.
3: Meine Frau besorgte also sogleich die Kontaktdaten von Henry Harrington bei unseren Freunden, den Bennets. Edward Dunning zögerte nicht lange, Mr. Harrington zu sich in sein Haus zu bitten und berichtete ihm zu dessen grenzenlosem Erstaunen, auf welche Art und Weise ihm zweifach bereits der Name seines toten Bruders begegnet war.
5: Ja, was für eine seltsame und geheimnisvolle Geschichte, Mr. Dunning.
0: Geheimnisvoll? Ja, das ist sie in der Tat.
5: Vermutlich wollen Sie jetzt von mir etwas über die Umstände des Todes meines Bruders erfahren.
0: Das ist richtig. Wenn es nicht zu schmerzhaft für Sie ist.
5: Nein, nein. John, er war in den letzten Wochen vor seinem Tod gar nicht mehr recht er selber.
0: Inwiefern?
5: Er hatte einen massiven Verfolgungswahn entwickelt, der nicht nur mir, sondern vielen ihm nahestehenden Menschen große Angst machte. Vieles, was Sie mir gerade über Ihre eigenen Gefühle erzählt haben, Mr. Dunning, kommt mir da durchaus bekannt vor. Allerdings sehe ich noch nicht, worin die Verbindung zwischen den Ereignissen in Ihrem Leben und denen im Leben meines Bruders kurz vor seinem Tod bestehen könnte.
0: Wenn ich da einhaken dürfte?
5: Bitte, nur zu.
0: Von den Gatons weiß ich, dass die Bennets wohl verlauten ließen, dass ihr Bruder wenige Wochen vor seinem Ableben eine vernichtende Kritik über ein bestimmtes Buch verfasst hatte.
5: Ja, da war etwas, das stimmt.
0: Nun habe ich mir bedauerlicherweise ebenfalls den Zorn des Verfassers dieses Buches zugezogen.
5: Ah, und dieser Mann heißt Carswell.
0: So ist es. Das ist sein Name.
5: Das ist ja unglaublich. Ja, mein Bruder war in der Tat sehr überzeugt, dass es eben jener Carswell war, der ihn verfolgte und ihm nach dem Leben trachtete. Ich selbst war mir da nie so sicher. Jetzt aber, da ich höre, was Sie da andeuten, komme ich natürlich ins Grübeln.
0: Bitte erzählen Sie.
5: Nun ja, es ist eine merkwürdige Geschichte. Ziemlich genau 3 Monate vor seinem Tod besuchte mein Bruder, wie er es oft zu tun pflegte, ein Konzert. Als er nach der Pause wieder im Konzertsaal Platz nahm, bemerkte er, dass er sein Programmheft verloren hatte.
6: Das gibt's doch nicht.
7: Was ist denn?
6: Mein Programm. Ich muss es verloren haben.
7: Oh, es tut mir aber leid.
6: Oh, zu ärgerlich ist das.
7: Ob ich Ihnen meines als Ersatz anbieten dürfte?
6: Aber nein, das kann ich doch nicht annehmen.
7: Aber natürlich können Sie. Ich habe es bereits durchgeblättert und würde es ohnehin nach der Vorstellung wegwerfen. Ihnen jedoch scheint einiges daran zu liegen.
6: Das stimmt. Ich habe seit meinen Jugendtagen die Angewohnheit, diese Hefte zu archivieren.
7: Ja, dann bitte, archivieren Sie es.
6: Oh, vielen Dank.
7: Aber nicht doch. Ich versichere Ihnen, Sie machen mir eine große Freude.
6: Wenn das so ist.
5: Ich sehe John noch vor mir, wie er einige Tage später zu mir kam und mir sichtlich irritiert etwas zeigte.
6: Sieh mal hier, Henry.
5: Was ist das?
6: Das wüsste ich auch gerne.
5: Ein Zettel mit seltsamen Zeichen darauf. Mhm. Sieht fast aus wie eine Runenschrift, oder?
6: Ja, das dachte ich auch.
5: Wo hast du den Zettel her?
6: Ich habe ihn in meinem Konzertprogrammheft gefunden, das ich heute zum Binden geben wollte. Und zwar genau in dem, das mir dieser sehr beleibte alte Mann geschenkt hat, weil ich meines doch verloren hatte.
5: Ach ja, davon hast du mir damals erzählt.
6: Ob es etwas Wichtiges ist? Diese Notiz, meine ich.
5: Schwer zu sagen. Man müsste jemanden finden, der diese Schrift entziffern kann.
6: Ich würde dem Herrn den Zettel gern zurückgeben. Aber wie finde ich bloß seine Adresse heraus?
5: Das dürfte schwierig werden. Allerdings fällt mir gerade wirklich jemand ein, den wir wegen der Schrift fragen könnten.
6: Vorsicht! Oh, nein, nein!
5: Ach du meine Güte!
6: Er ist im Feuer gelandet.
5: Himmel, wo kam denn der plötzliche Luftzug her?
6: Ich...
5: Schnell, vielleicht ist es noch nicht zu spät.
6: Ist es doch. Der Zettel ist nur noch ein Häufchen Asche.
5: Verdammt, das tut mir leid. Ach. Womit es sich jetzt also erübrigt, deinen Sitznachbarn zu suchen?
6: Wohl wahr.
5: Der Luftzug, er war eigentümlich heiß für diese Jahreszeit, findest du nicht?
6: Ja, stimmt.
2: Harrington, Harrington, 3 Monate Frist. 3 Monate.
6: Was war das?
5: Was war was?
6: Wer hat das da gerade gesagt?
5: Was gesagt? Ich habe nichts gehört.
6: Meinen Namen und irgendetwas von 3 Monaten Frist?
5: Keine Ahnung. Ich habe wirklich nichts gehört.
6: Das gibt es doch nicht. Und jetzt hat jemand gelacht.
5: Gelacht?
6: Ja, gelacht. Das musst du doch gehört haben.
5: Nein, tut mir leid. Ich habe nichts gehört.
6: Ich weiß nicht, was ich von all dem halten soll.
0: Da kommt mir einiges bekannt vor.
5: Haben Sie das Buch von diesem Carswell, das mein bedauernswerter Bruder rezensiert hat, jemals gelesen?
0: Nein, habe ich nicht.
5: Ist auch besser so, glauben Sie mir. Ich hatte das zweifelhafte Vergnügen, und zwar vor und nach Johns Tod. Beim ersten Mal, als es mir zu lesen gab, haben wir uns noch gemeinsam darüber amüsiert, weil es so unglaublich schlecht geschrieben und dazu noch schlampig recherchiert ist.
0: Wundert mich nicht. Carswells Vortragsmanuskript war ebenfalls vollkommen indiskutabel. Warum haben Sie sich die Lektüre 2-mal angetan?
5: Ich konnte das Gefühl nicht loswerden, dass dieser Carswell doch etwas mit dem Tod meines Bruders zu tun hatte, weil er sich für die schlechte Besprechung seines Buches rächen wollte.
0: Und?
5: Beim zweiten Lesen war der Eindruck tatsächlich ein etwas anderer. Mir fiel nun auf, dass das Buch auch als Anleitung für Runen und anderen Zauber verstanden werden konnte, um anderen Menschen zu schaden.
0: Beunruhigend.
5: Ja.
0: Wenn man denn an so etwas glaubt.
5: Tue ich eigentlich nicht. Carswell jedoch schon. Und mein Bruder ist tot.
0: Und die Dinge, die mir widerfahren sind, lassen sich nicht wirklich erklären, wenn man den übernatürlichen Bereich außer Acht lässt.
5: Eben. Ich bin mir mittlerweile sicher, dass der Sitznachbar meines Bruders im Konzert niemand anderes als Carswell war.
0: Der Beschreibung nach ja, das könnte er gewesen sein.
5: Und dass er das Programmheft dazu genutzt hat, meinem Bruder einen Runenzauber unterzuschieben. Irgendetwas Schwarzmagisches, um ihn zu töten.
0: Ja, dieser Papierstreifen spielte sicher eine große Rolle in der ganzen Angelegenheit.
5: Wenn mein Bruder es damals geschafft hätte, Carswell den Zettel zurückzugeben, könnte er vermutlich heute noch am Leben sein.
0: Mich beschleicht ein schlimmer Verdacht.
5: Lassen Sie mich raten, dass Carswell Ihnen in der Bibliothek ebenfalls einen solchen Zettel mit einem Runenzauber untergeschoben hat.
0: Genau.
5: Haben Sie Ihre Mappe hier, die er dort für Sie aufgehoben hat?
0: Ja, Moment. Hier ist sie.
5: Na, dann sehen wir doch mal nach.
0: Da ist was.
5: Ja, genau so sah auch das Blatt aus, das mein Bruder in seinem Programmheft gefunden hat. Eng beschrieben mit einer Art Runenschrift. Ich fürchte, hier halten wir Ihr Schicksal in der Hand, Mr. Dunning. Nur aufgrund dieses Zettels ist Ihnen ein Dämon auf den Fersen. Von ihm gingen die Hitze und der Spuk aus, den Sie hier bei sich zu Hause erlebt haben.
0: Ein Dämon?
5: Ja.
0: Aber was? Was soll ich bloß gegen einen Dämon ausrichten?
5: Die einzig sich bietende Chance, die ich sehe, ist es, den Zettel Carswell unbemerkt zurückzugeben und so den Fluch auf ihn selbst zu übertragen.
0: Gut und schön. Aber wie kann das geschehen? Er weiß ja, wie ich aussehe.
5: Ihr Aussehen müssen wir verändern. Sie könnten sich beispielsweise einen Bart wachsen lassen und die Haare anders tragen. In erster Linie aber gilt es, die richtige Gelegenheit abzupassen, damit der Plan auch sicher gelingt.
0: Einfach wird es bestimmt nicht.
5: Das hat auch niemand gesagt.
0: Wann wird meine Frist wohl abgelaufen sein?
5: Tja, das mit den 3 Monaten ist offenbar durchaus ernst gemeint. Meinem Bruder wurde der Runenzauber am 18. Juni 1889 zugesteckt. Genau am 18. September ist er dann zu Tode gekommen.
0: Bei mir war die Begegnung am 23. April. Also kommen wir...
5: Auf den 23. Juli.
0: Ja.
5: Somit haben wir ausreichend Zeit, Ihr Äußeres zu verändern und die ganze Sache gut zu planen.
0: Sie werden mich also unterstützen?
5: Wenn Sie es wünschen, werde ich sehr gerne Seite an Seite mit Ihnen kämpfen. Das bin ich meinem Bruder schuldig.
0: Es würde mich in der Tat sehr beruhigen, Sie an meiner Seite zu wissen.
5: Gut, dann schlage ich vor, dass Sie sich einstweilen außerhalb Ihres Hauses so gut wie gar nicht mehr sehen lassen und ich die Observierung von Carswell übernehme. Das kann ich gefahrlos tun, denn mich kennt er ja nicht.
0: Einverstanden.
5: Ich habe ihn im Verdacht, meinem Bruder einen Holzschnitt von Thomas Bevick während dieser 3-Monate-Frist gesandt zu haben, um ihn noch mehr in Angst und Schrecken zu versetzen. Dieser war eindeutig aus einem Buch herausgerissen. Ich hoffe, dass ich Carswell das irgendwie nachweisen kann. Das wäre der Beweis seiner Schuld.
0: Was war denn an dem Bevick-Holzschnitt so erschreckend?
5: Nun, er stellte einen jungen Mann auf menschenleerer Straße bei Nacht dar, welcher von einem Dämon verfolgt wird. Darunter stand geschrieben, Satan selbst ist es, der dir auf den Fersen ist.
0: Oh, Gott im Himmel, welches Unheil wurde da auf mich herabbeschworen, nur weil...
5: Weil dieser Carswell ein zutiefst boshafter Mensch ist, der jedoch leider über gewisse Kräfte verfügt. Aber es ist noch nicht aller Tage Abend und Sie stehen in Ihrem Kampf dem Bösen nicht allein auf weiter Flur gegenüber.
0: Danke, Mr. Harrington, danke.
5: Nicht doch.
3: Erst einen Tag vor Ablauf der Frist hörte Edward Dunning wieder was von Henry Harrington. Mr. Dunning war mittlerweile schier verrückt geworden vor Angst. Nun hielt er das erlösende Telegramm in Händen.
0: Objekt verlässt Victoria Station mit Schiffszug. Treffen uns am besten in 1 Stunde am Bahnhof. Harrington. Es geht los.
3: Edward Dunning war nach all den verstrichenen Wochen wirklich kaum mehr wiederzuerkennen mit seinem Bart und der neuen Frisur. Das Abteil von Carswell war für die beiden Schicksalsgenossen schnell ausfindig gemacht.
5: Guten Tag.
7: Guten Tag, die Herren.
8: Guten Tag.
7: Guten Tag.
5: Ist da noch etwas frei in Ihrem Abteil?
7: Aber gewiss doch. Bitte nehmen Sie ruhig Platz.
5: Ja, vielen Dank.
8: So freundlich.
7: Aber nicht doch.
3: Carswell hatte Dunning ganz offenbar nicht wiedererkannt. Einige Male verließ er das Abteil, ohne dass seine Verfolger diese Situation für sich nutzen konnten.
5: Schnell, stecken Sie ihm den Runenzauber in die Tasche.
0: Ich?
5: Wo haben Sie ihn denn bloß?
0: Hier, ich...
5: Schon wieder zu spät. Er kommt zurück. Weg damit, weg damit.
0: Ja.

0: Kurz vor dem Erreichen des Bahnhofs in Dover gelang es zu guter Letzt jedoch, Carswell den Zettel mit der Runenschrift in seine Mappe mit den Reiseunterlagen zu stecken, die ihm aus der Hosentasche gefallen war, als er erneut auf den Gang hinausgetreten war.
1: Er kommt, bin fertig.
2: Entschuldigen Sie, aber das gehört wohl Ihnen, oder?
3: Ja, das gehört mir. Sind meine Tickets drin in der Mappe. Besten Dank.
1: Sie muss Ihnen runtergefallen sein.
3: Wie dumm von mir. Gut, dass Sie so aufmerksam sind, meine Herren.
1: Ja.
0: Minuten schienen für Dunning zu Stunden zu werden, bis der Zug endlich in Dover einfuhr und vollständig zum Stillstand kam.
3: Auf Wiedersehen.
1: Ja. Leben Sie wohl.
0: Und schon war der unheimliche Mann im Getümmel der anderen Passagiere verschwunden, die alle auf das bereits am Kai wartende Schiff wollten, um zum Kontinent überzusetzen.
1: Gleich da vorne ist schon der Pier.
2: Ja. Danke, Mr. Harrington. Tausend Dank.
1: Es war mir eine Ehre, an Ihrer Seite kämpfen zu dürfen, Mr. Dunning. Für eine gerechte Sache im Übrigen. Eine sehr gerechte Sache.
2: Ich bin ja so erleichtert.
1: Lassen Sie uns noch kurz hier auf der Plattform verweilen. Da haben wir einen guten Überblick.
2: In Ordnung.
1: Carswell ist ganz vorne in der Reihe, um an Bord des Schiffs zu gehen.
2: Ja, ich sehe es.
1: Um Himmels Willen, was ist denn mit Ihnen? Sie sind ja kreidebleich und schweißnass.
2: Ich fürchte, es ist bloß die Anspannung, die gerade von mir abfällt.
1: Lehnen Sie sich besser hier an die Wand. Nicht, dass Sie mir noch ohnmächtig werden.
2: Danke. Es wird schon gehen.
1: Ja. Der Ticketkontrolleur prüft schon Carswells Papiere.
2: Im Himmel, bitte lass alles gut gehen.
4: Sie dürfen passieren, Sir.
3: Besten Dank.
1: Entspannen Sie sich. Er darf passieren.
2: Ich könnte nicht erleichterter sein.
4: Moment mal, Sir. Bitte warten Sie.
3: Na, was ist denn noch?
1: Was ist da los? Carswell muss noch mal zurückkommen.
2: Oh nein, nein.
1: Ganz ruhig.
3: Was wollen Sie denn noch?
4: Hat der andere Mann auch sein Ticket vorgezeigt?
3: Der andere Mann?
4: Ja, ich bin mir sicher, dass sich direkt hinter Ihnen noch jemand an Bord geschlichen hat. Ich spürte eine große Hitze, die von ihm ausging.
3: Womöglich war es der Teufel. Oder ein Dämon.
4: Sir, ich...
3: Da war niemand, hören Sie. Niemand. Sie sehen Gespenster. Hatten Sie mir jetzt nicht länger wegen Dingen auf, die Sie sich bloß eingebildet haben? Sie haben vermutlich schlicht und ergreifend zu viel Fantasie.
4: Ich bin mir sicher, dass...
3: Und ich bin mir sicher, dass da nichts und niemand war. Also...
4: Ja, vermutlich haben mich bloß Ihre vielen Mäntel irritiert. Sie können passieren. Nichts für ungut, Sir.
2: Der Schatten einer heißen Gestalt.
1: Hört sich ganz so an, als ob wir Erfolg gehabt hätten, nicht?
2: Das kommt mir sehr bekannt vor.
1: Das Schiff legt gleich ab. Jetzt kann nichts mehr passieren. Ich schlage daher vor, dass wir ins Hotel gehen und dort unsere Zimmer beziehen.
2: Aber erst wenn...
1: Ja, erst wenn das Schiff abgelegt hat. Und es klar ist, dass Carswell nicht doch noch im letzten Moment von Bord gegangen ist. Natürlich.
2: Ja,

0: Im Hotel überkamen die beiden Schicksalsgenossen dann jedoch ernste Zweifel, ob sie richtig gehandelt hatten.
1: Haben wir das Recht, einen Menschen, der zweifellos vorhatte, mich in den Tod zu schicken?
2: Und meinen Bruder bereits in den Tod geschickt hat.
1: Gleichwohl, haben wir wirklich das Recht, ihn ruhigen Gewissens ebenfalls in den Tod zu schicken?
2: Ich teile im Grunde Ihre Zweifel, Mr. Dunning. Aber ist es dafür nicht schon zu spät?
1: Nicht unbedingt. Wir könnten ihn immer noch warnen.
2: Ich weiß nicht.
1: Es ist die Frage, ob ich damit leben kann, wenn ich es nicht tue. Oder es wenigstens versuche.
2: Andererseits, wenn er der Übeltäter ist, für den wir ihn im Grunde beide halten, und es spricht ja viel dafür, dass es so ist, dann war es meinem Empfinden nach absolut rechtens, dass wir ihm seinen Runenzauber unbemerkt wieder untergeschoben haben.
1: Da bin ich mir nicht so sicher.
2: Selbst wenn Sie ihn wirklich warnen wollen würden. Wie sollte man das jetzt noch anstellen? Er ist schon auf dem Kontinent.
1: Ganz einfach. Er hat, wie wir wissen, bis Abbeville gebucht.
2: Ja und?
1: Wir brauchen nur an alle in Frage kommenden Hotels dort am Ort ein Telegramm mit einer Nachricht für ihn schicken.
2: Und was für eine Nachricht sollte das sein?
1: Zum Beispiel, sehen Sie dringend Ihre Fahrkarten durch, Carswell. Mir wäre deutlich wohler, wenn wir das täten.
2: Dann ist es keine Frage. Kommen Sie, bringen wir die Sache auf den Weg.
1: Danke, lieber Freund.
2: Ach, nicht doch. Es ist und bleibt Ihre Entscheidung, weil es Ihre Sache ist und nicht die meine.
1: Ja.
0: Man hat nie herausfinden können, ob eines der Telegramme den Adressaten erreicht hat. Geschweige denn, ob dieser verstanden hatte, was gemeint war. Die Ereignisse des folgenden Tages legten indes nahe, dass es nicht so gewesen ist.
1: Und?
2: Hier steht etwas.
1: Lassen Sie hören.
2: Am Nachmittag des 23. wurde ein englischer Tourist vor der Kathedrale in Abbeville von einer herunterstürzenden Sandsteinfigur erschlagen. Das Gotteshaus wird derzeit renoviert. Der Nordturm ist daher komplett eingerüstet. Es befand sich jedoch zu diesem Zeitpunkt kein Arbeiter vor Ort. Ein Schuldiger an dem tragischen Unglück konnte daher nicht ausgemacht werden. Vermutlich handelt es sich um einen Unfall. Der Tote war ein Mr. Carswell aus Warwickshire. Hört sich ganz so an, als ob Sie von ihm in Zukunft nun also nichts mehr zu befürchten haben.
1: Ja. Und im Grunde danke ich Gott dafür, dass dieser Albtraum nun vorbei ist.
0: Es bleibt mir nur zu erwähnen, dass Henry Harrington einige Wochen später bei der Versteigerung von Carswells Besitz ein als nicht mehr vollständig ausgewiesenes Konvolut von Bewick Holzschnitten erworben hatte.
2: Ha! Wie ich es erwartet habe. Das Blatt mit der Begegnung des Wanderers mit dem Dämon ist herausgerissen. Das, Mr. Dunning, ist der Beweis.
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1: Es ist 4 Uhr, ich bin Moritz Einzel. Bekommt Deutschland in den kommenden beiden Jahren einen Sitz im UN-Sicherheitsrat? Darüber entscheidet heute die Vollversammlung der Vereinten Nationen. Bundesaußenminister Wadefuhl hat in New York nochmal fleißig für Deutschland geworben. Weitere Kandidaten sind Österreich und Portugal. Wadefuhl im ZDF.
2: Und ich halte es auch umgekehrt für gar kein Drama, dass wir in einem vernünftigen demokratischen Wettbewerb gegeneinander antreten. Das gehört in einer Demokratie dazu.
1: Um den Platz im Sicherheitsrat zu kriegen, bräuchte Deutschland eine Zweidrittelmehrheit der Stimmen. Wegen der geplanten Einsparungen im Gesundheitswesen befürchten viele Menschen in Deutschland eine schlechtere ärztliche Versorgung. Das zeigt eine Civi-Umfrage, aus der die Rheinische Post zitiert. Demnach erwarten 77% negative Folgen einer Reform. In den ostdeutschen Bundesländern lag die Quote sogar bei über 85%. Die EU plant für diesen Sommer ihren bisher größten Einsatz gegen Waldbrände. Fast 800 Feuerwehrleute aus 14 Ländern werden in besonders gefährdeten Gegenden, etwa in Griechenland, Spanien und Portugal, stationiert. Das hat EU-Kommissionspräsidentin von der Leyen angekündigt. Das WM-Abenteuer kann jetzt so richtig losgehen für die deutsche Fußballnationalmannschaft. Der DFB-Tross ist am späten Abend deutscher Zeit in Chicago gelandet. Und dort findet bereits heute die erste Trainingseinheit statt, berichtet Thomas Bremser.
3: Sommerlich, windig, aber nicht zu heiß. So präsentiert sich Chicago in den kommenden Tagen. Das noble Teamhotel liegt etwas nördlich der Innenstadt mit Blick auf den Lake Michigan. Rund 20 Minuten sind es von dort bis zum Trainingszentrum von Chicago Fire, dem Ex-Club von Bastian Schweinsteiger. Hier will Bundestrainer Nagelsmann den Feinschliff vornehmen in den kommenden Tagen für das XXL-Turnier. Einen letzten Test gibt's dann am Samstag gegen die USA.
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7: Hallo, hallo. Zurück aus der Nacht.
8: Ja, servus.
7: Wir hoffen, dass Sie gut geruht haben, vor allem in Bernburg. Da herrscht ja wegen des Sachsen-Anhalt-Tags derzeit Aufbautrubel. Auch unsere Radio-Brocken-Bühne auf dem Karlsplatz nimmt ab heute Formen an.
8: Ja, cool. Wir freuen uns aufs Wochenende. 3 Tage mit Ihnen feiern. Natürlich auch zur besten Musik für Sachsen-Anhalt. In der Hauptsache zur besten Musik für Sachsen-Anhalt, die sie jetzt auch erstmal aus dem Bett holt. Franz aus Schweden werden wir hören, If I Were Sorry, nach dem Besten von heute mit David Guetta bei Radio.

0: Die beste Musik für Sachsen-Anhalt mit ganz viel Abwechslung am Mittwochmorgen im Radio Brocken Morgenshow Warm-Up.
1: Guten Morgen.
0: Train und Hey Soul Sister gleich für Sie und ein Lieblingssong von ganz vielen. Deepish Mode, Enjoy the Silence.
1: Und wir glätten Ihre Nachtfalten mit dem frühesten Grinsen am Morgen. Hier ist unser Meister für Klugscheißerwissen to go.
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4: 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Wir schnarchen nämlich nur in bestimmten Schlafphasen. 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Ne? Und noch was kommt dazu. 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Ne? Geschweige denn überhaupt schlafen.
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1: Ich bin Moritz Einzel. Aufatmen in Dortmund. Dort hatte ein Mann einen Polizisten angeschossen und sich dann stundenlang mit seinen drei Kindern in einer Wohnung verschanzt. Jetzt kam die Meldung, dass sich der Mann gestellt hat. Ein Polizeisprecher sagte, der Mann habe sich ergeben und den Kindern gehe es den Umständen entsprechend gut. Bekommt Deutschland in den kommenden beiden Jahren einen Sitz im UN-Sicherheitsrat? Darüber entscheidet heute die Vollversammlung der Vereinten Nationen. Bundesaußenminister Wadephul hat in New York nochmal fleißig für Deutschland geworben. Weitere Kandidaten sind Österreich und Portugal. Wadephul im ZDF.
2: Und ich halte es auch umgekehrt für gar kein Drama, dass wir in einem vernünftigen demokratischen Wettbewerb gegeneinander antreten. Das gehört in einer Demokratie dazu.
1: Um den Platz im Sicherheitsrat zu kriegen, bräuchte Deutschland eine Zweidrittelmehrheit der Stimmen. Wegen der geplanten Einsparungen im Gesundheitswesen befürchten viele Menschen in Deutschland eine schlechtere ärztliche Versorgung. Das zeigt eine Civi-Umfrage, aus der die Rheinische Post zitiert. Demnach erwarten 77% negative Folgen einer Reform. In den ostdeutschen Bundesländern lag die Quote

0: Rund 20 Minuten sind es von dort bis zum Trainingszentrum von Chicago Fire, dem Ex-Club von Bastian Schweinsteiger. Hier will Bundestrainer Nagelsmann den Feinschliff vornehmen in den kommenden Tagen für das XXL-Turnier. Einen letzten Test gibt's dann am Samstag gegen die USA.
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4: Hallihallo. Guten Morgen.
5: Schönen Mittwoch.

0: Radio Brocken Kindertagswoche geht weiter. Uns hat der Montag, der eigentliche Kindertag, nicht gereicht. Wir wollen eine ganze Woche zusammen mit Ihnen Kind sein. So.
1: Ja, also wir holen Dinge nach, die wir als Kind gerne gemacht haben oder holen sie wieder hoch. Streiche, verrückte Dinge, einfach nochmal machen. Klingelstreich zum Beispiel. Heute geht's weiter. Sie hören es einfach hier bei uns in der Show. Ja.
0: Schönen Mittwoch mit Lili Allen, Not Fair gleich und Hall & Oates jetzt mit Maneater im Radio Brocken Morgen Show Warm-Up.

0: Ja, guten Morgen. Mit der besten Musik für Sachsen-Anhalt bei Radio Brocken. 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
1: Amrei und Tilo hier mit Duran Duran im Gepäck. Wild Boys nach Michael Jackson. Who is it? So läuft der Mittwoch.

0: Guten Morgen mit dem Wetter.
1: An diesem Mittwoch für unser Land, da hat es doch in der Nacht in vielen Regionen ordentlich geregnet, durchgenässt, und dann sind wir bereit für die Sonne. Die kommt später am Nachmittag heute, also die Wolken, die halten sich auch noch ein bisschen, und dann wird es doch angenehm bei bis zu 22 Grad.
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3: Es ist 5 Uhr, ich bin Moritz Einzel. Guten Morgen. In Dortmund ist eine mutmaßliche Geiselnahme glimpflich ausgegangen. Ein Mann hatte einem Bildbericht zufolge zuerst in einem Restaurant randaliert, dann schoss er auf einen Polizisten und verschanzte sich in einer Wohnung, und zwar mit seinen drei Kindern. Am frühen Morgen schließlich ergab sich der Mann, den Kindern gehe es den Umständen entsprechend gut, hieß es von der Polizei. Deutschland will in den kommenden beiden Jahren einen Sitz im UN-Sicherheitsrat haben. Ob das klappt, entscheidet heute die UN-Generalversammlung. Konkurrenten sind Österreich und Portugal. Und dass es da jetzt einen demokratischen Wettbewerb gibt, ist für Bundesaußenminister Wadefuhl kein Drama, sagte er im ZDF.
4: Wir führen ja auch keinen Wahlkampf gegen Österreich oder gegen Portugal. Das sind gute befreundete Nationen aus Europa. Aber wir sind nun mal in dieser Situation, dass wir hier in einem Wettbewerb sind. Und deswegen werbe ich für Deutschland. Das ist meine Aufgabe.
3: Wadefuhl betonte, Deutschland sei nicht zuletzt finanziell stark engagiert im UN-System. Um die Löcher im Haushalt zu stopfen, fordert der Deutsche Gewerkschaftsbund, dass Superreiche mehr abgeben. DGB-Chef Körzel hat dem Redaktionsnetzwerk Deutschland gesagt, die Bundesregierung müsse endlich die Nutznießer der ungleichen Verteilung in die Pflicht nehmen. Der DGB plädiert daher für eine neue Vermögensteuer. Nur noch 2 Siege, dann wäre der Traum vom ersten Grand-Slam-Titel wahr für Alexander Zverev. Deutschlands bester Tennisprofi hat gestern bei den French Open das Halbfinale erreicht. Zverev besiegte den Spanier Rafael Jodar in 3 Sätzen.
5: Es war schon entscheidend, dass ich dann irgendwann auch flacher gespielt habe, irgendwann auch schneller gespielt habe, sodass ich auch selber Druck machen konnte. Und er hatte einen unfassbaren Rhythmus am Anfang und ich halt nicht. Und sobald es das so ein bisschen geändert hat, fand ich, dass ich ein super Match gespielt habe.
3: Im Halbfinale von Paris trifft Zverev am Freitag auf den Tschechen Jakub Menschik. 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
6: Also im Moment haben wir eine Ölspur auf der B250 Eckartsberger Richtung Querfurt. Zwischen nach Vitzenburg und der Straße nach Spielberg. Ansonsten im Moment alles schick, freie Fahrt. Sie melden Staus und Blitzer kostenlos 08052 58 52. Gute Fahrt.
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6: Ach, es ist so schön, dass Sie wie immer mit uns in den Morgen starten.
7: Jawohl.
6: Sie haben ja auch richtig gute Gründe dafür.
8: Weil es einfach toll ist. Also super Musik, die Abwechslung ist total toll. Also ich mag es nicht so monoton, und ihr habt da wirklich von allen das Richtige drin. Das ist wirklich super. Ich liebe Radio Brocken.
7: Oh, danke, liebe Kathleen aus Halberstadt. Und die beste Musik für Sachsen-Anhalt, die ist zum Aufdrehen da. Die Pussycat Dolls, Don't Ya. Sexy Beat am Mittwochmorgen. Vorher ein Klassiker bei den besten 80er. Erasure mit...

0: Coole Mucke.
1: Jo.
0: Und ja, herrlich, ne? Erstens gleich Joe Cocker in der Radio Brocken Morgenshow und zweitens der Duft von Kaffee, der gerade durch die Bude wabert. Mm, ja. So wird's was mit dem Aufstehen am Mittwochmorgen.
1: 10 nach 5, 3. Juni. Wir schauen direkt mal in die Sterne, wie der Tag so wird.
2: 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Widder.
3: Mit anderen kommen Sie schnell ins Gespräch und finden schnell einen gemeinsamen Nenner.
2: Stier.
3: Neue Anregungen und Abwechslung tut Ihnen echt gut.
2: Zwillinge.
3: Sie sind ziemlich abenteuerlustig.
2: Krebs.
3: Kreative Ideen sind schön und gut. Achten Sie aber auch darauf, dass sie realisierbar sind.
2: Löwe.
3: Was Sie anpacken, muss schnell gehen. Achten Sie aber auf Genauigkeit.
2: Jungfrau.
3: Treten Sie nicht zu ungestüm auf. Ihr Partner braucht heute Zärtlichkeit.
2: Waage.
3: Sie sind unser Glückssternchen des Tages. Gute Konzepte für Ihre Finanzen lohnen sich endlich.
2: Skorpion.
3: Wichtige Erledigungen sollten Sie nicht länger vor sich herschieben.
2: Schütze.
3: Reden Sie nicht so viel über Ihre Pläne. Machen Sie sich lieber gleich an die Umsetzung.
2: Steinbock.
3: Negative Gedanken sind heute völlig fehl am Platz.
2: Wassermann.
3: Sie agieren zielgerichtet und erkennen sehr gut, welche Projekte auch wirklich lukrativ sind.
2: Fische.
3: Aus einem Streit sollten Sie sich raushalten. Bleiben Sie lieber neutral.
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0: Guten Morgen, Mittwoch. Radio Rocken ist hier um 5.22 Uhr. Wir gehen Ihnen heute auf die Kette, auf die Fahrradkette am Weltfahrradtag.
1: Deswegen bist du ausgerechnet heute mit dem Auto gekommen. Wohl sonst mit dem Fahrrad, oder wie?
0: Ja, gehen wir nicht auf die Kette, Tilo. Das ist für mich manchmal so eine Organisationsfrage. Ich habe heute Training und da darf ich vorher nicht zu spät zu Hause sein. Damit ich mich noch ein bisschen ausruhen kann vorher.
1: Ja? Ja, du hast ja auch ein ordentliches Pensum vor der Nase. Ja? Gerade euer Tanzstudio Eisleben hat einen Auftritt in Bernburg zum Sachsen-Anhalt-Tag.
0: Oh, ja.
1: Am Samstag zum Familiennachmittag auf unserer Radio-Brocken-Bühne. Und dafür musst du eben dann jetzt halt proben. Auch so quasi neben Job und
0: all
1: dem.
0: Naja, es ist wie so eine kleine Gala. Ne? Die wir hatten wir ja letztes Jahr. Und da brauchst du schon eine Menge Zeit zur Vorbereitung, so die Mädels unter einen Hut zu bringen. Wir sind vier Gruppen. Du musst Termine organisieren, Kostüme und so weiter. Und ja, aber es wird schick und ich mache das einfach total gerne.
1: Und abends dann nochmal Party auf der Bühne mit Max Giesinger.
0: Ja, genau. Okay. Wird ein langer Tag, aber das wird es ja auch für viele, die am Sachsen-Anhalt-Tag beteiligt sind und auch natürlich hinkommen. Wir freuen uns einfach auf Sie und wir freuen uns, dass Sachsen-Anhalt wieder zusammenkommt und wir gemeinsam unser Land feiern.

0: Einen wunderschönen guten Morgen mit dem Wetter in Sachsen-Anhalt. Ja, die Temperaturen, die liegen so um die 12 bis 15 Grad heute Morgen. Viele Wolken auf dem Radiobrocken-Wetterradar, aber im Laufe des Tages wird es auch immer schöner. In der Nacht hat es ja schön abgeregnet und jetzt kommt die Sonne und wärmt wieder alles auf, trocknet wieder alles durch und das bei bis zu 22 Grad.
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2: Ich bin Moritz Einzel. Guten Morgen. In Dortmund ist eine mutmaßliche Geiselnahme glimpflich ausgegangen. Ein Mann hatte einem Bildbericht zufolge zuerst in einem Restaurant randaliert, dann schoss er auf einen Polizisten und verschanzte sich in einer Wohnung und zwar mit seinen drei Kindern. Am frühen Morgen schließlich ergab sich der Mann, den Kindern gehe es den Umständen entsprechend gut, hieß es von der Polizei. Deutschland will in den kommenden beiden Jahren einen Sitz im UN-Sicherheitsrat haben. Ob das klappt, entscheidet heute die UN-Generalversammlung. Konkurrenten sind Österreich und Portugal. Und dass es da jetzt einen demokratischen Wettbewerb gibt, ist für Bundesaußenminister Wadefuhl kein Drama, sagte er im ZDF.
3: Wir führen ja auch keinen Wahlkampf gegen Österreich oder gegen Portugal. Das sind gute befreundete Nationen aus Europa. Aber wir sind nun mal in dieser Situation, dass wir hier in einem Wettbewerb sind. Und deswegen werbe ich für Deutschland. Das ist meine Aufgabe.
2: Wadefuhl betonte, Deutschland sei nicht zuletzt finanziell stark engagiert im UN-System. Um die Löcher im Haushalt zu stopfen, fordert der Deutsche Gewerkschaftsbund, dass Superreiche mehr abgeben. DGB-Chef Körzel hat dem Redaktionsnetzwerk Deutschland gesagt, die Bundesregierung müsse endlich die Nutznießer der ungleichen Verteilung in die Pflicht nehmen. Der DGB plädiert daher für eine neue Vermögenssteuer. Um die Löcher im Haushalt zu stopfen, fordert der Deutsche Gewerkschaftsbund, dass Superreiche mehr abgeben. DGB-Chef Körzel hat dem Redaktionsnetzwerk Deutschland gesagt, die Bundesregierung müsse endlich die Nutznießer der ungleichen Verteilung

0: Es war schon entscheidend, dass ich dann irgendwann auch flacher gespielt habe, irgendwann auch schneller gespielt habe, so dass ich auch selber Druck machen konnte. Und er hatte einen unfassbaren Rhythmus am Anfang und ich halt nicht. Und sobald es das so ein bisschen geändert hat, fand ich, dass ich ein super Match gespielt habe.
1: Im Halbfinale von Paris trifft Zverev am Freitag auf den Tschechen Jakub Menschik. 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
3: Zwischen Elbingerode und Schöningen, also genauer gesagt zwischen Dedeleben und Jagsheim Bahnhof, in beiden Richtungen Gefahr durch mehrere Rinder auf der Fahrbahn. Da Vorsicht bitte, sonst freie Fahrt. Sie finden alle Staus und Blitzer jederzeit in unserer kostenlosen Radio Brocken App. Weiterhin gute Fahrt.
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3: Das sind wir, Amrei und Tilo, an einem weiteren Kindertag. Wir machen ja eine ganze Kindertagswoche. Wie das klingt, das hören Sie in 7 Minuten hier bei uns.
4: Ja, und auch ein Michael Schulte hat mal klein angefangen. Natürlich. Mit Coversongs aus dem Kinderzimmer auf YouTube. Sein erster Song, den er hochgeladen hat, ist übrigens Umbrella von Rihanna. Und jetzt hat sein Kanal mittlerweile 50 Millionen Videoaufrufe. Das Beste von heute. Jetzt bei Radio Brocken, 5 a.m.

0: Die Radio Rocken Morgenshow wird in dieser Woche nochmal zum Kind.
1: Ja, moin.
0: Schönen Mittwoch um 17:30 Uhr. Wir verlängern den Kindertag.
1: In eine ganze Kindertagswoche. Wir machen alles, was Kinder gerne machen. Also Blödsinn. Heute der Klingelstreich. Also wir sind rausgegangen und sind in Halle-Bischdorf vor einem Einfamilienhaus gelandet.
2: Ja, ganz ehrlich, mir pocht jetzt schon ein bisschen das Herz.
3: Ich glaube, Amra hat nicht so viele Klingelstreiche gemacht.
2: Nee, tatsächlich nicht. Ich war ein ganz braves Kind.
3: Siehst du, wir müssen es nachholen.
2: Klingeln und mal gucken, was passiert.
3: Der Unterschied zu damals ist, heute haben die klingelnde Kamera dran, so wie die, die wir random rausgepickt haben. Insofern müssen wir schnell sein.
2: Ja, komm. Wir haben uns hier mal um die Ecke verwieselt. An den Mülltonnen. Das war echt cool. Und aus den Mülltonnen heraus haben wir dann zur Tür gelunzt und da stand tatsächlich ein Mann am Zaun und kickte links und kickte rechts. Aber wir hatten dann den Arsch an der Hose und haben uns zu erkennen gegeben. Videobeweis von unserem Klingelstreich auf Facebook und Insta.
1: Aber der arme Mann war völlig überfahren. Das war so. Was ist Klingelstreich? Radio Brocken? Wieso? Hä? Ja, wir sammeln weiter Ihre Geschichten, wo Sie gerne mal wieder das Kind raushängen lassen würden. Einfach eine Sprachnachricht 0345 20 44 300.

0: Schön, dass Sie mit uns aufstehen. Hier ist die Radio Bocken Morgenshow, Amrei und Thilo.
1: Guten Morgen.
0: Und es ist ein besonderer Tag für unsere Handballer vom SC Magdeburg. Es ist das letzte Heimspiel heute der Saison gegen Gummersbach. Die haben ja die Meisterschaft schon in der Tasche. Und Magdeburgs Bürgermeisterin Simone Borres ist dann beim Spiel dabei heute und übergibt die Meisterschale ans Team. Und das allerletzte Spiel dann der Saison am Sonntag gegen Wetzlar, eigentlich nur Formsache.
1: Und was noch wichtig ist für Sie an diesem Mittwoch, dem 3. Juni, unser Nachrichtenchef Dirk Rosenberg fasst das zusammen, klar, um 6 hier bei uns in den Nachrichten. Bis dahin gibt's die beste Musik für Sachsen-Anhalt mit Alex Warren, Ordinary, das Beste von heute und die besten 80er vorher mit dem Kombinat und jetzt mit Laura Branigan bei Radio Bonn.

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1: Ich bin Jugendbildungsreferent in Rosbach. Bei uns in der Jugendbildungsstätte haben wir eine kleine Pilgerherberge, denn wir liegen an einem Pilgerweg. Im Lauf des Jahres kehren da eine ganze Menge Menschen ein, die den Pilgerweg gehen und für sich damit eine Auszeit zum Nachdenken und Selbsterfahren machen. Wir nehmen die Pilgerinnen dann entgegen, zeigen das Zimmer, drücken den Stempel in den Pilgerpass und kommen kurz ins Gespräch. Und das ging neulich nicht so gut. Der Pilger, der da vor der Tür stand, hielt uns bei der Begrüßung ein Faltblatt entgegen und ganz vorn stand drauf: Ich schweige ein Jahr lang. Ist wirklich wahr, der Mann wollte ein Jahr lang einen Weg durch Deutschland gehen und dabei nichts sagen. Wir drückten uns kurz die Hand und regelten die nötigen Dinge mit ein bisschen Mimik und Gestik. Später habe ich in seinem Flyer über sein Vorhaben nachgelesen. Statt zu reden, wollte der Mann sich ein Jahr lang auf das Zuhören konzentrieren. Respekt! Ich hätte wahrscheinlich schon mit einem Tag Schweigen so meine Probleme, wenn ich mir da so ein ganzes Schweigejahr vorstelle. Aber klar, zuhören und reden gleichzeitig geht natürlich auch nicht. Was er wohl Wertvolles gehört hat, weil er selbst schwieg. Ich hoffe, es war eine lohnende Erfahrung. Ob ich es selbst mal versuche und einfach mal mit einem Tag oder einer Stunde beginne.
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5: Guten Morgen mit dem Wetter für Sachsen-Anhalt. Das heute eigentlich so hinterherkommt, genauso wie gestern, würde ich jetzt fast sagen wollen. Was sagt die Expertin?
6: Naja, es ist nicht ganz so warm, ne, wie gestern. Viele Wolken sind heute unterwegs, zumindest am Vormittag. Das löst sich dann ein bisschen auf. Die Sonne kommt raus, wird richtig schön. Heute Morgen haben wir so Werte um die 12 bis 15 Grad und maximal 22 sind drin.
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7: Es ist 6 Uhr. Ich bin Dirk Rosenberg. Guten Morgen. Sachsen-Anhalt und die anderen mitteldeutschen Länder wollen es schwerer machen, dass das Selbstbestimmungsgesetz missbraucht wird. Sie schlagen deshalb einen neuen Prüfmechanismus vor. Standesämter sollen künftig eingreifen können, wenn sie Zweifel haben, ob ein beantragter Geschlechtswechsel wirklich ernst gemeint ist. Ausgelöst hat die Debatte der Fall von Maler Svenja Liebig, ein Rechtsextremist, der nach seiner Verurteilung das weibliche Geschlecht angenommen hat. Unbekannte haben von der Baustelle des künftigen Landeskriminalamtes in Barleben Starkstromkabel geklaut. Fast 400 Meter Kabel im Wert von 80.000 Euro sind weg. Die Diebe haben dafür den Bauzaun gewaltsam geöffnet, um die beiden Trommeln mit den Kabeln abzutransportieren. Die Polizei prüft jetzt Spuren und Videoaufnahmen. Gegen die Gesundheitssparpläne der Bundesregierung gibt es Widerstand aus den Ländern. Die Länder fordern, dass Ausgabenbremsen für Kliniken, Praxen und Apotheken gestrichen werden. Andernfalls befürchten sie vor allem ein Kliniksterben. Das Sparpaket von Gesundheitsministerin Warken soll die Kassen um gut 16 Milliarden Euro entlasten. Die deutsche Fußballnationalmannschaft ist in den USA angekommen. Nach 8-stündigem Flug ist das Team um Bundestrainer Nagelsmann in der Nacht in Chicago gelandet, wo bereits dann auch heute schon ein Training ansteht. Am Samstag ist dann das letzte Testspiel gegen die USA. Nächste Woche startet die WM. Und das ist die gute Nachricht aus Sachsen-Anhalt. Im Bürgerpark Wernigerode wird heute der neue Insektengarten eingeweiht. Ein Naturraum mit Insektenhotels, Hummelkästen und Schmetterlingshäusern, die heimischen Insekten besonderen Schutz bieten. Jetzt ist es kurz nach 6 und Sie sind auf dem aktuellsten Stand.
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5: Im Moment alles ruhig, also kein Stau, kein Unfall. Geblitzt werden Sie Ortsausgang Weißenfels-Neustadt, Tag-Werbener Straße Richtung Geiseltalsee. Und Sie finden alle Staus und Blitzer jederzeit in unserer kostenlosen Radio Brocken App. Gute Fahrt.
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6: Auf geht's. Wir wuppen gemeinsam den Mittwoch. Natürlich mit der besten Musik für Sachsen-Anhalt. Dafür lieben sie uns. Stefanie aus Dessau, wir dürfen euch den ganzen Tag begleiten.
8: Und weil es einfach schöne Musik ist, es ist für die ganze Familie. 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

0: Wir helfen immer wieder gerne beim Aufstehen. Heute ist Mittwoch, 6.09 Uhr, hier ist die Radio Brocken Morgenshow. Und es ist Weltfahrertag.
1: Ja, vor über 200 Jahren, 1817, kam Karl Drais in Mannheim mit seiner Laufmaschine um die Ecke. Das waren quasi zwei Holzräder, eins vorne, eins hinten, Lenker. Und dann musstest du das Ding so mit den Beinen anschieben, war natürlich entsprechend auch schwer zu fahren. Seitdem ist ja, muss man sagen, Gott sei Dank viel passiert. Das Ding hat sich also zum beliebten Fahrrad entwickelt und in Sachsen-Anhalt lässt es sich einfach herrlich radeln. Wir haben heute die schönsten Radwege und ein paar Geheimtipps in der Show.
0: Es gibt so 18 überregionale Fahrradrouten in Sachsen-Anhalt. Der Elbe-Radweg, der landet bei Umfragen immer wieder auf Rang 1. Und warum? Weiß der Vorsitzende vom Landesverbund des ADFC, Stefan Mararens.
2: Weil er doch sehr flussnah diese Flussauenstimmung sehr gut transportiert. Man ist die meiste Zeit wirklich in der Natur, abseits von den großen Straßen, vor allem zwischen Magdeburg und Dessau. Da nimmt man doch sehr schön wahr, irgendwie die Natur. Und ganz besonders schön ist dann immer der Abschnitt zwischen Dessau und Wörlitz. Da sage ich immer, wenn mich Leute fragen, das gehört auf jeden Fall vom Abschnitt her zu den Top 10 Fahrradwegen in Deutschland.
0: Naja, ist doch mal ein Tipp. Ich bin mal auf dem Saale-Radweg lang gefahren, also hin Richtung Elbe, Richtung Barbie, da wo die Saale in die Elbe fließt, kann man auch super machen. Ist wirklich wunderschön und man sieht ganz viel Natur und viele Dinge von Sachsen-Anhalt. Also schwingen Sie sich doch auch mal aufs Rad, jetzt vielleicht erstmal zum Job. Und da sind wir gerne dabei mit der besten Musik für Sachsen-Anhalt und NSYNC.

0: 6.13 Uhr. Schönen guten Morgen mit dem Blick in die Radeborgen-Verkehrszentrale.
1: Da sieht es gut aus gerade. Also freie Fahrt. Der aktuellste Blitzer steht Ortsausgang Weißenfels-Neustadt, Tag-Werbener Straße Richtung Geiseltalsee. 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
0: Die Nacht hat es ganz gut durchgeregnet, ne? In vielen Teilen Sachsen-Anhalts. Jetzt wird es wieder etwas trockener. Also sind noch viele Wolken unterwegs. Die Sonne kämpft sich da durch. Es wird freundlich am Laufe des Tages. Vielleicht kann es hier und da mal ein bisschen schauern und gewittern bei maximal 22 Grad.

0: Halt die Klappe und tanz.
1: Hey.
0: Nicht du, Thilo.
1: Also.
0: Shut up and dance, Sophie and the Giants, hören wir gleich. Und hier das Ramazzotti dazu. Die beste Musik für Sachsen-Anhalt. Natürlich hier bei Radio Brocken. Und jetzt haben wir 6.18 Uhr.
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0: Guten Morgen, hier ist Radio Brocken um 6.26 Uhr.
1: 6:45.
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14: Einen wunderschönen guten Morgen mit dem Wetter in Sachsen-Anhalt. So ein Regenband ist ja über uns hinweggezogen. Im Moment gibt es noch so ein paar kleine Regentropfen im Landkreis Wittenberg. Von Westen her klart es hier und da schon auf. Also im Harz, da gibt es schon ein bisschen Sonne und in der nördlichen Börde. Ansonsten hängen im Moment noch viele Wolken und das bei 15 Grad in Büssen, bei Salzwedel. In Freiburg haben sie aktuell 14 Grad, aber im Laufe des Tages kommt die Sonne auch immer mehr raus bei 22 Grad maximal.
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15: Es ist 6.30 Uhr. Ich bin Dirk Rosenberg. Guten Morgen. Sachsen-Anhalt, Sachsen und Thüringen wollen das Selbstbestimmungsgesetz verschärfen. Trans- und intergeschlechtliche Menschen sollen weiter selbst über ihr Geschlecht bestimmen dürfen. Klarer Missbrauch soll aber verhindert werden. Auslöser ist der Fall Maler Svenja Liebig, der damals noch offiziell männliche Rechtsextremist, hat nach seiner Verurteilung Geschlecht und Vornamen ändern lassen. Künftig sollen Standesämter bei belegbarem oder offensichtlichem Missbrauch eingreifen und die Änderungen ablehnen können. Ein Aus für die Rente mit 63 würde dem Staat Milliarden sparen. Das zeigt eine Berechnung im Auftrag der Bertelsmann Stiftung. Pro Rentnerjahrgang könnte die Staatskasse danach um fast 10 Milliarden Euro entlastet werden. Jedes Jahr gehen aktuell über eine Viertelmillion Menschen nach 45 Beitragsjahren früher in Rente und das ohne Abschläge. Die Bundespolizei hat in den letzten Tagen wieder verstärkt Kontrollen an Bahnhöfen bei uns hier im Land gemacht. Schwerpunkt war am Samstag der Hauptbahnhof Halle und auch mehrere Bahnstrecken. Insgesamt gab es mehr als 500 Kontrollen und 21 Fahndungserfolge, unter anderem wegen Drogen. Für den SC Magdeburg wird das letzte Handballheimspiel der Saison heute zur großen Meisterfeier. Das Spiel gegen den VfL Gummersbach beginnt um 20 Uhr und danach bekommen die Magdeburger dann die Meisterschale überreicht. Es wird emotional, weil auch einige Leistungsträger verabschiedet werden, unter anderem Torwart Sergej Hernandez und Rechtsaußen Tim Hornke. Und das ist die gute Nachricht aus Sachsen-Anhalt. In Osterweddingen in der Börde beginnen die Bauarbeiten, um den künftigen Hightech-Park an die B81 anzuschließen. Heute ist Spatenstich für das gesamte Projekt. Jetzt ist es kurz nach 6:30 und Sie sind auf dem aktuellsten Stand.
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16: Ein toter Dachs liegt auf der B79 von Halberstadt nach Artenstedt auf der rechten Spur, hat uns der Tommy gemeldet. Danke dafür. Und geblitzt werden sie zwischen Frohse und Westerhüsen Richtung Magdeburg und der Ortsausgang Weißenfels-Neustadt-Tag-Werbener-Straße Richtung Geiseltalsee. 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

0: Familienquiz in 20 Minuten und viel Musik gibt's bis dahin mit Ellie Goulding, Love Me Like You Do und die besten 80er jetzt mit Paul Young. Come Back and Stay bei Radio Bock.
1: Guten Morgen.

0: Guten Morgen mit Radio Brocken. Am Mittwoch um 6.41 Uhr.
1: Guten Morgen.
0: Das ist crazy. Schon wieder ein Jahr rum und ein neues Jugendwort des Jahres wird gesucht. Und das crazy war es eben 2025.
1: Ja.
0: Bis Mitte Juli kann man die Vorschläge einreichen. Meist sind es natürlich Jugendliche selber, die das machen. Und dann wird durch den Langenscheid Verlag so quasi vorsortiert. Mhm.
1: Und Mehrzweckeier wird gerade sehr gepusht. Mehrzweckeier. Und das ist wohl schon mehrfach eingereicht worden. Der Hintergrund sind die Proteste von Jugendlichen gegen die Wehrpflicht. Da tauchte mal ein Plakat auf eines 18-Jährigen mit der Aufschrift Merzleckeier.
0: Ja.
1: Und wenn Sie das jetzt so ein bisschen nuschelig vor sich her sagen, ja, so Merzleckeier. Merzleckeier. Mehrzweckeier. Wie auch immer. Es ist entstanden. Aber ob dieses Wort jetzt Mehrzweckeier eine Chance hat, das werden wir dann Mitte Juli sehen.

0: klingt ein bisschen so, als ob er gleich ins Weltall fliegt hier. Adamski mit Thiel zusammen. Schönen guten Morgen um 6.46 Uhr. Thilo schaut für Sie in die Radebocken Verkehrszentrale.
1: Ja, im Moment ist ruhig. Kein Stau, kein Unfall. Der aktuellste Blitzer steht B189 auf der Brücke über den Mittellandkanal Richtung Magdeburg. 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
0: Wir starten noch mit vielen Wolken. Von Westen her setzt sich die Sonne immer mehr durch. Und von den 15 Grad am Morgen geht's rauf auf 22 heute.
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0: Mittwochmorgen, 6:50. Heißt Quiztime mit Ihnen am Frühstückstisch. Na denne.
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2: Wir haben die Sommerhighlights für Sie und Ihre Familie. Sie machen sich Tickets klar für die Saalfelder Feengrotten und tauchen ein ins Reich der Bergmänner und natürlich der Feen.
0: Ja, guten Morgen Familie Hahn aus Halle.
3: Guten Morgen.
4: Guten Morgen.
0: Ja, der Papa Martin ist da und das Töchterchen Sophie, 12 Jahre alt. Ihr macht euch jetzt die Familientickets klar. Seid ihr bereit?
3: Gerne.
2: Und ja. Los geht's.
0: Was kommt raus, wenn ich 24 von 61 subtrahiere?
3: 37.
0: Wir nehmen's.
2: Ja.
0: Wie viele Monate im Jahr haben 31 Tage?
3: Das müsstest du wissen, Kind.
4: Sechs?
3: Sieben.
0: Und wie lautet das chemische Element für Eisen?
3: Sophie.
2: Das erinnert ein bisschen an die Wesen da in der Feengrotte.
4: Ja,
0: F-E. Oh mein Gott. Herzlichen Glückwunsch zu euren Tickets für die Saalfelder Feengrotten.
3: Super, vielen lieben Dank, vielen lieben Dank.
0: Ja, immer wieder gerne. Und Ihre Tickets für die Saalfelder Feengrotten, die holen Sie sich auch, wenn Sie mit uns quizzen. Immer mittwochs und anmelden dafür auf radiobrocken.de.
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0: Die besten 80er hier. Bei Radio Brocken bekommen Sie natürlich auch in der nächsten halben Stunde. Das Alan Parsons Project ist zum Beispiel dabei. Don't Answer Me.
1: Jetzt haben wir 6.57 Uhr, 6:57, 7:03. Schön, dass Sie bei uns sind. Guten Morgen.
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5: Hallihallo, unser Wetter heute in Sachsen-Anhalt. Also der Start ist wolkig, hat ja auch ordentlich geregnet in der Nacht. Und die Schauer und Gewitter, die ziehen auch so langsam ab oder sind auch schon weg, aber die Wolken bleiben noch ein bisschen. Die Sonne kämpft sich durch zum Nachmittag, es wird freundlich bei 22 Grad.
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7: Es ist 7 Uhr. Ich bin Dirk Rosenberg. Guten Morgen. Sachsen-Anhalt und die anderen mitteldeutschen Länder wollen es schwerer machen, dass das Selbstbestimmungsgesetz missbraucht wird. Sie schlagen deshalb einen neuen Prüfmechanismus vor. Standesämter sollen künftig eingreifen können, wenn sie Zweifel haben, ob ein beantragter Geschlechtswechsel wirklich ernst gemeint ist. Ausgelöst hat die Debatte der Fall von Maler Svenja Liebig, ein Rechtsextremist, der nach seiner Verurteilung das weibliche Geschlecht angenommen hat. Unbekannte haben von der Baustelle des künftigen Landeskriminalamtes in Barleben Starkstromkabel geklaut. Fast 400 Meter Kabel im Wert von 80.000 Euro sind weg. Die Diebe haben dafür den Bauzaun gewaltsam geöffnet, um die beiden Trommeln mit den Kabeln abzutransportieren. Die Polizei prüft jetzt Spuren und Videoaufnahmen. Gegen die Gesundheitssparpläne der Bundesregierung gibt es Widerstand aus den Ländern. Die Länder fordern, dass Ausgabenbremsen für Kliniken, Praxen und Apotheken gestrichen werden. Andernfalls befürchten sie vor allem ein Kliniksterben. Das Sparpaket von Gesundheitsministerin Warken soll die Kassen um gut 16 Milliarden Euro entlasten. Die deutsche Fußballnationalmannschaft ist in den USA angekommen. Nach 8-stündigem Flug ist das Team um Bundestrainer Nagelsmann in der Nacht in Chicago gelandet, wo bereits dann auch heute schon ein Training ansteht. Am Samstag ist dann das letzte Testspiel gegen die USA. Nächste Woche startet die WM. Und das ist die gute Nachricht aus Sachsen-Anhalt. Das Klärwerk Gröbitz bei Zeitz wird nach 30 Jahren jetzt komplett erneuert und modernisiert. Und das soll massig Strom und CO2 einsparen. Die Arbeiten starten jetzt. Nächstes Jahr soll schon alles fertig sein. Jetzt ist es kurz nach 7 und Sie sind auf dem aktuellsten Stand.
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8: Ein kaputter LKW steht auf der A9 Richtung Berlin in der Ausfahrt Naumburg auf der rechten Spur und geblitzt werden sie auf der B189 auf der Brücke über den Mittellandkanal Richtung Magdeburg. Dann zwischen Frohse und Westerhüsen Richtung Magdeburg und Ortsausgang Weißenfels-Neustadt, Tag-Werbener Straße Richtung Geiseltalsee. Sie melden Staus und Blitzer kostenlos 08052 58 52. Gute Fahrt. 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
5: Aufstehen, ohne dass was wehtut, wünscht sich Radio Brocken-Hörer René auf unsere Frage, wo wärst du gerne noch mal Kind? Hat er dann auf Facebook kommentiert. Ja. Jonas aus Haltensleben Der schreibt, er ist Erzieher geworden, so bin ich jeden Tag noch Kind. Auch schön.
8: Auch nicht schlecht. Ja, wir verlängern den Kindertag und machen eine ganze Woche draus und werden selbst nochmal zum Kind. Den ja. Klingelstreich haben wir schon gemacht, inklusive weglaufen. Unser nächstes nochmal Kind sein, hören Sie in 20 Minuten.

0: Mittwochmorgen um 7.11 Uhr, nur noch zweimal schlafen, dann haben wir ein Date.
1: Ja.
0: In the middle of Sachsen-Anhalt.
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3: Und es ist irgendwie ein richtig schönes Gefühl zu wissen, in diesen Tagen machen sich ganz, ganz viele Menschen auf nach Bernburg, um den Sachsen-Anhalt-Tag vorzubereiten. Und die Stadt an sich ja auch.
0: Ja. Ne?
3: Aufzubauen, Stände, Bühnen, damit sich alle wohlfühlen, die am Wochenende nach Bernburg fahren. Das ist so ein Gefühl, das verbindet.
0: Der Sachsen-Anhalt-Tag. Also wir sind natürlich auch am Rödeln. 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
3: Ja, mit Max Giesinger. Und zum Anheizen singt er gleich für uns, wenn sie tanzt. Und er freut sich schon voll aufs Wochenende.
4: Hallo Leute, Max Giesinger hier. Am 6. Juni kommen wir wieder ins wunderschöne Bernburg und spielen auf dem Sachsen-Anhalt-Tag. Kommt vorbei, meine Band ist wieder am Start und lasst uns einen geilen Abend haben. 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

0: Eine Liebeserklärung an seine Mama. Wir freuen uns auf Max Giesinger zum Sachsen-Anhalt-Tag in Bernburg am Samstag auf unserer Radiobrockenbühne auf dem Karlsplatz.
1: Wo die Amrei auch tanzt. Das wollte ich nochmal angemerkt haben.
0: Auch das.
1: So, jetzt gucken wir ganz fix auf die Straßen. Also wir haben einen kaputten LKW auf der A9 Richtung Berlin in der Ausfahrt Naumburg auf der rechten Seite. Und der aktuellste Blitzer, der steht zwischen Frohse und Westerhüsen Richtung Magdeburg. 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
0: Das Wetter wird übrigens richtig cool. Es wird nicht zu heiß. Ja, es gibt ein paar Wolken und es soll gar nicht so viel regnen am Wochenende. Also wir freuen uns. Heute auf jeden Fall bis zu 22 Grad, noch mit vielen Wolken. Aber die Sonne kämpft sich durch und dann wird es ein freundlicher Mittwoch heute.

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0: Wo möchten Sie nochmal Ihr inneres Kind rauslassen? Das war ja und ist auch immer noch unsere große Frage zum Kindertag am Montag. Und wir haben uns gedacht, wir machen eine ganze Kindertagswoche draus.
1: Und werden selber nochmal zum Kind. Amrei und Thilo hier in der Radio Brocken Morgenshow um 7.23 Uhr. Also Klingelstreich haben wir schon gemacht, inklusive dem Kichern und dann wegrennen. Und heute machen wir das, was Ihre Kinder oder Enkel vielleicht gestern gerade wieder gemacht haben. Sich unterm Tisch verkrochen und Kissen und Decken benutzt, um eine Bude zu bauen. Vorher noch die ganze Couch damit leergeräumt.
2: Ja.
1: Naja. Also wir haben die Bude hier in der Redaktion gebaut und ganz wichtig war natürlich, dass wir Proviant mit reinnehmen.
3: Und jetzt brauchen wir noch was. Wir haben uns doch auch immer so Zeugs mitgenommen in die Bude. Also was zum Knabbern und... Holt er.
4: Ja, sehr gut.
3: Herrlich. Ja. Warm. Du krümelst. Du musst noch sauber machen.
5: Gar nicht. Ich hab
3: Bude bauen. Bisschen. Geil.
0: Ich finde, wie so ein Zuhause. Irgendwie, da muss man schon die Pflichten auch einteilen. Ne?
1: Ja, ich finde auf der anderen Seite, also als Kind musste ich auch nicht sauber machen, wenn ich darum gekrümelt habe in meiner Bude. Insofern, aber gut.
0: Ja, das Beweisvideo gibt es hier wieder bei Facebook und Instagram. Und wir können sagen, sowas verlernst du nicht. Einfach machen und das innere Kind bitte nicht verlieren.
1: Gut, die Kollegen haben gedacht, die haben nicht alle

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8: Unser Wetter in Sachsen-Anhalt. Ja, das wird ganz schön. Heute Morgen haben wir Temperaturen um die 14 Grad bei Ihnen in Hohlstedt bei Sangerhausen. In Jessen aktuell 15 Grad. Vielleicht hier und da noch kleine Schauer und kleine Gewitter, aber die ziehen mehr nach Osten hin. Ab von Westen her kommt immer mehr Sonne durch. Dann wird es am Nachmittag richtig schön bei maximal 22 Grad.
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10: Es ist 7.30 Uhr. Ich bin Dirk Rosenberg. Guten Morgen. Sachsen-Anhalt, Sachsen und Thüringen wollen das Selbstbestimmungsgesetz verschärfen. Trans- und intergeschlechtliche Menschen sollen weiter selbst über ihr Geschlecht bestimmen dürfen. Klarer Missbrauch soll aber verhindert werden. Auslöser ist der Fall Maler Svenja Liebig, der damals noch offiziell männliche Rechtsextremist, hat nach seiner Verurteilung Geschlecht und Vornamen ändern lassen. Künftig sollen Standesämter bei belegbarem oder offensichtlichem Missbrauch eingreifen und die Änderungen ablehnen können. Ein Aus für die Rente mit 63 würde dem Staat Milliarden sparen. Das zeigt eine Berechnung im Auftrag der Bertelsmann Stiftung. Pro Rentnerjahrgang könnte die Staatskasse danach um fast 10 Milliarden Euro entlastet werden. Jedes Jahr gehen aktuell über eine Viertelmillion Menschen nach 45 Beitragsjahren früher in Rente und das ohne Abschläge. Die Bundespolizei hat in den letzten Tagen wieder verstärkt Kontrollen an Bahnhöfen bei uns hier im Land gemacht. Schwerpunkt war am Samstag der Hauptbahnhof Halle und auch mehrere Bahnstrecken. Insgesamt gab es mehr als 500 Kontrollen und 21 Fahndungserfolge, unter anderem wegen Drogen. Für den SC Magdeburg wird das letzte Handballheimspiel der Saison heute zur großen Meisterfeier. Das Spiel gegen den VfL Gummersbach beginnt um 20 Uhr und danach bekommen die Magdeburger dann die Meisterschale überreicht. Es wird emotional, weil auch einige Leistungsträger verabschiedet werden, unter anderem Torwart Sergej Hernandez und Rechtsaußen Tim Hornke. Und das ist die gute Nachricht aus Sachsen-Anhalt. Der Landkreis Harz unterstützt seine Sportvereine mit Geld für dringende Sanierungsmaßnahmen, Bauvorhaben oder neue Geräte. Diese Woche bekommen 7 Vereine Geld, heute unter anderem der SV Westerhausen und die Schützenbruderschaft Harsleben. Jetzt ist es 7:45 und Sie sind auf dem aktuellsten Stand.
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11: Ein kaputter LKW steht auf der A9 Richtung Berlin in der Ausfahrt Naumburg auf der rechten Spur. Sonst im Moment ruhig. Geblitzt werden sie auf der B189 auf der Brücke über den Mittellandkanal Richtung Magdeburg zwischen Frohse und Westerhüsen Richtung Magdeburg und Ortsausgang Weißenfels-Neustadt Tag-Werbener Straße Richtung Geiseltalsee. Sie finden alle Staus und Blitzer jederzeit in unserer kostenlosen Radio-Brocken-App. Gute Fahrt, kommen Sie gut an.
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11: Das sind wir, Amrei und Thilo. Guten Morgen. Was machen eigentlich die Fußballer, wenn die unterwegs sind, wenn sie denn nicht Fußball spielen können? Zum Beispiel eben im Flugzeug. Da ist das ja doof. Kannst ja nicht einfach Ball spielen.
8: Ja, was machen sie denn?
11: Sie spielen Karten. Sie spielen Uno, das ist ihr,
8: geil,
11: ihr absolutes Lieblingsspiel. Unsere Jungs sind ja gestern losgeflogen nach Amerika, hatten so ein bisschen vorher Unwetterwarnung am Flughafen Frankfurt am Main. Da ist ja tatsächlich, also gab es viele Gewitter ringsrum. Aber wir sind ja gestern losgeflogen nach Amerika, hatten so ein bisschen vorher Unwetterwarnung am Flughafen Frankfurt am Main. Da ist ja tatsächlich.

0: Der Wind weht Ihnen um die Nase am Weltfahrertag. Guten Morgen.
1: Guten Morgen.
0: Mit Amrei und Thilo. Hier ist die Radio Brocken Morgenshow um 7.40 Uhr. Sachsen-Anhalt ist ja ein echtes Paradies für Radler, findet auch der ADFC.
1: Ja, der Vorsitzende vom Landesverband Stefan Mararens findet, wir sollten das mehr an die große Glocke hängen.
2: Also wir haben viel zu bieten, wir können viel zeigen. Wir haben relativ flaches Terrain, das ist auch wichtig. Und wir haben sehr schönes Wetter. Und das sind drei Aspekte eigentlich, die wirklich danach schreien, dass wir, was die Radinfrastruktur angeht, auf den touristischen Radweg, schon auch noch einen Nachholbedarf haben. Ich denke deutschlandweit, den wir einfach mehr in Wert setzen könnten und müssten und sollten.
1: Doch, das tun wir auf der Stelle. Es gibt 18 überregionale Fahrradtouren in Sachsen-Anhalt. Der Elbe-Radweg oder auch der Saale-Radweg, die sind natürlich bekannt und die sind auch super beliebt.
0: Ja, Saale-Radweg bin ich auch schon mal gefahren mit meiner Familie. Das war wirklich toll. Aber auch der Altmark-Rundkurs bietet jede Menge Natur rund um die Hansestädte Salzwedel, Stendal und Tangermünde. Und dann gibt es ja auch so Thementouren, ne? Also da fährst du dann so also auf der Gartenreichtour Fürst Franz zum Beispiel, ne? Ist so eine Route rund um Dessau. Oder der Kohledampf-Lichtradweg von Wittenberg nach Gräfenhainich. Da kriegst du noch so ein bisschen Bildung vermittelt, weißt du?
1: Ja.
0: So wissenschaftlich-technisch,
1: ja, ist cool.
0: Irgendwie. Und dazu Natur und einfach Luft um die Nase. Und das ist dann einfach schön. Also Urlaub in Sachsen-Anhalt geht auf verschiedenen Wegen, eben auch auf Radwegen.

0: hast es einfach nicht in der Hand. Wenn das Ding kaputt geht, dann ist es halt kaputt. Ausgerechnet auf der A9 Richtung Berlin in der Ausfahrt Naumburg ist der LKW kaputt gegangen. Jetzt steht er da und die rechte Spur ist blockiert. Na super. Der aktuellste Blitzer, der steht in Stendal auf der Schillerstraße. Da ist 30 höchstens. Hat uns Steffi gemeldet. Danke dafür. 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
1: Wetter passiert auch einfach so. Ja, ne? Ohne dass das wir da... Und heute sind halt viele Wolken unterwegs und immer wieder kämpft sich die Sonne durch bei bis zu 22 Grad.
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0: Sie sind ja bereits vorzeitig deutscher Meister. Unsere Handballer vom SC Magdeburg haben heute ihr letztes Heimspiel der Saison gegen den VfL Gummersbach. Und wenn Sie jetzt denken, die werden sich da die Eier schaukeln nach dem Motto, ist ja egal, wie das ausgeht. Nein, natürlich nicht.
1: Die werden kämpfen wie die Löwen und wollen gewinnen. Denn erstens konnte der SCM als einziges Team die Gummersbacher in deren Halle besiegen im Hinspiel. Und zweitens wurden die Magdeburger in dieser Saison in ihrer eigenen Halle, also in der GETAG Arena in Magdeburg, von keinem Gastteam besiegt.
0: So.
1: Und das wollen die ganz sicher heute auch nicht in ihrem letzten Heimspiel, ne? Also sollte ein gutes Omen sein gegen Gummersbach. Und am Ende gibt es ja die Meisterschale und ganz sicher inklusive einiger emotionaler Momente.
0: Sie sind bei Radio Brocken mit Amrei und Thilo, es ist 10 vor 8. Schönen guten Morgen.
1: Guten Morgen.

0: Guten Morgen mit der Radiobrücken Morgenshow. Amrei und Thilo hier. In 3 Minuten ist es 8.
1: Einen schönen Mittwoch.
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1: Ja.
4: Also ich bin ja schon froh, wenn ich da überhaupt drauf sitzen kann, ohne aufs Maul zu fliegen.
1: Sie sind später live dabei, bleiben natürlich auch sonst up to date und bekommen einfach die beste Musik dazu.
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1: Du bist ja schon wieder größer geworden.
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1: So, unter den Wolken leuchten heute einfach mal die roten Rosen, der Klatschmohn und die ersten roten Kirschen. Ne? Ich habe ja mal gesagt, der Juni oder die Farbe des Junis ist rot. Sehr, sehr schön. Aber die Sonne kommt auch ein bisschen raus und dann strahlt das alles noch ein bisschen mehr. 14 Grad haben wir in Hohlstedt bei Sangerhausen und in Hohenmölsen aktuell 15 Grad. Immer wieder mal mit Schauerchen und Gewittern müssen wir heute rechnen. Sonne kommt durch, wie gesagt, und maximal 22 Grad.
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14: Es ist 8 Uhr. Ich bin Dirk Rosenberg. Guten Morgen. Einen fragwürdigen Geschlechtsänderungsfall wie bei Maler Svenja Liebig soll es nicht wieder geben. Das wollen die Länder Sachsen-Anhalt, Sachsen und Thüringen in einer gemeinsamen Initiative erreichen. Sie wollen das Selbstbestimmungsgesetz entsprechend verschärfen. Trans- und intergeschlechtliche Menschen sollen weiter selbst ihr Geschlecht bestimmen dürfen. Klarer Missbrauch aber soll verhindert werden. Künftig sollen Standesämter bei belegbarem oder offensichtlichem Missbrauch eingreifen und die Änderungen ablehnen können. Rente, das ist ein Thema, auf das vor allem die jüngere Generation mit Sorge blickt. Eine Rentenreform der Bundesregierung lässt auch weiter auf sich warten, aber wo wird jetzt gespart? Vielleicht bei der Frührente mit 63. Eine Studie der Bertelsmann Stiftung zeigt, 9,5 Milliarden € könnten so pro Rentnerjahrgang eingespart werden. Jährlich nutzen nämlich rund 250.000 Beschäftigte die Möglichkeit, nach 45 Beitragsjahren vorzeitig ohne Abschläge in Rente zu gehen. Unbekannte haben von der Baustelle des künftigen Landeskriminalamtes in Barleben Starkstromkabel geklaut. Fast 400 Meter Kabel im Wert von 80.000 € sind weg. Die Diebe haben dafür den Bauzaun gewaltsam geöffnet, um die beiden Trommeln mit den Kabeln abzutransportieren. Die Polizei prüft jetzt Spuren und Videoaufnahmen. Mehr als jeder dritte Radfahrer fährt ohne Helm. Das zeigt jetzt eine Umfrage im Auftrag von RTL. Als Grund nennen die Befragten zum Beispiel kurze Fahrtstrecken, unbequeme Helme oder Ästhetik. Und trotzdem, die Mehrheit ist laut einer Umfrage für eine Helmpflicht. Und das ist die gute Nachricht aus Sachsen-Anhalt. Das SOS Kinderdorf in Bernburg hat jetzt mehr Platz für Wohngruppen, Familienberatung und ein Café. Möglich gemacht hat das der Umbau eines historischen Nachbarhauses in der Nienburger Straße, das heute eingeweiht wird. Jetzt ist es 8:15 und Sie sind auf dem aktuellsten Stand.
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0: Ein kaputter LKW steht auf der A9 Richtung Berlin in der Ausfahrt Naumburg. Rechte Spur, sonst im Moment alles schick. Geblitzt werden Sie auf der B189 auf der Brücke über den Mittellandkanal Richtung Magdeburg. Dann zwischen Frohse und Westerhüsen Richtung Magdeburg. Ortsausgang Weißenfels-Neustadt in der Tag-Werbener Straße Richtung Geiseltalsee und Stendal auf der Schillerstraße, wo Sie 30 höchstens fahren dürften. Sie melden Staus und Blitzer kostenlos 08052 58 52 und kommen bitte gesund und munter an.
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1: Bei der Arbeit angekommen, heute mit großer Sporttasche. In Halle vor allem. Ja. Denn am Nachmittag geht's rund auf der Peisnitz, da findet der Firmenlauf statt. Viel Spaß allen, die da mitmachen. Ich weiß, zwei meiner Tanzmittel sind dabei. Bitte nicht zu doll verausgaben. Wir wollen am Sachsen-Anhalt-Tag am Samstag noch zusammen tanzen.
0: Das gilt im Übrigen auch für dich. Du hast ja heute Training am Reihe.
1: Ja,
0: also
1: hopse, vorbereitet
0: nicht,
1: werden, ne?
0: Hopse nicht zu viel in die Gehen rum. Wir genießen jetzt die beste Musik für Sachsen-Anhalt und starten damit in diesen Mittwoch. Gleich mit Steve Winwood, Valerie. Und das hier ist das Beste von heute mit Orstis. Guten Morgen mit Radio Brocken.

0: Die Radio Brocken-Morgenshow mit Vorfreude aufs Wochenende.
1: Yes.
0: Sachsen-Anhalt-Tag in Bernburg. Und die Bernburger selber sind auch schon voll aufgeregt, so wie Radio Brocken-Hörerin Alina.
2: Ja, also ich freue mich schon riesig drauf. Ich bin auch alle drei Tage vor Ort und habe mir zum Festauftakt am Freitag sogar extra freigenommen.
1: Sehr
2: vor
1: schön.
2: Allem freue ich mich, dass unsere Stadt zum zweiten Mal der Ausrichter sein darf. Ja.
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1: Ja, wenn ein ganzes Land zusammenkommt, um eine Riesenparty zu feiern, dann heißt das Sachsen-Anhalt-Tag. Und Bernburg hat sich eben zwei Jahre lang darauf vorbereitet. Natürlich kennt ihr sie auch schon aus damit, aber jetzt glänzt es aus allen Nähten. Und ganz viele Vereine aus den verschiedenen Landkreisen werden sich präsentieren, haben Aktionen vorbereitet. Ja. Amrein, du bist ja auch mit deinem Verein dabei, mit dem Tanzstudio Eisleben.
0: Ja, ich freue mich sehr. Wir zeigen unser Programm zum Familiennachmittag auf unserer Radio Brockenbühne.
1: Ja.
0: Und ich freue mich vor allem sehr für alle Mädels, weil so ein Auftritt, das ist schon was Besonderes. Lange Vorbereitungszeit, Tränen, Schweiß und Blut und so,
1: ja, ja.
0: damit auch alles sitzt, aber das wird schön, ich freue mich sehr.
1: Heute musst du ja auch nochmal zum Training. Und abends dann eben die Radio Brocken Partynacht mit Max Giesinger.
0: Ja, auch das wird natürlich richtig schön. Viele freuen sich auf den Max, haben ihn ja auch schon öfter auf unseren Bühnen gehabt. Das wird toll, das kann ich einfach versprechen. Also kommen Sie vorbei. Unsere Bühne steht auf dem Karlsplatz in Bernburg. Ab heute wird aufgebaut und dann machen wir uns eine richtig schöne Zeit.
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0: geiler Song. Mika, hier in der Radio Brockenmorgenshow. 8.14 Uhr wird's und wir schauen für Sie in die Radio Brocken Verkehrszentrale.
1: Da ist gar nicht viel los heute. Ein kaputter LKW steht auf der A9 Richtung Berlin in der Ausfahrt Naumburg. Da ist die rechte Spur blockiert. Sonst im Moment freie Fahrt. Der aktuellste Blitzer steht auf der B188 bei Mieste Richtung Öbisfelde. 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
0: So, das Regenband hat sich jetzt schon ganz schön entfernt von Sachsen-Anhalt und immer mehr Sonne kommt dazu. Wolkensonne, das ist der Plan heute bei 22 Grad. Und das sind die besten 80er mit einem Song, der richtig nach vorne geht. Jermaine Jackson und Piers Adoro, When the Rain Begins to Fall. Hier bei Radio Brocken, schönen Mittwoch.
1: Moin, moin.

0: Guten Morgen. Ja, ich weiß, du bist ein bisschen außer Atem, weil du deinen Fahrradhelm gesucht hast, den du gar nicht trägst.
1: War das jetzt eine Spitze oder was?
0: Das war eine kleine Spitze.
1: Nein, ich fahre tatsächlich gerade ohne Fahrradhelm, ja. Aber wir gehen ihn heute auf die Kette oder Thilo geht mir gerade auf die Kette. Dankeschön. Nein, aber soll ich dir mal einen Rat sagen?
0: Ja.
1: Willst du mal einen Ratschlag haben?
0: Ja, mach mal. Gib mir mal einen Ratschlag. Und da sehe ich nur noch die Beine fliegen und Arme fliegen und Amra macht ein echtes Rad mitten im Studio. Ja, du bist beweglich. Das
1: Weltfahrertag heute.
0: Ja, Weltfahrertag heute. Und eigentlich tatsächlich, weil wir gerade vom Helm sprachen, das war ja auch eine Meldung in unseren Nachrichten, die mich ein bisschen erschreckt, muss ich sagen, weil wir unsere Birne ja schützen sollten. Aber was der Jannis vorhat heute Nachmittag, da reicht ja der Helm eigentlich gar nicht aus. Der müsste eine Rüstung anziehen, oder?
1: Das wird er auch. Helm? Knieschützer, Ellbogenschützer, alles was geht. Vielleicht auch noch so ein Zahnschutz, keine Ahnung. Jannis Bundenkötter vom Radio Brocken Nachmittag mit Lucy und Jannis versucht sich heute auf dem Einrad.
0: Um Gottes Willen.
1: Zum Weltfahrradtag. Ich meine, zwei Rad kann jeder, Einrad.
0: Kein Ding.
1: Also ich hatte meinen Kindern mal so ein Einrad geschenkt und dachte mir so, boah, das sieht eigentlich total einfach aus. Das Ding stand nur in der Ecke. Ich hab's nicht gemacht. Irgendwie, das ist wirklich schwer und ich wünsche Jannis alles Gute. Wir werden sehen, wie er sich da schlägt. Er meinte, wenn er schafft, einen Meter zu fahren, dann kriegt er einen dicken Schulterklopfer.
0: Ein Meter. Ich weiß, Sie haben einige Kollegen von 50 Metern gesprochen in der Redaktion. Ich glaube, das können wir uns abschminken.
1: Ja, da hat er denen aber auch einen Vogel gezeigt.
0: Also es wird spannend heute Nachmittag bei Lucy und Jannis im Radio Brocken.
1: Wenn er es schafft, gibt's einen Radler.
0: Und dann Prost. Ja.
2: Hello,

0: Sie hören die Radio Brücken Morgenshow am Mittwoch und es ist 8.26 Uhr.
1: Schön, dass Sie bei uns sind.
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16: In Halberstadt glitzert und funkelt es. Der Halberstädter Dom beherbergt mit etwa 1200 Objekten einen der kostbarsten mittelalterlichen Kirchenschätze.
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1: Guten Morgen. Mit dem Wetter in Sachsen-Anhalt. Also das wird wahrscheinlich heute wieder so eine leicht schwüle Angelegenheit, auch wenn es gar nicht so warm ist. Aber 17 Grad haben wir jetzt schon und schiebt sich bei Halle. Dessau-Roßlau 16 Grad, viele Wolken. Also wir kommen ja so aus einer Regennacht, ne? Und die Sonne, die dann rauskommt, die leckt quasi die Flüssigkeit aus den Feldern und aus ihrem Garten. Aber es ist ein schönes Wachswetter gerade irgendwie, bei 22 Grad maximal.
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18: Es ist 8.30 Uhr. Ich bin Dirk Rosenberg. Guten Morgen. Sachsen-Anhalt und die anderen mitteldeutschen Länder wollen es schwerer machen, dass das Selbstbestimmungsgesetz missbraucht wird. Sie schlagen deshalb einen neuen Prüfmechanismus vor. Standesämter sollen künftig eingreifen können, wenn sie Zweifel haben, ob ein beantragter Geschlechtswechsel wirklich ernst gemeint ist. Ausgelöst hat die Debatte der Fall Maler Svenja Liebig, ein Rechtsextremist, der nach seiner Verurteilung das weibliche Geschlecht angenommen hat. In Dortmund hat es am Abend eine mutmaßliche Geiselnahme mit drei Kindern gegeben. In der Nacht gab es dann Entwarnung. Der Vater der Kinder hat aufgegeben und sich der Polizei gestellt. Er hatte am Nachmittag einen Polizisten angeschossen und verletzt, bevor er sich dann mit den Kindern verschanzt hatte. In Sachsen-Anhalt steht fast jeder fünfte Kleingarten leer. Anfang des Jahres waren landesweit rund 17.000 Parzellen ohne Pächter, 28% mehr als noch vor 7 Jahren. Das geht aus Antworten der Landesregierung auf Anfragen der Linken hervor. Und die linke Partei fordert jetzt zusätzliche Kleingartenmillionen, um etwa verwilderte Parzellen zu beräumen. Für den Handball-Bundesligisten SC Magdeburg wird das letzte Heimspiel der Saison heute zur großen Meisterfeier. Das Spiel gegen den VfL Gummersbach beginnt um 20 Uhr und danach bekommen die Magdeburger dann die Meisterschale überreicht. Es wird emotional, weil auch einige Leistungsträger verabschiedet werden, unter anderem Torwart Sergej Hernandez und Rechtsaußen Tim Hornke. Und das ist die gute Nachricht aus Sachsen-Anhalt. Im Bürgerpark Wernigerode wird heute der neue Insektengarten eingeweiht. Ein Naturraum mit Insektenhotels, Hummelkästen und Schmetterlingshäusern, die der heimischen Insektenwelt besonderen Schutz bieten sollen. Jetzt ist es kurz nach 8:30 und Sie sind auf dem aktuellsten Stand.
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16: Ein kaputter LKW auf der A9 Richtung Berlin in der Ausfahrt Naumburg. Rechte Spur deswegen blockiert. Sonst ist es ruhig und rollt. Luft hätte ich was gesagt, aber ruft dann zusammen. B188 bei Mieste Richtung Oebisfelde steht ein Blitzer. Der nächste auf der B189 auf der Brücke über den Mittellandkanal Richtung Magdeburg. Dann zwischen Frohse und Westerhüsen Richtung Magdeburg. Ortsausgang Weißenfels Neustadt, Merseburger Straße beidseitig und Stendal auf der Schillerstraße in der 30er-Zone. 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
1: Ihre Kinder werden gerade von ihren Lehrern ausgequetscht mit Fragen in der Schule. Wir möchten auch gern noch so einiges von Ihnen wissen. Es gibt jetzt bei uns keine Noten, sondern Familientickets für die Saalfelder Feengrotten.
16: Das Radio Brocken Morgenshow Familienquiz in 20 Minuten. Da quizzen Sie einfach nochmal eine Runde mit. Und bis dahin gibt es natürlich ganz viel beste Musik für Sachsen-Anhalt. Mit Sia gleich Never Give Up und diesem wunderschönen 80er von John Farnham. Schön, dass Sie mit uns in den Mittwoch starten.

0: schönen Mittwochmorgen.
1: Moin.
2: Hier ist die Radio Brocken Morgenshow mit Amrei und Thilo um 8.40 Uhr. Wir sind ja immer, jeden Tag gerne bei Ihnen mit allem, was Sie brauchen. Und natürlich mit der besten Musik für Sachsen-Anhalt. Warum kommt die so gut an? Sandor aus Aschersleben?
3: Weil gute Musik läuft. Also nicht nur quasi auf einer Welle rumgeritten wird, sondern auch schön quer durch den Gemüsesaft. Das ist gut so.
1: Querbeet, das macht uns Spaß und Ihnen eben auch. Den ganzen Sommer über geht's bei uns, die Radio Brocken Happy Hits. Laut drehen und genießen und der Launepegel steigt automatisch, wie jetzt mit Jimmy Cliff.

0: Willkommen im Mittwoch, 8.43 Uhr haben wir es. Wir schauen auf die A9 in der Radebrocken-Verkehrszentrale, Team.
1: Da steht ein kaputter LKW, also in der Ausfahrt Naumburg, rechte Spur deswegen blockiert, sonst ist im Moment recht ruhig. Der aktuellste Blitzer steht Ortseingang Kölme Richtung Bennstedt, mit Radebrocken immer sofort informiert, wenn was passiert.
0: Und das Wetter heute bis 22 Grad, das ist angenehm, wir haben noch viele Wolken, aber hier und da schiebt sich immer weiter die Sonne durch, also recht freundlich heute am Mittwoch. Genießen Sie ihn.

0: Mittwochmorgen, 3. Juni, also der Sommer kommt.
1: No.
0: Erlebnisse sind immer toll. 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
1: Quizzen Sie gerne nochmal mit bei Familie Hahn aus Halle, Papa Martin und 12-jährige Sophie. Ja, die beiden haben echt gekämpft.
0: Was kommt raus, wenn ich 24 von 61 subtrahiere?
2: 37.
0: Wir nehmen's.
1: Ja.
0: Wie viele Monate im Jahr haben 31 Tage?
2: Das müsstest du wissen, Kind.
3: Sechs?
2: Sieben.
0: Und wie lautet das chemische Element für Eisen?
2: Sophie.
0: Sophie?
1: Das erinnert so ein bisschen an die Wesen da in der Feengrotte.
0: An die Feen.
2: F-E.
3: Ja,
0: F-E. Oh mein Gott. Herzlichen Glückwunsch zu euren Tickets für die Saalfelder Feengrotten.
2: Super, vielen lieben Dank, ja. Vielen lieben Dank.
0: Ja, immer wieder gerne. 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
9: Hallihallo mit dem Wetter in Sachsen-Anhalt. Wir haben Temperaturen im Moment um die 17 Grad in Rengerslage bei Osterburg. In Magdeburg auch 17 Grad und das Radio Brocken Wetterradar, das zeigt ja noch viele Wolken, aber hier und da schiebt sich auch schon die Sonne durch. Im Moment sind Schauer und Gewitter kein Thema. Das kann hier und da auch noch mal passieren heute. Später bei 22 Grad.
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11: Es ist 9 Uhr. Ich bin Dirk Rosenberg. Guten Morgen. Sachsen-Anhalt, Sachsen und Thüringen wollen das Selbstbestimmungsgesetz verschärfen. Trans- und intergeschlechtliche Menschen sollen weiter selbst über ihr Geschlecht bestimmen dürfen. Klarer Missbrauch soll aber verhindert werden. Auslöser ist der Fall Maler Svenja Liebig. Der damals noch offiziell männliche Rechtsextremist hat nach seiner Verurteilung Geschlecht und Vornamen ändern lassen. Künftig sollen jetzt aber Standesämter bei belegbarem oder offensichtlichem Missbrauch eingreifen und die Änderungen ablehnen können. Ein Aus für die Rente mit 63 würde dem Staat Milliarden sparen. Das zeigt eine Berechnung im Auftrag der Bertelsmann Stiftung. Pro Rentnerjahrgang könnte die Staatskasse danach um fast 10 Milliarden Euro entlastet werden. Jedes Jahr gehen über eine Viertelmillion Menschen nach 45 Beitragsjahren früher in Rente und das ohne Abschläge. Die mitteldeutschen Flughäfen Leipzig, Halle und Dresden haben sich wirtschaftlich stabilisiert. Wichtige Sanierungsziele seien auch früher als geplant erreicht worden, so die Flughafen AG. Luftfahrtexperten sind aber skeptisch. Die Bedingungen für die Branche würden in den nächsten Jahren nicht einfacher. Fliegen sei beispielsweise auch deutlich teurer geworden. Für den Handball-Bundesligisten SC Magdeburg wird das letzte Heimspiel der Saison heute zur großen Meisterfeier. Das Spiel gegen den VfL Gummersbach beginnt um 20 Uhr und danach bekommen die Magdeburger die Meisterschale überreicht. Es wird auch emotional, weil eben auch einige Leistungsträger verabschiedet werden, unter anderem Torwart Sergei Hernandez und Rechtsaußen Tim Hornke. Und das ist die gute Nachricht aus Sachsen-Anhalt. Das Klärwerk Gröbitz bei Zeitz wird nach 30 Jahren jetzt komplett erneuert und modernisiert. Und das soll massig Strom und CO2 einsparen. Die Arbeiten starten jetzt. Nächstes Jahr soll schon alles fertig sein. Jetzt ist es kurz nach 9 und Sie sind auf dem aktuellsten Stand.
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7: Ein kaputtes Auto steht auf der A9 Richtung Nürnberg zwischen Niemeck und Kleinmarzehns. Rechte Spur. Und noch ein kaputtes steht auf der A9 Richtung Berlin, in dem Fall ein LKW, in der Ausfahrt Naumburg. Geblitzt werden sie. B188 bei Mieste Richtung Übisfelde, B189 auf der Brücke über den Mittellandkanal Richtung Magdeburg. Dann zwischen Frohse und Westerhüsen Richtung Magdeburg. Ortsausgang Weißenfels, Neustadt, Merseburger Straße beidseitig. Und Stendal auf der Schillerstraße, da wo sie höchstens 30 fahren dürfen. Sie melden Staus und Blitzer kostenlos 08000 52 58 52. Gute Fahrt.
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7: Schnarchnasen träumen nicht.
9: Aha.
7: Das klingt ja wie ein Buchtitel. Ist aber eher die Überschrift vom Echt des Tages sozusagen. Unser Kollege Marc Angerstein heute mit Wissen aus dem Schlaflabor sozusagen.
9: Aber schlafen ist jetzt nicht, ne? Nee. Wir wuppen den Mittwoch zusammen mit der besten Musik für Sachsen-Anhalt. Gleich von Chabuzi, das Beste von heute. Dead or Alive sind mit dabei. Französisch wird es mit Alizé. Und jetzt sind die besten 80er hier am Start mit Alphaville. Sounds like a Melody bei Radio Brocken.

0: Sie beißen in die Frühstücksbämme. Guten Appetit.
1: Yep.
0: Wir liefern die Würze mit der besten Musik für Sachsen-Anhalt. Gleich mit Amy McDonald. Sehr lecker und beliebt. Genauso wie Depeche Mode, Policy of Truth.
1: 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Okay, die hier sind nicht aufregend, aber immerhin lustig.
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4: Wie wussten schon die alten griechischen Philosophen zu sagen? Wer schnarcht, träumt nicht. Okay, also das mit dem Philosophen, das habe ich mir gerade ausgedacht. Aber der Spruch an sich stimmt, nicht? Wir können nicht zeitgleich schnarchen und träumen. Wir schnarchen nämlich nur in bestimmten Schlafphasen. Und das sind die Phasen, in denen wir eben nicht träumen. Ne? Und noch was kommt dazu. Wenn Sie schnarchen, kann auch Ihr Partner nicht träumen. Ne? Geschweige denn überhaupt schlafen.
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7: Das Wasserstraßenkreuz in Hohenwarte bei Magdeburg ist ein echtes Meisterwerk der Ingenieurskunst. Hier kreuzt der Mittellandkanal die Elbe über eine riesige Wasserbrücke. 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Ein beeindruckendes Schauspiel, das man von Aussichtsplattformen oder bei einer Bootstour aus nächster Nähe erleben kann. Technik trifft Natur.
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10: Guten Morgen mit unserem Wetter in Sachsen-Anhalt. Also mit 16 Grad sind Sie gerade in Timmenrode bei Blankenburg dabei. In Zörbich auch 16 Grad. Und das Radio Brocken Wetterradar, das zeigt für heute mehr Wolken als Sonne. Also die Sonne kämpft, sie kommt auch immer wieder raus. Vielleicht hier und da auch ein Schauer und Gewitterchen dabei. Maximal 22 Grad. Das ist doch angenehm.
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12: Der Landkreis Harz unterstützt seine Sportvereine mit Geld für dringende Sanierungsmaßnahmen, Bauvorhaben oder neue Geräte. Diese Woche bekommen 7 Vereine Geld. Heute unter anderem der SV Westerhausen und die Schützenbruderschaft Harsleben.
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13: Mit einem Unfall auf der A9 Richtung Nürnberg zwischen Kreuzrippachtal und Rastplatz Pörstental. Auf allen Spuren Vorsicht bitte. Ein kaputter LKW steht auf der A9 Richtung Berlin in der Ausfahrt Naumburg. Rechte Spur gesperrt. Und noch einer steht auf der A14 Richtung Dresden zwischen Halle-Tornau und Peißen. Ebenfalls auf der rechten Spur. Geblitzt werden sie B188 bei Mieste Richtung Oebisfelde. B189 auf der Brücke über den Mittellandkanal Richtung Magdeburg. Dann zwischen Frohse und Westerhausen Richtung Magdeburg. Halle Niedleben, Eislebener Straße, beide Richtungen, Ortsausgang Weißenfelsen, Neustadt, Merseburger Straße beidseitig und Stendal auf der Schillerstraße. 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

0: Wo möchten Sie nochmal Ihr inneres Kind rauslassen? Das war und ist unsere große Frage zum Kindertag am Montag. Und wir haben uns gedacht, wir machen eine ganze Kindertagswoche draus.
1: Wir machen all die Sachen, die wir als Kinder eben gerne gemacht haben, inklusive Klingelputzen und heute eben eine Bude bauen. So mit allem, was man findet. Kissen und Decken und
0: gibt's auch hier bei uns
1: Zeug.
0: Im Funkhaus haben wir uns einen Tisch genommen, eine Bude gebaut, haben uns was zu essen besorgt, was zu trinken, haben geknabbert und haben gekrümelt und das war einfach toll. Das Beweisvideo gibt's bei Facebook und Instagram.
1: Und Sie kommen gerne mit Ihren Ideen um die Ecke, was Sie gerne nochmal machen.

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3: Bisschen Sonne, aber auch viele Wolken und wir müssen immer mal wieder mit Schauern und Gewittern rechnen. Temperaturen bis 22 Grad. Morgen dann Sonne und Regen wechseln sich ab. Es wird windig bis 23 Grad und das unbeständige Wetter, das setzt sich fort, bleibt uns auch am Freitag erhalten, aber es wird auch warm bleiben.
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13: Es ist 10 Uhr. Ich bin Dirk Rosenberg. Guten Tag. Einen fragwürdigen Geschlechtsänderungsfall wie bei Maler Svenja Liebig soll es nicht wieder geben. Das wollen die Länder Sachsen-Anhalt, Sachsen und Thüringen in einer gemeinsamen Initiative erreichen. Sie wollen das Selbstbestimmungsgesetz entsprechend verschärfen. Trans- und intergeschlechtliche Menschen sollen weiterhin selbst über ihr Geschlecht bestimmen dürfen. Klarer Missbrauch aber soll verhindert werden. Künftig sollen Standesämter bei belegbarem oder offensichtlichem Missbrauch eingreifen und die Änderungen ablehnen können. Rente, das ist ein Thema, auf das vor allem die jüngeren Generationen mit Sorge blicken. Eine Rentenreform der Bundesregierung lässt ja auch weiter auf sich warten, aber wo wird jetzt eingespart? Eventuell bei der Frührente mit 63. Eine Studie der Bertelsmann Stiftung zeigt nämlich, 9,5 Milliarden Euro könnten so pro Rentnerjahrgang eingespart werden. Jährlich nutzen rund 250.000 Beschäftigte die Möglichkeit, nach 45 Beitragsjahren vorzeitig ohne Abschläge in Rente zu gehen. Die Bundespolizei hat in den letzten Tagen wieder verstärkte Kontrollen an den Bahnhöfen in Sachsen-Anhalt gemacht. Schwerpunkt war am Samstag der Hauptbahnhof Halle und mehrere Bahnstrecken. Insgesamt gab es mehr als 500 Kontrollen und 21 Fahndungserfolge, unter anderem wegen Drogen. In Sachsen-Anhalt steht fast jeder fünfte Kleingarten leer. Anfang des Jahres waren landesweit fast 18.000 Parzellen ohne Pächter, 28% mehr als noch vor 7 Jahren. Das geht aus Antworten der Landesregierung auf Anfragen der Linken hervor und die fordert jetzt zusätzliche Gelder, um etwa verwilderte Parzellen zu beräumen. Jetzt ist es kurz nach 10 und Sie sind auf dem aktuellsten Stand.
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3: Unfall auf der A9 in Richtung Nürnberg zwischen Kreuzrippachtal und dem Rastplatz Pörstental. Hier ist die linke Spur gesperrt. Und ein kaputter LKW steht auf der A9 in Richtung Berlin in der Ausfahrt Naumburg. Deswegen ist die rechte Spur gesperrt. Die Blitzer. B188 bei Mieste in Richtung Übisfelde. B189 auf der Brücke über den Mittellandkanal in Richtung Magdeburg. Zwischen Frohse und Westerhüsen Richtung Magdeburg. In Halle-Niedleben, Eislebener Straße, beide Richtungen. Stendal, Stadtseeallee am Bäcker hat uns Gudrun durchgegeben. Vielen Dank dafür. Und dann hat Annette noch einen Blitzer entdeckt. Wo ist er denn?
14: In Jaseburg auf der B91 Richtung Halle. Hinter dem Autoland und zwar aus dem Gebüsch heraus, ganz versteckt.
3: Oh, vielen Dank, Annette. Melden auch Sie Ihre Staus und Blitzer bei uns kostenlos unter 08000 52 58 52. 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
3: Ja, ist doch so, wenn wir gute Laune haben, dann macht einfach alles mehr Spaß. Sogar so ein Arbeitsmittwoch wie heute. Ne? Nette Kollegen, Tasse Kaffee am Bürofenster. Und dazu die Radio Brocken Hippie Hits. Happy Hits, damit machen wir Ihnen nämlich den Sommer noch so ein bisschen schöner. Und der hier kommt von Coldplay, die gute Launemacher. Viva la vida, jetzt bei Radio Brocken.

0: hatten sie heute vielleicht auch schon in Benutzung, des Fahrrads. Viele radeln ja jetzt gerade zur Arbeit. Bietet sich ja an. Morgens ist es hell und selbst wenn es mal regnet, mit Regenhose geht's ja auch mit dem Radeln. Ne? Und heute ist Weltfahrradtag. Und radeln können wir natürlich nicht nur, wenn wir zur Arbeit wollen, sondern auch in unserer Freizeit, weil es einfach Spaß macht und besonders gut ist hier bei uns in Sachsen-Anhalt. Stefan Maharens vom Fahrradclub ADFC Sachsen-Anhalt ist ja zum Radeln echt ideal.
1: Also wir haben viel zu bieten, wir können viel zeigen, wir haben relativ flaches Terrain, das ist auch wichtig und wir haben sehr schönes Wetter und das sind drei Aspekte eigentlich, die wirklich danach schreien, dass wir, was die Radinfrastruktur angeht, auf den touristischen Radwegen schon auch noch einen Nachholbedarf haben, ich denke deutschlandweit, den wir einfach mehr in Wert setzen könnten und müssten und sollten.
0: Mehr geht ja immer, ne? Aber vielleicht jetzt am Wochenende was für Sie, so eine Radtour und wo Sie die langführen könnte, die schönsten Fahrradwege Sachsen-Anhalts, die finden Sie bei uns auf unserem Instagram-Kanal. Und natürlich finden Sie die beste Musik für Sachsen-Anhalt immer bei uns. John Pass und Elmo's Fire gleich nach Elton John und Britney Spears.

0: Radio Brocken hier, einen schönen Mittwoch, durch den begleiten wir Sie mit Ihren Lieblingssongs. Michael Schulte und Beautiful Reason spiele ich Ihnen gleich und die besten 80er. Belinda Carlisle, Leave a Light On habe ich auch für Sie.
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10: Das Wetter für Sachsen-Anhalt heute so ein Mischmasch aus Sonne, aus Wolken, Regen und Gewitter sind auch möglich bei Temperaturen bis 22 Grad.
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10: Unfall auf der A9 in Richtung Nürnberg zwischen dem Kreuz Rippachtal und dem Rastplatz Pörstental. Linke Spur ist deswegen gesperrt. Und ein defekter LKW steht auf der A9 in Richtung Berlin in der Ausfahrt Naumburg. Deswegen ist da die rechte Spur gesperrt. Die Blitzer. B91 Merseburg hinterm Autohaus Richtung Halle. B188 bei Mieste Richtung Übisfelde. B189 auf der Brücke über den Mittellandkanal Richtung Magdeburg, zwischen Frohse und Westerhüsen Richtung Magdeburg, in Halle-Niedleben, Eisleberstraße, beide Richtungen und Stendal-Stadtseeallee, hier wird am Bäcker geblitzt. 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
3: 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Linke Spur nach links, alle anderen nach rechts. Halten Sie die Rettungsgasse frei bei Stau und stockendem Verkehr. 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

Haben Sie vielleicht auch im Garten so ein Hotel für Insekten? Meist ja so um die 30 cm groß, ein bisschen größer. Können Sie es in Tuchheim bei Gentin bewundern, gebaut mit den kleinen Feuerwehrleuten der Kinderfeuerwehr dort im Ort. Und das hat auch eine besondere Form und auch eine besondere Farbe. Rot ist es, sieht in der Silhouette so ein bisschen aus wie so ein Feuerwehrauto. Angucken können Sie sich das XXL Insektenhotel direkt vor der Freiwilligen Feuerwehr in Tuchheim. Ja, wenn Sie da vorbeikommen, winken Sie ganz einfach mal. Rani Brocken hier, schönen Mittwoch wünschen wir. Die beste Musik für Sachsen-Anhalt kommt jetzt bei uns von Avicii.

0: Hallo Bocken hier, schönen Mittwoch, gleich weiter bei uns mit der besten Musik für Sachsen-Anhalt, mit den besten 80ern von Mark and the Mechanics. Ich habe Prince, Idle Joe, Marky Mark und den 90er für Sie, United und das Beste von heute von Leonie. Das ist die beste Musik für Sachsen-Anhalt hier bei Radio Borken.
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0: Ja, ganz schönes Mischmasch-Wetter heute. Ein bisschen Sonne kriegen wir zwischendurch, aber wir müssen noch mit Schauern und Gewittern rechnen bei maximal 22 Grad. Morgen dann Sonne und Regen und es wird windig bei 23 Grad. Das unbeständige Wetter, das gibt's auch am Freitag, bleibt aber weiterhin warm.
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16: Es ist 11 Uhr. Ich bin Dorothee Oster. Guten Tag. Ein Aus für die Rente mit 63 würde dem Staat Milliarden sparen. Das zeigt eine Berechnung im Auftrag der Bertelsmann Stiftung. Pro Rentenjahr könnte die Staatskasse demnach um fast 10 Milliarden Euro entlastet werden. Jedes Jahr gehen über eine Viertelmillion Menschen nach 45 Beitragsjahren früher in Rente und das ohne Abschläger. Einen fragwürdigen Geschlechtsänderungsfall wie bei Maler Svenja Liebig soll es nicht wieder geben. Das wollen die Länder Sachsen-Anhalt, Sachsen und Thüringen in einer gemeinsamen Initiative erreichen. Sie wollen das Selbstbestimmungsgesetz entsprechend verschärfen. Trans- und intergeschlechtliche Menschen sollen weiter selbst über ihr Geschlecht bestimmen dürfen. Klarer Missbrauch soll aber verhindert werden. Künftig sollen Standesämter bei belegbarem oder offensichtlichem Missbrauch eingreifen und die Änderungen auch ablehnen können. Deutschland will zurück in den UN-Sicherheitsrat, dem wichtigsten Gremium der Vereinten Nationen. Und heute wird's spannend. Bei der Abstimmung fällt nämlich die Entscheidung für die Bewerber Deutschland, Österreich und Portugal. Es gibt aber nur zwei freie Plätze. Außenminister Wadephul sagt, nach seinen Gesprächen mit Vertretern anderer Staaten sehe er eine Grundsympathie. Deutschland wolle als Anwalt des Völkerrechts auftreten. Jetzt ist es kurz nach 11 und Sie sind auf dem aktuellsten Stand.
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0: Unfall auf der A9 in Richtung Nürnberg zwischen Kreuzrippachtal und dem Rastplatz Börstental. Linke Spur ist gesperrt. Ein kaputter LKW steht auf der A9 in Richtung Berlin in der Ausfahrt Naumburg. Deswegen ist die rechte Spur gesperrt. Und Blitzer, B91 Merseburg hinterm Autohaus in Richtung Halle, B188 bei Mieste in Richtung Übisfelde, B189 auf der Brücke über den Mittellandkanal Richtung Magdeburg, zwischen Frohse und Westerhüsen in Richtung Magdeburg, dann in Halle-Niedleben, Eislebener Straße, beide Richtungen und Stendal-Stadtseeallee am Bäcker wird geblitzt. Melden Sie Staus und Blitzer kostenlos unter 08000 52 58 52.
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0: Und durch Mittwoch geht's bei uns im Verkaufswagen auf dem Markt, in der Autowerkstatt oder auch auf dem Amt mit der besten Musik für Sachsen-Anhalt. Ich habe gleich Prince, Idol, Joe, Marky, Mark und United für Sie nach den besten 80ern. Hier ist Live It Up und Mental as Anything.

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0: Sion Radio Brocken, gleich mit den 90ern. Culture Beat habe ich für Sie mit Mr. Vain und Imagine Dragons spiele ich Ihnen mit Whatever It Takes. Die beste Musik für Sachsen-Anhalt.
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0: Heute Wolken, zwischendurch Sonne. Wir müssen allerdings auch noch ein paar kurze Schauer in Kauf nehmen. Späten Nachmittag ist es so weit, da können die runterkommen. 22 Grad maximal.
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0: Stau auf der A9 in Richtung Nürnberg zwischen Großkugel und Leipzig-West nach einem Unfall dauert für Sie 15 Minuten länger. Und die Blitzer B188 bei Mieste in Richtung Übisfelde. In Blankenburg neue Halberstädter Straße stadteinwärts am Ortsausgang Eisleben Richtung Porleben. Jessen-Annaburger Straße stadteinwärts am Ortsausgang Schönebeck in Richtung Magdeburg am LKA. Und geblitzt wird auch noch in Wernigerode Hasseröder Straße stadteinwärts. 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
0: Hallo am Mittwoch.

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0: 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Sie wissen darüber Bescheid, was so um Sie rum passiert. Ja, dann sind Sie ja bestens vorbereitet auf unsere drei Fragen von Amrei Gericke und Thilo Liebsch.
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0: Jede Woche bei uns eine Familie, die im Team gegen unsere beiden Morgenmoderatoren antritt. Heute ist es Familie Hahn aus Halle.
2: Was kommt raus, wenn ich 24 von 61 subtrahiere?
3: 37?
2: Wir nehmen's.
4: Ja.
2: Wie viele Monate im Jahr haben 31 Tage?
3: Das müsstest du wissen, Kind.
5: Sechs?
3: Sieben.
2: Und wie lautet das chemische Element für Eisen?
3: Sophie.
2: Sophie?
4: Erinnert es ein bisschen an die Wesen da in der Feengrotte.
2: An die Feen.
3: F-E.
5: Ja,
2: F.E. Oh mein Gott. Herzlichen Glückwunsch zu euren Tickets für die Saalfelder Feengrotten.
3: Super, ja. Vielen lieben Dank, ja. Vielen lieben Dank.
0: Also ganz ehrlich, bei Mathe hätte ich auch erstmal lange überlegen müssen. Und Sie, wie waren Sie denn so? Alles gewusst? Dann einfach nächste Woche beim Familienquiz dabei sein. Jetzt melden auf radiobrocken.de für Ratespaß in der Radio Brocken Morgenshow. Und die beste Musik für Sachsen-Anhalt habe ich jetzt für Sie. Wonderful Life.

0: So, kurz vor 12 haben wir es schon. Das heißt also, die Mittagspause wartet. Sie überlegen schon mal, was es geben soll. Von uns gibt es auf alle Fälle die beste Musik für Sachsen-Anhalt. Gleich mit der Human League. Mit den 90ern von der Lighthouse Family Lifted und das Beste von heute hören Sie von David Guetta und Alphaville Forever Young. Das und mehr gleich bei uns nach den Nachrichten.
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2: Mit Glasfaser schaffen wir es, den ländlichen Raum genauso wie unsere Städte zu versorgen. Das bedeutet für die Zukunft, für jede und jeden, an jedem Ort, nahezu dieselben Voraussetzungen zu schaffen, um zu leben und zu arbeiten. Digitalministerin Lydia Hüskens.
3: Wenn man sich jetzt einfach mal überlegt, wie ist Sachsen-Anhalt aufgestellt? Wir haben 106 Einwohner pro Quadratkilometer in der gesamten Landesfläche und wir haben Regionen, da sind es 50 und auch manche, da sind es 23. 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
0: Heute so von allem was. Es gibt Sonne, es gibt Wolken, es gibt am späten Nachmittag auch ein paar kurze Schauer, die runterkommen können. Sparen Sie sich auf alle Fälle das Blumengießen bis 22 Grad. Morgen erst sonnig, später mehr Wolken und dann sind da auch wieder Schauer möglich bis 23 Grad. Und auch der Freitag eher abwechslungsreich, Temperaturen 24 Grad.
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14: Es ist 12 Uhr. Ich bin Dorothee Oster. Guten Tag. Rente. Das ist ein Thema, auf das vor allem die jüngere Generation mit Sorge blickt. Eine Rentenreform der Bundesregierung lässt weiter auf sich warten. Und da ist auch die Frage, wo soll eingespart werden? Eventuell bei der Frührente mit 63? Eine Studie der Bertelsmann Stiftung zeigt, 9,5 Milliarden Euro könnten so pro Rentenjahrgang gespart werden. Jährlich nutzen rund 250.000 Beschäftigte die Möglichkeit, nach 45 Beitragsjahren vorzeitig ohne Abschläge in Rente zu gehen. Die mitteldeutschen Flughäfen Leipzig, Halle und Dresden haben sich wirtschaftlich stabilisiert. Wichtige Sanierungsziele seien früher als geplant erreicht worden, so die Flughafen AG. Luftverkehrsexperten sind aber skeptisch. Die Bedingungen für die Branche würden in den nächsten Jahren nicht einfacher. Fliegen sei beispielsweise deutlich teurer geworden. Mehr als jede dritte Radfahrer fährt ohne Helm. Das zeigt eine Umfrage im Auftrag von RTL. Als Grund nennen die Befragten zum Beispiel kurze Fahrstrecken, unbequeme Helme und auch das Aussehen. Und trotzdem, die Mehrheit ist laut Umfrage für eine Helmpflicht. In Sachsen-Anhalt steht fast jeder fünfte Kleingarten leer. Anfang des Jahres waren landesweit rund 17.600 Parzellen ohne Pächter, 28% mehr als vor 7 Jahren. Das geht aus Antworten der Landesregierung auf Anfragen der Linken hervor. Die fordert eine zusätzliche Kleingartenmillion, um zum Beispiel verwilderte Parzellen zu beräumen. Jetzt ist es 12:15 und Sie sind auf dem aktuellsten Stand.
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0: Stau haben wir auf der A9 in Richtung Nürnberg zwischen Großkugel und Leipzig-West nach einem Unfall. Dauert eine Viertelstunde für Sie länger dort. Und die Blitzer B188 bei Mieste in Richtung Oebisfelde. In Blankenburg Neue Halberstädter Straße stadteinwärts haben wir uns Ausgang Eisleben in Richtung Polleben. In Jessen Annaburger Straße Blitzer stadteinwärts am Ortsausgang Schönebeck in Richtung Magdeburg am LKA. Und Wernigerode Hasseröder Straße stadteinwärts. 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
0: In der Mittagspause mit der besten Musik für Sachsen-Anhalt. Die Lighthouse Family mit den 90ern gleich liftet. Und vorher spiele ich Ihnen den hier. Das ist das Beste von heute von Fireboy und Nico Santos. Hier

0: Vorgestern war ja Kindertag und da haben wir uns gedacht, warum sollen da eigentlich nur die Kleinen Spaß haben? Wir lassen mal unser inneres Kind raus die ganze Woche und machen all das, was wir schon in unserer Kindheit gern gemacht haben. Und da sind Amal Gericke und Thilo Liebsch voll dabei, die beiden aus der Radio Brocken Morgenshow, zum Beispiel beim Bude bauen.
1: Und jetzt brauchen wir noch was, wir haben uns doch auch immer so Zeugs mitgenommen in die Bude, also was zu knabbern und... Holt er?
2: Ja, sehr gut.
3: Herrlich. Ja. Warm? Du krümelst? Du musst noch sauber machen?
4: Gar nicht. Ich hab
3: Bude bauen. Geil.
0: Bude bauen mit Decken, ne? Vielleicht haben sie ja jetzt auch Lust gekriegt, heute Nachmittag vielleicht mal ihren Kindern oder Enkeln zu zeigen, wie das richtig geht, so eine richtige Bude. Oder sie bauen die jetzt mitten im Büro, vielleicht macht ja sogar ihr Chef mit, denn in allem von uns steckt ja schließlich noch so ein bisschen Kind. Zumindest sind wir alle mal ein Kind gewesen. Und wir sind mit dabei, mit der besten Musik für Sachsen-Anhalt. David Guetta, Alphaville, Ava Max, Forever Young. Das Beste von heute habe ich gleich für Sie nach diesem hier. Die besten 80er bei Radio Brocken jetzt. Where the streets have no name is U2.

0: Radio Brocken hier und wir machen Ihnen gute Laune mit den Radio Brocken Happy Hits. Das sind Songs, die einfach glücklich machen. Wie einer der besten 80er von Climie Fischer. Probieren Sie es einfach mal aus. Love Changes gibt's nämlich gleich bei uns.
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0: Bisschen Sonne, aber auch Wolken und am späten Nachmittag gibt's auch ein paar kurze Schauer. 22 Grad.
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0: Staut sich auf der A9 in Richtung Nürnberg zwischen Großkugel und Leipzig-West nach einem Unfall. Dauert 15 Minuten für sie länger. Und Blitzer stehen auf der B188 bei Mieste in Richtung Oebisfelde. In Blankenburg, Neue Halberstädter Straße stadteinwärts. Am Ortsausgang Schönebeck in Richtung Magdeburg am LKA. Jessen-Annaburger Straße stadteinwärts. Und Wernigerode-Hasselröder Straße stadteinwärts. 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

Also die Wappen der größeren Städte hier bei uns im Land, die kennen wir ja, ne? Mond und Sterne, die Jungfrau zum Beispiel für Halle und Magdeburg. Bei den Landkreisen, da wird es schon so ein kleines bisschen schwieriger. Und für die gab es jetzt im Internet eine Hitliste. User konnten das schönste Landkreiswappen wählen und gewonnen hat, Achtung, mein Heimatlandkreis, die Börde, der lustige Reiter, roter Grund, weißes Pferd. Das hat die Teilnehmer überzeugt. Platz 2 und 3 gehen übrigens an Anhalt-Bitterfeld und den Salzlandkreis. Und während Sie da jetzt mal im Netz gucken, wie eigentlich das Wappen Ihres Landkreises aussieht und sich die anderen gleich mal mit angucken können, spiele ich Ihnen die beste Musik für Sachsen-Anhalt. Just Can't Get Enough. Hier sind die 90er von Chip Nautic bei Radio Brocken.

0: Radio Brocken hier, die beste Musik für Sachsen-Anhalt. Durch den Mittwoch geht's gleich mit den besten 80ern. Die Bee Gees habe ich für Sie. Musik, die Spaß macht aus den 90ern. Right Said Fred, Don't Talk, Just Kiss. Und das Beste von heute, das habe ich auch noch für Sie. Es gibt alle Farben und Flowers. Beste Musik für Sachsen-Anhalt hier bei Radio Brocken.
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0: Sonne, Wolken und am späten Nachmittag dann auch noch ein paar Regenschauer. Das ist das Wetter heute bei Temperaturen bis 22 Grad. Morgen erst Sonne. Später gibt es aber auch da mehr Wolken und auch da sind Schauer möglich. Da kriegen wir 23 Grad. Und abwechslungsreich bleibt auch das Freitagswetter bei Temperaturen bis 24 Grad.
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21: Es ist 13 Uhr. Ich bin Dorothee Oster. Guten Tag. Wer heute mit der Bahn in Sachsen-Anhalt oder Sachsen unterwegs ist, sollte mehr Zeit einplanen. Schuld sind Metalldiebe im Raum Bitterfeld. Sie haben gestern Abend zugeschlagen. Betroffen sind mehrere S-Bahn-Linien zwischen Halle, Dessau und Leipzig sowie der Regionalexpress RE13. Einzelne Verbindungen fallen aus, die Bahn stellt Ersatzbusse. Im Fernverkehr über Halle und Leipzig kommt es zu Verspätungen. Das Ganze dürfte laut Bahn auch noch bis zum Abend dauern. Ein Aus für die Rente mit 63 würde dem Staat Milliarden sparen, zeigt eine neue Berechnung im Auftrag der Bertelsmann Stiftung. Pro Rentenjahrgang könnte die Staatskasse danach um fast 10 Milliarden Euro entlastet werden. Jedes Jahr gehen über eine Viertelmillion Menschen nach 45 Beitragsjahren früher in Rente und das ohne Abschläge. Deutschland will zurück in den UN-Sicherheitsrat, dem wichtigsten Gremium der Vereinten Nationen. Und dabei wird's spannend. Bei der Abstimmung heute fällt nämlich die Entscheidung. Für die Bewerber Deutschland, Österreich und Portugal gibt es zwei freie Plätze. Außenminister Wadephul sagt, nach seinen Gesprächen mit Vertretern von anderen Staaten sehe er aber eine Grundsympathie für Deutschland. Die Menschen hier bei uns im Land kaufen immer mehr im Internet und gehen seltener in das Geschäft vor Ort. Das zeigt der Online-Monitor des Handelsverbandes Deutschland. Für dieses Jahr rechnet der Verband mit einem Online-Umsatzplus von 4,3%, im Geschäft vor Ort dagegen nur mit 1,6%. Eine immer größere Rolle spielt dabei auch die künstliche Intelligenz. 6 von 10 Kunden nutzen die KI mittlerweile zum Preisvergleich. Jetzt ist es 1:15 und Sie sind auf dem aktuellsten Stand.
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0: Reifenteile auf der A2 in Richtung Berlin. Zwischen Allerengelsleben und dem Rastplatz Lorkberg auf der rechten Spur. Und Stau gibt's auf der A9 in Richtung Nürnberg. Zwischen Großkugel und Leipzig West nach einem Unfall. Hier dauert's 30 Minuten für Sie länger. Die Blitzer. Blankenburg, Neue Halberstädter Straße, stadteinwärts, am Ortsausgang Eisleben Richtung Porleben. In Halle, Böllberger Weg in Richtung Südstadt. Jessen, Annaburger Straße, stadteinwärts. Am Ortsausgang Schönebeck wird Richtung Magdeburg am LKA geblitzt. Und Wernigerode, Hasseröder Straße, stadteinwärts. 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
0: Die beste Musik für Sachsen-Anhalt, jetzt für Sie mit Alle Farben, Flowers und You Win Again von den Bee Gees. Und ich hab jetzt für Sie Jennifer Rush, die besten 80er. Hier ist I Come Undone. Viel Spaß dabei.

Zweimal am Tag komme ich auf meiner Pendelstrecke vom und ins Funkhaus an einem ziemlich coolen Haus vorbei. In Schönebeck steht das. Auf dem Dach ein Mann auf einem Fahrrad. Erinnerung an eine Fahrradfabrik dort. Weltrad hieß die. Passt also super zum Weltradtag heute. Und an dem macht Jannis Bundenkötter in der Radiobocken Nachmittagsshow das Einrad-Experiment. Kann er wirklich auf einem Rad fahren, ohne umzukippen? Hören Sie, ab 14 Uhr. Und natürlich hat er da auch einen Helm auf und Protektoren um. Sicher ist sicher, ne? Jetzt bei uns die beste Musik für Sachsen-Anhalt. Radio Brocken mit Don't Talk, Just Kiss. He's Right Said Friends.

0: Hier ist Radio Brocken. Schönen Mittwoch wünschen wir. Gleich weiter bei uns mit der besten Musik für Sachsen-Anhalt. Beste von heute steht auf dem Plan, gleich mit Hertz und Purple Disco Machine. Wonderful Life.
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12: Die Stadt Alsleben war mal bekannt als echte Zuckerstadt. In den 80ern wurden hier über 800 Tonnen Zucker am Tag produziert.
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0: Sonne, Wolken am späten Nachmittag, kommt auch ein bisschen Regen runter. Das ist das Wetter heute bei Temperaturen bis 22 Grad.
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18: Das SOS Kinderdorf in Bernburg hat jetzt mehr Platz für Wohngruppen, Familienberatung und auch ein Café. Möglich gemacht wurde das durch den Umbau eines historischen Nachbarhauses in der Nienburger Straße, das heute eingeweiht wird.
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0: Stau auf der A9 in Richtung Nürnberg zwischen Großkugel und Leipzig-West. gibt es nach einem Unfall 30 Minuten Wartezeit und Blitzer. Blankenburg, Neue Halberstädter Straße, stadteinwärts am Ortsausgang Eisleben Richtung Porleben. In Halle auf dem Böllberger Weg wird Richtung Südstadt geblitzt. Jessen, Annaburger Straße, stadteinwärts am Ortsausgang Schönebeck, Blitzer Richtung Magdeburg am LKA und Wernigerode, Hasseröder Straße, stadteinwärts. 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
4: 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Bei Stau linke Spur nach links, alle anderen nach rechts. Helfen Sie den Helfern und bilden Sie bei Stau und stockendem Verkehr eine Rettungsgasse. Machen Sie mit. 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
0: Schönen Mittwoch.

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Mittwoch ist ja heute schon, da lohnt sich schon mal ein Blick aufs Wochenende und am Sonntag könnten Sie da, wenn Sie wollen, Tieren helfen und selber Spaß haben. Es ist nämlich Tag der offenen Tür im Tierheim in Derenburg. Flohmarkt ist geplant, Büchsen werfen und Entenangeln für die Kinder. Kaffee, Kuchen, Bärlauchbuletten gibt es auch und der Erlös von dem Ganzen kommt den Tieren im Tierheim zugute. Sonntag ab 10 im Derenburger Tierheim. Das also dann. Jetzt müssen wir erstmal durch den Mittwoch durch. Ein bisschen fleißig sein auf der Arbeit. Aber wir sind ja bei Ihnen. Radio Brocken mit der besten Musik für Sachsen-Anhalt. Gleich Lady Gaga nach One Night in Bangkok.

0: Schönen Mittwochnachmittag hier bei Radio Brocken mit unserer Nachmittagsshow. Lucy Militzer und Janis Bundenkötter und mit der besten Musik für Sachsen-Anhalt, Nick Kershaw und die besten 80er. Die besten 90er von den Backstreet Boys, Show Me the Meaning of Being Lonely. Und das Beste von heute kommt von Miley Cyrus. Let's pretend it's not the end of the world. Das ist die beste Musik für Sachsen-Anhalt hier bei Radio Brocken.
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19: 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Die Schleierwolken sind noch ziemlich dicht heute auf dem Radio Brocken Wetterradar. Die lockern zum Feierabend hin auf. Also es kommt da auch Sonne durch. Andererseits sind auch Gewitter wieder auf dem Weg. 19 Grad haben wir in Hilmsen bei Salzwedel, Quedlinburg auch 19 Grad. Der Wettertrend für Sachsen-Anhalt bringt auch in den nächsten Tagen so ein paar Gewitter mit. Sonne trotzdem mit dabei bei bis zu 23 Grad.
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20: Es ist 14 Uhr. Ich bin Dorothee Oster. Guten Tag. Nach einem Diebstahl von Buntmetall im Raum Bitterfeld kommt es in Sachsen-Anhalt und Sachsen immer noch zu erheblichen Problemen im Bahnverkehr. Betroffen sind mehrere S-Bahn-Linien zwischen Halle, Dessau und Leipzig und auch der Regionalexpress RE13. Das hat eine Sprecherin der Deutschen Bahn mitgeteilt. Im Nahverkehr fallen einzelne S-Bahnen aus oder sind verspätet. Teilweise gibt es auch Schienenersatzverkehr. Und auch im Fernverkehr über Halle und Leipzig kann es Verspätungen geben. Laut Bahn dauert die Störung noch bis zum Abend. Mehr als jeder Dritte in Deutschland hat Schlafprobleme, zeigt eine Befragung des Robert-Koch-Instituts. Am häufigsten sind es die Durchschlafstörungen. Die Menschen schlafen heute schlechter als noch vor 15 Jahren. Damals hatten rund 30% Schlafprobleme, jetzt sind es gut 35%. Die Forscher vermuten dahinter die häufigere Smartphone-Nutzung, aber auch die vielen gesellschaftlichen Krisen. Morgen wird auf der dänischen Insel Anholt der tote Buckelwal obduziert. Tierärzte und Walexperten wollen herausfinden, woran das als Timmy bekannte Tier gestorben ist. Der Wal liegt seit Wochen tot am Strand und ist mittlerweile aufgebläht. Die Forscher warnen, die Untersuchung werde nichts für schwache Nerven sein. Die mitteldeutschen Flughäfen Leipzig, Halle und Dresden haben sich wirtschaftlich stabilisiert. Wichtige Sanierungsziele seien früher als geplant erreicht worden, so die Flughafen AG. Luftverkehrsexperten sind aber skeptisch. Die Bedingungen für die Branche würden in den nächsten Jahren nicht einfacher. Fliegen sei beispielsweise deutlich teurer geworden. Und das ist die gute Nachricht aus Sachsen-Anhalt. Der Landkreis Harz unterstützt seine Sportvereine mit Geld für dringende Sanierungsmaßnahmen, Bauvorhaben oder neue Geräte. Diese Woche bekommen 7 Vereine Geld, heute unter anderem der SV 1890 Westerhausen und die Schützenbruderschaft Haßleben. Jetzt ist es 14:45 und Sie sind auf dem aktuellsten Stand.
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9: Baustellenstau mal wieder auf der A2 Richtung Hannover. Zwischen Irxleben und Bornstedt brauchen Sie gerade 10 Minuten länger. Und es staut sich auf der A9 Richtung Nürnberg zwischen Großkugel und Leipzig West nach einem Unfall. Hier ist es eine Viertelstunde. Blitzer stehen in Blankenbruck, Neue Halberstädter Straße stadteinwärts. Am Ortsausgang Eisleben Richtung Polleben. In Halle im Billberger Weg Richtung Südstadt. In Jessen noch in der Annaburger Straße stadteinwärts. Am Ortsausgang von Schönebeck Richtung Magdeburg am LKA und in Wernigerode in der Hasseröder Straße stadteinwärts. Melden Sie Staus und Blitzer kostenlos unter 08000 52 58 52.
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21: Ich war selten so froh, dass wir heute noch zu zweit hier stehen und vor allem noch alle Gliedmaßen haben.
9: Ja.
21: Schönen Mittwoch am Weltfahrradtag heute. Wir haben Janis aufs Einrad geschickt.
9: Boah, das war so wackelig, ne? Das sieht so easy aus, wenn man es kann, aber das ist so verdammt schwer. Sie hören's in einer Viertelstunde. Jetzt erstmal ein Radio Brocken Happy Hit. Einer, der richtig Gas gibt. Einer, der richtig Bock macht und motiviert beim Arbeiten. Mando Diao, Dance with Somebody, hier in der Radio Brocken Nachmittagsshow.

0: Sie kennen doch auch diese Kinderfahrradhelme, wo obendran so ein Propeller ist. Ich stelle mir heute die ganze Zeit vor, dass Janis so ein Ding aufhat.
1: Sag mal.
0: Das wird ideal passen zu deiner Mission heute.
1: Wie sehr willst du mich denn eigentlich noch quälen?
2: Hier ist Radio Brocken, die Nachmittagsshow am Weltfahrradtag. Und die Kollegen haben sich mal wieder was Tolles ausgedacht für mich. Ich soll ein Rad fahren.
0: Naja, auf zwei Rädern kann es ja jeder. Also ja. Wir wollen halt mal wissen, ob das mit dem Einrad genauso einfach geht. Deshalb haben wir dich heute Vormittag zum Zirkus Klatschmohn in Halle geschickt. Zur Clara. Die bringt das normalerweise Kindern bei. Da wird das ja bei dir hoffentlich klappen.
3: Sattel unter den Hintern. Rauf auf die eine Pedale.
4: Ja, das sieht besser aus.
3: Und jetzt, zack, bin ich auch mit dem Fuß auf der anderen. Jetzt bin ich hier gerade in so einer Rille drin. So, und jetzt versuche ich mal, indem ich mich hier festhalte, okay, vorwärts zu kommen. Ah, okay. Gut, ich halte mich gerade an Claras Schulter und am Zaun fest. Jetzt ist hier noch eine Scherbe. So, nicht, dass der Reifen hier gleich platt ist. Ja, das geht einigermaßen. Ja. Ich komme vorwärts. Ich komme zum ersten Mal vorwärts. Jetzt ist der Oberkörper gerade. Es geht nach hinten. Es geht nach hinten.
0: Daran habe ich ja gar nicht gedacht. Du musst ja nicht nur nach links und rechts die Balance halten, auch so nach vorne und hinten auf dem Rad.
2: Ja, das ist noch viel schwieriger als dieses Links-Rechts-Ding. Ich saß da total gekrümmt am Anfang, aber der Oberkörper muss gerade sein. Ich habe es probiert.
0: Du hast ja auch einen sehr langen Oberkörper.
2: Ja, das hat es wahrscheinlich noch schwerer gemacht.
0: 10 Meter alleine geradeaus fahren auf dem Einrad, das ist die Mission.
2: Hammer
0: schwer. Sie hören es heute noch bei uns hier in der Radio Brocken Nachmittagsshow, ob das was geworden ist.

0: Schönen Nachmittag, schön, dass ihr den mit uns verbringt auf Arbeit. Die beste Musik für Sachsen-Anhalt, motiviert dafür.
1: Jede Menge davon haben wir auch nach 3:30. Midnight Oil aus den 80ern, geile Nummer, Better Burning. Nick Kamen ist mit dabei und das Beste von heute kommt unter anderem von Michael Schulte.
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1: Dieser Nachmittag polarisiert ein bisschen. Einerseits gibt es immer mehr Wolkenlücken für Sonnenschein. Andererseits sind auch einzelne Gewitter heute noch auf dem Weg.
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3: Im Salzlandkreis startet diesen Monat eine große Befragung zur Gesundheit der Bevölkerung. Über 3000 zufällig ausgewählte Menschen ab 16 Jahren bekommen in den nächsten Wochen Post mit einer Einladung. Gefragt wird unter anderem nach Gesundheitszustand, Ernährung und Arbeitsbedingungen. Die Ergebnisse sollen in die künftige Gesundheitsplanung des Landkreises einfließen. Conny Bohls, Radio Brocken, Bernburg.
20: Mehr als ein Drittel der Studierenden in Deutschland fühlen sich stark emotional erschöpft. 10 Prozentpunkte mehr noch als vor 10 Jahren. Forscher der Unis Magdeburg und Halle wollen jetzt herausfinden, welche Hochschulstrukturen daran Anteil haben. Sie entwickeln ein Messinstrument, das den Zusammenhang zwischen Studienbedingungen und psychischer Gesundheit wissenschaftlich erfasst. Bundesweit studieren gerade fast 2,9 Millionen junge Menschen. Sebastian Berger, Radio Brocken, Halle.
21: Große Party heute Abend für den SC Magdeburg. Beim letzten Heimspiel der Saison gegen Gummersbach gibt es dann im Anschluss die Meisterschale. Der SC Magdeburg konnte sich schon vor Ende der Saison zum Meister küren. Los geht's heute Abend mit dem Spiel um 20 Uhr. Dirk Rosenberg, Radio Brocken, Magdeburg.
0: Mehr Nachrichten von unseren Sachsen-Anhalt-Reportern um 3:30.
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0: Kaputter LKW auf der A2 Richtung Hannover zwischen der Raststätte Börde und Bornstedt. 10 Minuten brauchen Sie hier länger. Stau gibt's auf der A9 Richtung Nürnberg zwischen Großkugel und Leipzig-West nach einem Unfall. Hier ist es 15 Minuten. Reifenteile liegen auf der A14 Richtung Dresden zwischen Halle-Trotha und dem Rastplatz Petersberg. Und es gibt noch Stau auf der B100 Richtung Halle zwischen Hohenturm und der A14. Da stehen die Autos an der Ampel an. 10 Minuten kommen dadurch oben drauf. Die Blitzer. Blankenburg, Neue Halberstädter Straße, da blitzen sie stadteinwärts. Am Ortsausgang von Eisleben noch Richtung Polleben. In Halle im Böllberger Weg Richtung Südstadt. In Jessen in der Annaburger Straße stadteinwärts. Dann blitzen sie noch am Ortsausgang von Schönebeck Richtung Magdeburg am LKA. Und in Wernigerode in der Hasseröder Straße stadteinwärts. 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
22: Hallo, nicht wegpennen, Arbeit geht noch ein Stück.
0: Trotzdem gibt's gleich Klugscheißerwissen, von dem Sie heute Nacht träumen werden. In 7 Minuten.

0: Der Mittwochnachmittag mit Radio Brocken.
1: Hallo.
0: Die Frühschichtler schon im Feierabend. Kommen Sie gut nach Hause.
1: Und die anderen versuchen der Müdigkeit am Arbeitsplatz zu widerstehen. So ein bisschen im Lummerland sind wir jetzt auch. Klugscheißer wissen, dass sie heute Abend ihrem Schatz wunderbar als Zu-Bett-Geschichte erzählen können.
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4: Wie wussten schon die alten griechischen Philosophen zu sagen? 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Okay, also das mit dem Philosophen, das habe ich mir gerade ausgedacht. 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Wir können nicht zeitgleich schnarchen und träumen. Wir schnarchen nämlich nur in bestimmten Schlafphasen. Und das sind die Phasen, in denen wir eben nicht träumen. Nicht? Und noch was kommt dazu. Wenn Sie schnarchen, kann auch Ihr Partner nicht träumen, nicht? Geschweige denn überhaupt schlafen.
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0: Songs, die so richtig motivieren an einem Mittwoch. Midnight Oil bei Radio Brocken mit so geilen 80ern schafft auch Joyce Hübner heute gleich noch ein paar Schritte mehr. Diese Frau leistet wirklich Unmenschliches. Mhm. Die läuft Marathons und das jeden Tag. Durchgängig. Seit über einem Jahr.
1: Das ist Masochismus, oder? Also ich muss mich immer dazu zwingen, mich abends noch aufzuraffen für so ein bisschen Sport. Und Joyce Hübner läuft heute einfach ihren 368. Marathon am Stück. Das ist Weltrekord. Joyce, wie zur Hölle hältst du das durch?
2: Irgendwie muss man seinen Kopf ausmachen. Ich sag mir immer Kopf aus, Beine an. Einen Schritt nach dem nächsten und immer in kleinen Steps denken. So vergeht irgendwie jeder Kilometer oder jeder Tag. Ich denke immer bis zur nächsten Verpflegungsstelle. Und ich mache mir nicht so viele Gedanken um das große Ganze. Und deswegen klappt es irgendwie ganz gut.
1: Okay, fast 15.500 Kilometer hast du schon hinter dir. Das ist ungefähr die Strecke von Deutschland bis Australien. Das können wir uns gar nicht vorstellen.
0: Ja. Und es geht ja noch weiter. Joyce will alle deutschen Städte einmal ablaufen mit insgesamt 495 Marathons. Sachsen-Anhalt hat sie so gut wie komplett durch. Es gibt noch einen Marathon im Kreis Wittenberg bei Jessen und durch die Glücksburger Heide so da. Das steht Anfang Oktober auf der Liste.
1: Boah, ich habe so krass Respekt davor, wie sie das durchzieht. Und das schicken natürlich alle gedanklichen Blasenpflaster, die wir haben.
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0: Der macht einfach Bock. Jo. Dieser 80er von Wham. Die besten 80er kriegen Sie sowieso hier bei Radio Brocken.
1: Ultravox haben wir mit dabei in der nächsten halben Stunde. Kate Bush spielen wir Ihnen, Running Up That Hill und das Beste von heute.
0: Der Beat motiviert nochmal auf den letzten Metern gerade auf Arbeit. Disturbed, the Sound of Silence im Cyrille Remix.
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1: Die Wolken lockern langsam auf. Auf dem Radio Brocken Wetterradar. Es kommt ein bisschen mehr Sonne durch jetzt am Nachmittag. Das ist schön. Auf der anderen Seite sind halt auch wieder so ein paar Regenwolken unterwegs. Die können auch mal Gewitter mitbringen. 19 Grad haben wir in Hilbsen bei Salzwedel. 19 Grad auch in Quedlinburg. Der Wettertrend für Sachsen-Anhalt bleibt so in etwa bei diesen Temperaturen. Und es bleibt auch in etwa so wechselhaft.
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14: Es ist 15 Uhr. Ich bin Dorothee Oster. Guten Tag. Das Landeskriminalamt Sachsen-Anhalt hat in Magdeburg und Berlin mehrere Objekte durchsucht und einen Verdächtigen festgenommen. Ermittelt wird gegen vier Brüder und einen weiteren Verdächtigen. Sie sollen bandenmäßig mit Drogen gehandelt sowie Raub- und Erpressungstaten begangen haben. Zusätzlich besteht auch noch der Verdacht der Geldwäsche. Bei den Durchsuchungen haben die Ermittler unter anderem Messer, eine Machete, Schmuck und Bargeld sichergestellt. Einer der Brüder wurde dann auch mit einem Haftbefehl festgenommen. Wer heute mit der Bahn in Sachsen-Anhalt oder Sachsen unterwegs ist, sollte mehr Zeit einplanen. Schuld sind Metalldiebe im Raum Bitterfeld. Sie haben gestern Abend zugeschlagen. Betroffen sind mehrere S-Bahn-Linien zwischen Halle, Dessau und Leipzig und der Regionalexpress RE13. Einzelne Verbindungen fallen aus, dafür gibt es dann Schienenersatzverkehr. Im Fernverkehr über Halle und Leipzig kommt es auch zu Verspätungen. Das Ganze dürfte laut Bahn auch noch bis zum Abend dauern. Die Menschen in Deutschland kaufen immer mehr im Internet und gehen dann seltener ins Geschäft vor Ort. Das zeigt der Online-Monitor des Handelsverbandes Deutschland. Für dieses Jahr rechnet der Verband mit einem Online-Umsatz plus von 4,3%, im Geschäft dagegen nur 1,6%. Apple eröffnet sein erstes europäisches Zentrum für App-Entwickler in Berlin. Der Standort im Bezirk Mitte soll noch in diesem Jahr eröffnet werden. Es ist das 5. Apple Developer Center weltweit. Dort gibt es dann unter anderem Workshops für Programmierer. Sie sollen lernen, wie sie Apps fürs iPhone, Mac und iPad entwickeln. Und das ist die gute Nachricht aus Sachsen-Anhalt. Im Bürgerpark Wernigerode wird heute der neue Insektengarten eingeweiht. Ein Naturraum mit Insektenhotels, Hummelkästen und Schmetterlingshäusern, die heimischen Insekten besonderen Schutz bieten. Jetzt ist es kurz nach 3 und Sie sind auf dem aktuellsten Stand.
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0: Stau auf der A9 Richtung Nürnberg zwischen Großkugel und Leipzig-West nach einem Unfall. Eine Viertelstunde brauchen Sie hier länger. Auf der B100 Richtung Halle zwischen Hohenturm und der A14. Da stehen die Autos an der Ampel an. 10 Minuten sind es hier. Dann noch ein großer Stein, der liegt auf der B80 Richtung Halle, kurz hinter der Kreuzung nach Köchstedt auf der rechten Spur. Und es gibt eine Vollsperrung in der Altmark auf der Nebenstrecke zwischen Letzlingen und Gardelegen. Die Umleitung geht über die parallel verlaufende B71. Blitzer stehen noch in Blankenburg, Neue Halberstädter Straße statt einwärts. Am Ortsausgang Eisleben Richtung Polleben. In Halle noch im Böllberger Weg Richtung Südstadt. In Jessen blitzen sie in der Annaburger Straße statt einwärts. Am Ortsausgang Schönebeck Richtung Magdeburg am LKA. Und in Wernigerode in der Hasseröder Straße statt einwärts. Melden Sie Staus und Blitzer kostenlos unter 08000 52 58 52.
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0: Schönen Mittwoch.
14: Hallo.
0: Es dauert nicht mehr so lange bis zum Feierabend bei den meisten von Ihnen und wir bringen Sie mit ganz viel Musik dahin. Mit der besten für Sachsen-Anhalt.
15: Gleich kommt die von einer Newcomerin, die früher bestimmt nicht so oft in der Schule war. Mhm. Ihre Eltern sind nämlich Ärzte. Ah. Und ich kenne das von meinen Klassenkameraden früher, wenn da irgendwelche Ärzte in der Familie waren, dann waren die ständig krank. Die mussten nur einmal genießt haben, waren die krankgeschrieben.
0: Der Weg zur Krankschreibung ist sehr kurz da. Ne?
15: Holly Humberstone heißt die gute. To Love Somebody heißt ihr Song.
0: Das ist eine sehr schöne, super softe Nummer. Aber vorher haben wir noch das komplette Kontrastprogramm mit der Bloodhound Gang. Die Nummer geht richtig gut ab. The Bad Touch. Jetzt bei Radio Brocken. Machen Sie sich einen schönen Nachmittag mit uns.

0: Willkommen in die Zeit der letzten Male. Letzte Raucherpause auf Arbeit, letzte Kaffee, Kanne.
1: Kackpause auch, ja.
0: Kaffeekanne. Und dann ab nach Hause.
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0: ganz soft durch den Mittwochnachmittag, aber das ist nur die Ruhe vor dem Sturm. Uns steht was richtig Geiles, Lautes bevor am Wochenende.
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Wir unterbrechen für eine Sofortmeldung aus der Verkehrszentrale. Ein brennendes Auto gerade nach einem Unfall auf der A2 Richtung Hannover zwischen Bornstedt und Eilsleben auf der linken Spur in der Baustelle. Polizei und Feuerwehr sind unterwegs. 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

0: Denkmal von einem Song. Das sind die besten 80er bei Radio Bock. Da haben wir jede Menge davon.
1: Mhm. Auch in der nächsten halben Stunde. Bon Jovi zum Beispiel, Living on a Prayer. Cyndi Lauper ist mit dabei. Und das Beste von heute kommt von Glockenbach. DJ Beats gleich nach 3:30.
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5: Baden wie auf Wolke 7. Das geht in Schönebeck im Ortsteil Bad Salzämen. Seit 800 Jahren wird hier Salz gewonnen und das weiße Gold verleiht dem Ortsteil auch seinen Ruhm. Im Jahr 1802 wurde hier das erste Sohle-Heilbad Deutschlands eröffnet. Beim Baden in der Sohle kann man sich wunderbar erholen. 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
8: Es ist ein freundlicher Nachmittag in Sachsen-Anhalt. Sonne und Wolken im Wechsel. Später kommen auch noch ein paar Regenschauer mit durch.
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10: In Sachsen-Anhalt stehen immer mehr Kleingärten leer. Anfang des Jahres hatte fast jede fünfte Parzelle keinen Pächter. Gegenüber 2019 stieg die Zahl der Leerstände um etwa 28%. Das geht aus Antworten der Landesregierung auf Anfragen der Linken hervor. Zugleich werden die Pächter jünger. Vor mehr als 10 Jahren lag das Durchschnittsalter noch bei rund 63 Jahren. Jetzt sind es rund 57 Jahre. Conny Bohls, Radio Brocken, Bernburg.
11: Das Land will die Akzeptanz und den Schutz queerer Menschen stärken. Dafür gibt es jetzt zum ersten Mal ein eigenständiges Landesprogramm, das alle Maßnahmen bündelt. Insgesamt sind das mehr als 60. Beratungsangebote sollen ausgebaut werden, queere Menschen sollen Gehör bekommen und in der Mitte der Gesellschaft stehen. Im vergangenen Jahr haben queerfeindliche Straftaten im Land zugenommen. Sozialministerin Grimm-Benne sagt, die Achtung der Menschenwürde ist in Sachsen-Anhalt nicht verhandelbar. Dirk Rosenberg, Radio Brocken, Magdeburg.
12: Das ist die gute Nachricht aus Sachsen-Anhalt. Im Tierpark Dessau gibt es gleich dreifachen Nachwuchs. Bei den stark gefährdeten Mandschurenkranichen sind in der vergangenen Woche 2 Küken geschlüpft. Erst zum 2. Mal überhaupt im Tierpark. Auch 2 der Homi-Rinder und mehrere junge Präriehunde sind dazugekommen. Laura Schmidt, Radio Brocken, Dessau-Roßlau.
13: Mehr Nachrichten von unseren Sachsen-Anhalt-Reportern um 16:30.
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13: Ein brennendes Auto steht nach einem Unfall auf der A2 Richtung Hannover zwischen Bornstedt und Eilsleben auf der linken Spur in der Baustelle. Polizei und Feuerwehr sind unterwegs. Stau gibt es auf der A9 Richtung Nürnberg zwischen Großkugel und Leipzig-West nach einem Unfall. Hier brauchen Sie eine Viertelstunde länger. Stau auch auf der B100 Richtung Halle zwischen Hohenturm und der A14. Da stehen die Autos an der Ampel an, dadurch 10 Minuten, die es länger dauert. Und eine Vollsperrung haben wir in der Altmark auf der Nebenstrecke zwischen Letzlingen und Gardelegen. Hier geht die Umleitung über die parallel verlaufende B71. Blitzer noch, B188 zwischen Tangermünde und Stendal, Höhe Ortsumfahrung. In Ahrensee, in der Amtsfreiheit, statt auswärts an der Klosterkirche. In Jessen, Annaburger Straße, statt einwärts. In Lochau blitzen sie Richtung Halle, am Ortseingang Röpplingen am See, wenn sie aus Richtung Erdeborn kommen, hat Steffi gerade Bescheid gegeben. Und auf der Ortsdurchfahrt Schackental blitzen sie in beiden Richtungen. 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
8: Wie viel ist denn aus Mathe- und Chemieunterricht aus der Schule noch hängen geblieben?
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0: Hause so langsam mit Radio Brocken im Auto oder auch auf dem Fahrrad. Heute ist Weltfahrradtag, da kann man durchaus auch mal die zwei Räder nehmen auf dem Weg nach Hause. Oder halt ein Rad. Vielleicht, Janis, wäre das eine Möglichkeit, ab sofort damit auf Arbeit zu pendeln.
1: Nee, so weit kommt's noch.
0: Die Clara vom Zirkus Klatschmond in Halle sollte dir heute zur Feier des Tages ein Radfahren beibringen.
2: Eine Hand am Zaun, eine an Claras Schulter. Und jetzt geht's vorwärts. Meine Güte. Nächster Versuch. Ich mache das hier so lange, bis ich es kann. Vorher fahre ich nicht zurück.
0: Großer Ehrgeiz, großer Ehrgeiz.
1: War ich selber von überrascht. Ich hatte ja am Anfang gar keine Erwartungen an mich. Aber als ich dann drauf saß, da wollte ich das auch können.
0: Weiß nicht, wie es deine Mitstreiter da geht, oder Clara zum Beispiel.
1: Doch viel Geduld mit mir.
0: Ich glaube auch. 10 Meter am Stück war die Herausforderung. Ob du es geschafft hast, hören Sie später noch hier in der Radio Brocken Nachmittagsshow.

0: 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Jeder hat so ein Regencape an, dann vielleicht noch einen Helm auf.
1: Ja, genau.
0: Und dann grinsen alle so in die Kamera, so happy von allem, was sie in dieser Höhle vorher gesehen und erlebt haben. Radio Brocken bringt sie kostenlos zu genau diesem Foto.
2: In unserem Radio Brocken Morgenshow Familienquiz erquissen Sie sich Familientickets für die Saalfelder Feengrotten in Thüringen. 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Familie Hahn aus Halle, die hat es heute probiert. Und schauen Sie doch mal, ob sie alles gewusst hätten.
3: Was kommt raus, wenn ich 24 von 61 subtrahiere?
4: 37?
3: Wir nehmen's.
1: Ja.
3: Wie viele Monate im Jahr haben 31 Tage?
4: Das müsstest du wissen, Kind.
5: Sechs?
4: Sieben.
3: Und wie lautet das chemische Element für Eisen?
4: Sophie.
3: Sophie?
1: Das erinnert ein bisschen an die Wesen da in der Feengrotte.
5: Ja,
3: F.E. Oh mein Gott. Herzlichen Glückwunsch zu euren Tickets für die Saalfelder Feengrotten.
4: Super, vielen lieben Dank, ja. Vielen lieben Dank.
0: Boah, da war wirklich viel Schulwissen auch dabei, ne? Das musst du erstmal so schnell parat haben.
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0: macht sich der Mittwoch auch schon wieder auf den Weg. Und Sie auch. 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
1: Die besten 80er mit Camouflage, mit was Softem von den Commodores gleich. Night Shift, der bringt einen so richtig runter nach einem stressigen Arbeitstag. Und dazu das Beste von heute.
0: Strahlemann, Nikos Santos, der kommt einfach immer so fröhlich rüber, so sympathisch, hat immer ein Lächeln drauf. Und was für ein Lächeln, zum Dahinschmitzen. Nikos Santos auch gleich bei uns mit All Time High.
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3: Um miteinander weiterzukommen, brauchen wir eine stabile Verbindung. Das ist im echten Leben so und genauso in der digitalen Welt. Deshalb tun wir so viel für den Glasfaserausbau und reden darüber. Digitalministerin Lydia Hüskens.
4: Ja, natürlich. Wir werben jetzt kontinuierlich dafür. Wir sind fest überzeugt davon, dass Sachsen-Anhalt zukunftsfähig ist, nur mit einer entsprechenden Glasfaserinfrastruktur.
3: Und dass wir diese zusammen ermöglichen.
4: Also was mir wichtig ist, ist, dass wirklich diejenigen, die jetzt sagen, ja, ich möchte gerne mein Haus entsprechend anschließen lassen, sich überlegen, habe ich in der Nachbarschaft zum Beispiel auch ältere Nachbarn, dass man mit denen ins Gespräch geht, dass man auch nochmal versucht, aktiv den Vorteil klarzumachen, um möglichst viele Menschen dafür zu begeistern, sich mit anschließen zu lassen. Das ist gerade jetzt in der Phase des sogenannten eigenwirtschaftlichen Ausbaus für uns alle die günstigste Variante, natürlich aber auch für den Ort oder den Ortsteil, der da ausgebaut werden soll.
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0: Ach ja, diesen Mittwochnachmittag kann man ja doch so nehmen vom Wetter her. Auf dem Radio Brocken Wetterradar weniger Wolken als erwartet. Die Sonne kommt richtig gut durch. Temperaturen von 21 Grad in Hordorf bei Oschersleben, 20 Grad sind es in Köthen. Können auch am Abend ein paar Gewitter durchziehen, aber eher selten. Der Wettertrend für Sachsen-Anhalt bleibt trotzdem wechselhaft. Gewitter immer ein Thema, auch Regenschauer. Temperaturen in den nächsten Tagen bei 23 Grad.
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10: Es ist 16 Uhr. Ich bin Dorothee Oster. Guten Tag. Ermittlungserfolg für das Landeskriminalamt Sachsen-Anhalt. Bei Durchsuchungen in Magdeburg und Berlin haben die Ermittler einen von vier Brüdern mit einem Haftbefehl gefasst. Die insgesamt fünf Verdächtigen zwischen 27 und 32 Jahren sollen im großen Stil mit Drogen gehandelt sowie mehrere Raub- und Erpressungstaten begangen haben. Außerdem besteht der Verdacht der Geldwäsche. Gefunden haben die Polizisten unter anderem Messer, eine Machete, Handys, Schmuck und Bargeld. Das LKA Sachsen-Anhalt ermittelt schon seit mehreren Monaten gegen die Gruppe. Nach einem Diebstahl von Buntmetall im Raum Bitterfeld kommt es in Sachsen-Anhalt und Sachsen immer noch zu erheblichen Problemen im Bahnverkehr. Betroffen sind mehrere S-Bahn-Linien zwischen Halle, Dessau und Leipzig und auch der Regionalexpress RE13. Das hat eine Sprecherin der Bahn mitgeteilt. Im Nahverkehr fallen einzelne S-Bahnen aus oder sind verspätet. Auch im Fernverkehr über Halle und Leipzig kann es Verspätungen geben. Laut Bahn wird die Störung wahrscheinlich auch noch bis zum Abend dauern. Morgen wird auf der dänischen Insel Anholt der tote Buckelwal obduziert. Tierärzte und Walexperten wollen herausfinden, woran das als Timmy bekannte Tier gestorben ist. Der Wal liegt seit Wochen tot am Strand und ist mittlerweile aufgebläht. Die Forscher warnen, die Untersuchung werde nichts für schwache Nerven sein. Mehr als jeder Dritte in Deutschland hat Schlafprobleme, zeigt eine Befragung des Robert-Koch-Instituts. Am häufigsten sind es Durchschlafstörungen. Die Menschen schlafen heute schlechter als noch vor 15 Jahren. Damals hatten rund 30% Schlafprobleme, jetzt sind es 35. Die Forscher vermuten dahinter die häufigere Handynutzung, aber auch die vielen gesellschaftlichen Krisen. Und das ist die gute Nachricht aus Sachsen-Anhalt. Das Klärwerk Gröbitz bei Zeitz wird nach 30 Jahren komplett erneuert und modernisiert. Das soll massig Strom und CO2 einsparen. Die Arbeiten starten jetzt. Nächstes Jahr soll dann alles fertig sein. Jetzt ist es kurz nach 4 und Sie sind auf dem aktuellsten Stand.
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1: Ein brennendes Auto auf der A2 Richtung Hannover zwischen Bornstedt und Eilsleben auf der linken Spur in der Baustelle. Die Feuerwehr ist zum Glück jetzt schon vor Ort. 12 Kilometer Stop and Go gibt's gerade dadurch. Heißt für Sie, 40 Minuten brauchen Sie länger auf dem Weg nach Hause und es steigt jetzt auch peu à peu weiter. Deshalb haben wir eine weiträumige Umleitungsempfehlung für Sie. Ab Magdeburg über Bernburg bis nach Braunschweig und da dann wieder auf die A2. Stau auf der A9 Richtung Nürnberg zwischen Großkugel und Leipzig-West nach einem Unfall. Hier brauchen Sie eine Viertelstunde länger und es gibt eine Vollsperrung in der Altmark auf der Nebenstrecke zwischen Letzlingen und Gardelegen. Hier geht die Umleitung über die parallel verlaufende B71. Die Blitzer, B188 zwischen Tangermünde und Stendal, Höhe Ortsumfahrung. In Ahrensee blitzen Sie in der Amtsfreiheit statt auswärts an der Klosterkirche. In Jessen, Annaburger Straße statt einwärts. In Lochau Richtung Halle, dann noch am Ortseingang von Röpplingen am See aus Richtung Erdeborn. Und auf der Ortsdurchfahrt Schackental in beiden Richtungen. Melden Sie Staus und Blitzer kostenlos unter 08000 52 58 52.
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1: Schön Start in den Feierabend.
4: Hallo.
1: Kommen Sie gut nach Hause. Vor allem heute ganz besonders, wenn Sie auf dem Fahrrad unterwegs sind. Ich weiß jetzt meine Zweiräder viel mehr zu schätzen als vorher. Ich hatte heute nur eins unterm Hintern.
4: Das war deine Challenge zum Weltfahrradtag heute. 10 Meter geradeaus fahren auf dem Einrad.
1: So krass, ey.
4: Hast du noch nie
1: Ziel.
4: Gemacht. Mhm. Aber irgendwann ist halt immer das erste Mal. Und Sie sind mit dabei. In der Viertelstunde.
1: Du kannst echt froh sein, dass ich hier nicht im Gips stehe, ne?
4: Bin ich. Die beste Musik für Sachsen-Anhalt für Ihren Nachmittag. Die Four Non Blondes gleich nach Nico Santos. Lately.

0: Sie hat die Popmusik so dermaßen aufgemischt in den 90ern. Linda Perry von den Four Non Blondes. Und jetzt macht die nach 27 Jahren tatsächlich nochmal ein neues Album.
1: Tja, die kann wohl nicht ohne Musik. Und sie auch nicht auf ihrem Weg nach Hause. Schön, dass Sie bei uns sind.
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0: 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Hier ist Radio Brocken, die Nachmittagsshow mit Lucy und unserem Einradkönig Jannis.
1: Tja, naja, euch ist echt nichts Besseres eingefallen, als mich am Weltfahrertag aufs Einrad zu schicken. Macht doch gar keinen Sinn. Also warum nicht aufs Fahrrad? Ja gut, kann ich aber auch Fahrrad fahren, ne? Kann jeder auf dem Einrad. Da war echt Ehrgeiz da, als ich drauf saß. Ich hatte keine Erwartung. Und dann wollte ich es unbedingt können.
0: Ja, du warst ja auch nicht alleine. Hattest tatkräftige Unterstützung von Clara vom Zirkus Klatschmohn in Halle.
2: Auf die rechte Pedale. Und es tut beim Mann halt auch in einem gewissen Bereich ein bisschen weh dabei. Oh, guck mal.
3: Nächster Versuch.
2: Dann geht's jetzt vorwärts. Und ich merke irgendwie, wenn ich rede, wird es schwieriger. Aber wir sind ja hier im Radio. Ja, aber das geht auch jetzt besser. Weniger nach rechts oder links abgedriftet. Schön geradeaus die Linie gehalten. Sauberer Abstieg, das ist es jetzt. Also Hand und dann Sattel. Und jetzt nach hinten weg. So, ja, hat funktioniert. Okay, also damit habe ich zumindest mein Etappenziel erstmal erreicht. 14 Meter am Zaun entlang mit Festhalten an einem Zaun und an Clara. Vielleicht kriegen wir es ja hin, dass ich vielleicht mal so einen Meter zumindest alleine fahre. Nächster Step.
0: Ja, freihändig ist ja das eigentliche Ziel. Und 10 Meter bitte auch.
1: Das habe ich mir ja auch leichter vorgestellt.
0: Für wie viel es am Ende dann doch gereicht hat. Es ist ja durchaus was rausgekommen. Das hören Sie später hier in der Radio Brocken Nachmittagsshow. Es ist wirklich die Zirkusshow dieser Woche.

0: zu Hause angekommen, Radio Brocken wieder angemacht. Die beste Musik für Sachsen-Anhalt, die läuft auch in der nächsten halben Stunde bei Ihnen.
1: Die besten 80er mit dem Electric Light Orchestra zum Beispiel. Geile 90er, Gala, Freed from Desire. Ein Radio Brocken Happy Hit, der besonders fröhlich macht, aber auch noch dabei. Und das Beste von heute selbstverständlich auch mit Bruno Mars.
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11: Das ist doch noch ein freundlicher Nachmittag geworden. Sonne und Wolken im Wechsel, Temperaturen um 22 Grad, nur wenig Regen.
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12: Im Salzlandkreis startet diesen Monat eine große Befragung zur Gesundheit der Bevölkerung. Über 3000 zufällig ausgewählte Menschen ab 16 Jahren bekommen in den nächsten Wochen Post mit einer Einladung. Gefragt wird unter anderem nach Gesundheitszustand, Ernährung und Arbeitsbedingungen. Die Ergebnisse sollen in die künftige Gesundheitsplanung des Landkreises einfließen. Conny Bohls, Radio Brocken, Bernburg.
13: Mehr als ein Drittel der Studierenden in Deutschland fühlen sich stark emotional erschöpft. 10 Prozentpunkte mehr noch als vor 10 Jahren. Forscher der Unis Magdeburg und Halle wollen jetzt herausfinden, welche Hochschulstrukturen daran Anteil haben. Sie entwickeln ein Messinstrument, das den Zusammenhang zwischen Studienbedingungen und psychischer Gesundheit wissenschaftlich erfasst. Bundesweit studieren gerade fast 2,9 Millionen junge Menschen. Sebastian Berger, Radio Brocken, Halle.
14: Große Party heute Abend für den SC Magdeburg. Beim letzten Heimspiel der Saison gegen Gummersbach gibt es dann im Anschluss die Meisterschale. Der SC Magdeburg konnte sich schon vor Ende der Saison zum Meister küren. Los geht's heute Abend mit dem Spiel um 20 Uhr. Dirk Rosenberg, Radio Brocken, Magdeburg.
15: Mehr Nachrichten von unseren Sachsen-Anhalt-Reportern um 5:30.
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15: Ein Autobrand auf der A2 Richtung Hannover zwischen Bornstedt und Eilsleben, gerade auf der linken Spur in der Baustelle. Die Feuerwehr ist zum Glück dort. 12 Kilometer Stop and Go gibt es aber gerade aktuell. 40 Minuten brauchen Sie dadurch länger nach Hause und die Tendenz ist auch eher steigend. Deshalb haben wir eine weiträumige Umleitungsempfehlung für Sie ab Magdeburg über Bernburg bis nach Braunschweig und da dann wieder auf die A2. Stau auf der A9 Richtung Nürnberg zwischen Großkugel und Leipzig-West nach einem Unfall. Eine Viertelstunde brauchen Sie hier länger. Und es gibt eine Vollsperrung in der Altmark auf der Nebenstrecke zwischen Letzling und Gardelegen. Hier geht die Umleitung über die parallel verlaufende B71. Die Blitzer. B188 steht einer zwischen Tangermünde und Stendal, Höhe Ortsumfahrung. In Arensee, Amtsfreiheit statt auswärts an der Klosterkirche. In Jessen noch, in der Annaburger Straße statt einwärts. In Lochau blitzen Sie Richtung Halle, am Ortseingang Röbling am See, wenn Sie aus Richtung Erdeborn kommen. Und auf der Ortsdurchfahrt Schackental in beiden Richtungen. 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
15: Das sind unsere Radiobocken Happy Hits. Und hier kommt der nächste von Madness.

0: eine Schlagzeile und ich habe die ganze Zeit schon diesen Ohrwurm im Kopf. Maschendrahtzaun in the morning. Der Maschendrahtzaun.
1: Ja, mittlerweile so ein richtiges Meme geworden über die Jahre, ne?
0: Stefan Raab, damals hat sie quasi berühmt gemacht. Regina Zindler. Und heute die Schlagzeile, dass sie gestorben ist. 78 ist sie geworden, hatte Krebs. Regina Zindler, ich habe den Namen ewig nicht mehr gehört, aber sofort wieder diese Story im Kopf. Mit dem Knallerbsenstrauch und eben ihrem
2: Maschendrahtzaun.
1: Passt heute eigentlich ganz gut das Thema, ne? Kleingärten in Sachsen-Anhalt, davon stehen immer mehr leer. Geht es auch gleich drum in der Show. Da haben wir nämlich eine Kleingärtnerin in der Show, die das überhaupt nicht verstehen kann. Die sagt, das ist ein total geiles Lebensgefühl und rührt so ein bisschen mal die Werbetrommel für die Kleingärten bei uns in Sachsen-Anhalt. Hören Sie direkt nach Bruno Mars und ELO hier in der Radio Brocken Nachmittagsshow.

0: Der Bock auf Feierabend, oh, der Song. Yes. Auf die Zeit im Garten. Wobei zumindest die klassischen Kleingärten ja immer mehr leer stehen. Sachsen-Anhalt Gärtner nicht mehr ganz so gerne wie die letzten Jahre über.
1: Das können wir hier nicht so stehen lassen in der Radio Brocken Nachmittagsshow. Ein Plädoyer für den Kleingarten. Nicole aus Ruttensee, du liebst deine Kleingartenanlage, weil du zu Hause halt nicht so viel Platz hast, ne?
2: Ich wohne in der Stadt, bloß mit einem Balkon, und wir hatten überlegt gehabt, ob wir halt mal umziehen oder halt wir uns einen Garten nehmen.
1: Und jetzt bist du sogar Vorsitzende beim Kleingartenverein.
2: Ja, also wenn mir das einer gesagt hätte vor 2 Jahren, den hätte ich einen Vogel jetzt halt, aber ja.
0: Was macht denn das für dich aus, dieses Kleingarten-Feeling?
2: Auch eigentlich, dass man so ein bisschen mehr Freiheit hat und da selber sagen kann, hier, man macht da dies oder das. Ich habe ja auch noch Kinder und dadurch ist das ja auch nochmal, dass sie mehr die Natur kennenlernen. Obst und Gemüse selber anbauen können, sehen, wie es wächst, was halt aus einer kleinen Erbse wird, dass man mehr Kontakt hat mit anderen Leuten. Und dann sieht man auch mal hier beim Einkaufen, ach ja, hier, das ist ja ein Gartennachbar. Ja?
1: Solange dann aber nicht der Knallerbsenstrauch durch den Maschendrahtzaun wächst und den anderen da.
2: Nee, aber es ist halt einfach viel ruhiger als zu Hause.
0: Ich habe letztens auch mal so nachgedacht, ne? So zusammen mit Freunden, einen eigenen Garten, wo man immer am Wochenende unterwegs ist, eigenes Gemüse pflanzt, grillt, auch mal ein bisschen chillt. Mhm. Klar ist das auch viel Arbeit, aber so allein die Vorstellung, dass man da so sein eigenes Paradies sich ranzüchtet.
1: Aber bei also dir wird das schön. Eher eine Wüste, weil du hast halt überhaupt keinen grünen Daumen,
0: die am Pflanzen. Kriegen wir doch irgendwie hin. Ich habe jetzt eine Tomatenpflanze auf dem Balkon, an der kann ich mich schon mal ausprobieren. Und wenn die überlebt, dann wird aus dem Gedanken vielleicht auch mehr als nur ein Gedanke.
1: Wir fragen nächste Woche nochmal in der Radio Brocken Nachmittagsshow, wie es mit der Pflanze aussieht.

0: Schönen Start in den Feierabend. Schön, dass Sie den mit Radio Brocken verbringen. Die beste Musik für Sachsen-Anhalt, auch nach 17 Uhr.
1: Die besten 80er natürlich am Start mit Cop Robin, Bonnie Tyler auch dabei, Holding Out for a Hero und dazu das Beste von heute.
0: Gebt nochmal Energie für die Laufrunde im Feierabend. DJ Beats von Felix Jehn.
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2: Unser Wetter hat sich heute echt gut entwickelt. Damit können wir zum Feierabend arbeiten. Auf dem Radio-Brocken-Wetterradar haben wir Sonne und Wolken im Wechsel. Ein bisschen Regen kann es geben, aber wirklich nur sehr, sehr vereinzelte Schauer unterwegs. 21 Grad in Markgrölis bei Weißenfels, 20 Grad in Havelberg. Der Wettertrend für Sachsen-Anhalt sieht weiterhin wechselhaft aus. Ein bisschen Regen ist in den nächsten Tagen immer mal wieder mit dabei. Und bis 23 Grad.
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5: Es ist 17 Uhr. Ich bin Dorothee Oster. Guten Tag. Schlag gegen die organisierte Kriminalität. Das Landeskriminalamt Sachsen-Anhalt hat in Magdeburg und Berlin gleich mehrere Objekte durchsucht und auch einen Verdächtigen festgenommen. Ermittelt wird gegen 6 Männer, unter anderem 4 Brüder. Sie sollen bandenmäßig mit Drogen und Dopingmitteln gehandelt und Raub- und Erpressungstaten begangen haben. Zusätzlich besteht auch noch der Verdacht der Geldwäsche. Bei den Durchsuchungen haben die Ermittler unter anderem Messer, Dopingmittel, eine Machete, Schmuck und Bargeld sichergestellt. Einer der Brüder wurde mit einem Haftbefehl festgenommen. Verdi ruft im Handel wieder zu einem bundesweiten Warnstreik auf, und zwar morgen und am Freitag in allen Bundesländern. Betroffen sind Betriebe im Einzel- sowie im Groß- und Außenhandel. Große Kundgebungen sind morgen in Kiel und am Freitag in Erfurt, Berlin, Bochum und Saarbrücken geplant. Verdi fordert 7% mehr Lohn, mindestens aber 225 Euro. Der Handelsverband erwartet keine spürbaren Folgen für die Kunden. Apple eröffnet sein erstes europäisches Zentrum für App-Entwickler in Berlin. Der Standort im Bezirk Mitte soll auch noch in diesem Jahr öffnen. Es ist das 5. Apple Developer Center weltweit. Dort gibt es unter anderem Workshops für Programmierer. Sie sollen lernen, wie sie Apps für das iPhone, Mac und iPad entwickeln. Und das ist die gute Nachricht aus Sachsen-Anhalt. Das SOS Kinderdorf in Bernburg hat jetzt mehr Platz für Wohngruppen, Familienberatung und ein Café. Möglich gemacht wurde das durch den Umbau eines historischen Nachbarhauses in der Nienburger Straße. Das wurde heute eingeweiht. Jetzt ist es 5:15 und Sie sind auf dem aktuellsten Stand.
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6: Ein bisschen Stau gibt es gerade auf der A9 Richtung Nürnberg zwischen Großkugel und Leipzig-West nach einem Unfall. Eine Viertelstunde brauchen sie länger. Und es gibt eine Vollsperrung in der Altmark auf der Nebenstrecke zwischen Letzling und Gardelegen. Hier geht die Umleitung über die parallel verlaufende B71. Blitze haben wir noch in der Altmark auf der B188 zwischen Tangermünde und Stendal Höhe Ortsumfahrung. Und dann nochmal auf der B189 bei Osterburg Richtung Stendal an der Tankstelle. Tempo 70 ist da. Noch ein Blitzer in der Altmark, Ahrensee, Amtsfreiheit statt auswärts an der Klosterkirche. Dann blitzen sie in Lochau Richtung Halle, am Ortseingang Röpplingen am See aus Richtung Erdeborn und auf der Ortsdurchfahrt Schackental in beiden Richtungen. Melden Sie Staus und Blitzer kostenlos unter 08000 52 58 52.
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6: Schönen Mittwoch. Das ist so ein geiles Gefühl. Die Klamotten von der Arbeit ausziehen, rein in die Jogginghose. Und jetzt ja auch endlich wieder die kurze Jogginghose.
7: Du hast eine kurze Jogginghose?
6: Natürlich. Das fühlt sich so viel gemütlicher und befreiender
7: an. Aber jetzt nicht so eine Radlerhose.
6: Nee, eine richtige Jogginghose
7: Radlerhose
6: in kurz.
7: Radlerhose würde zu diesem Tag
6: also quasi so eine
7: auf
6: Sporthose.
7: Ein Rad passen.
6: Das stimmt.
7: Die beste Musik für Sachsen-Anhalt begleitet Sie bei Radio Brocken. Empire of the Sun gleich nach Bonnie Tyler.

0: diesen Song so chillig. Mhm. Der bringt sie so wunderbar runter, wenn es heute ein bisschen anstrengender war auf Arbeit.
1: Schönen Feierabendstart. Schön, dass wir mit dabei sind.

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1: Wenn Männer weinen, so ganz selbstverständlich, ohne sich dafür zu schämen, dann kann's ja nur um Sport
2: ja,
1: gehen.
2: Ja, dann können wir richtig flennen, ne?
1: Sie hören die Radio Funk Nachmittagsshow. Heute Abend gibt's bestimmt die eine oder andere Träne. Die Handballer vom SC Magdeburg bekommen nach dem letzten Heimspiel ihre Meisterschale überreicht.
2: Das ist nicht nur deswegen total emotional. Es verlassen halt auch gleich 7 Spieler die Mannschaft, auch welche, die zum Teil jahrelang dabei waren, die so viele Erfolge mit dem Verein auch gefeiert haben. Und das tut dann natürlich allen Beteiligten irgendwie weh. Den Teamkollegen, den Betreuern, den Fans. Also ein bisschen traurig ist das heute Abend auch.
1: Aber die Freude überwiegt doch bestimmt. Eine Meisterschale kriegen, dann auch kein einziges Heimspiel verloren diese Saison, wenn sie das heute Abend auch hinkriegen. Ja, und dann kommenden Montag gibt es ja noch die große Feier mit allem drum und dran. Im und am Rathaus in Magdeburg ist das schon mehr Freude als Wehmut.
2: Schönen Feierabend mit Radio Brocken.

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0: herrlich. Jetzt schon wieder Feierabend. Ab nach Hause. Und dazu natürlich Radio Brocken hören.
1: Die Songs, die sie ganz besonders lieben, spielen wir ihnen. Die besten 80er mit Kim Wilde zum Beispiel oder den Pet Shop Boys. Dann gibt's noch 90er Partymucke von DJ Bobo. Und das Beste von heute gleich von Durchstarter Alex Warren. Fever Dream nach 5:30.
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13: Besonders grün wird es in der Landeshauptstadt Magdeburg. Die ist eine der grünsten Städte Deutschlands. 13% der Stadtfläche bestehen hier aus Gärten und Parks. In keiner vergleichbaren Stadt gibt es zudem so viele Kleingärten wie in Magdeburg. 16.500 Parzellen bringen hier das Grün in die Stadt. Besonderes Augenmerk sind außerdem der Stadtpark und der Elbauenpark. Diese laden stets zum Entspannen im Magdeburger Grün ein.
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15: Das ist ein schöner Feierabend heute. Sonne und Wolken im Wechsel, immer so über 20 Grad, nur wenig Regenschauer.
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17: In Sachsen-Anhalt stehen immer mehr Kleingärten leer. Anfang des Jahres hatte fast jede fünfte Parzelle keinen Pächter. Gegenüber 2019 stieg die Zahl der Leerstände um etwa 28%. Das geht aus Antworten der Landesregierung auf Anfragen der Linken hervor. Zugleich werden die Pächter jünger. Vor mehr als 10 Jahren lag das Durchschnittsalter noch bei rund 63 Jahren. Jetzt sind es rund 57 Jahre. Conny Bohls, Radio Brocken, Bernburg.
18: Das Land will die Akzeptanz und den Schutz queerer Menschen stärken. Dafür gibt es jetzt zum ersten Mal ein eigenständiges Landesprogramm, das alle Maßnahmen bündelt. Insgesamt sind das mehr als 60. Beratungsangebote sollen ausgebaut werden, queere Menschen sollen Gehör bekommen und in der Mitte der Gesellschaft stehen. Im vergangenen Jahr haben queerfeindliche Straftaten im Land zugenommen. Sozialministerin Grimm-Benne sagt, die Achtung der Menschenwürde ist in Sachsen-Anhalt nicht verhandelbar. Dirk Rosenberg, Radio Brocken, Magdeburg.
19: Das ist die gute Nachricht aus Sachsen-Anhalt. Im Tierpark Dessau gibt es gleich dreifachen Nachwuchs. Bei den stark gefährdeten Mandschurenkranichen sind in der vergangenen Woche 2 Küken geschlüpft, erst zum 2. Mal überhaupt im Tierpark. Auch 2 der Homie-Rinder und mehrere junge Präriehunde sind dazugekommen. Laura Schmidt, Radio Brocken, Dessau-Roßlau.
20: Mehr Nachrichten von unseren Sachsen-Anhalt-Reportern um 6:30.
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0: Stau gerade auf der A2 Richtung Hannover zwischen Irxleben und Bornstedt nach einem Autobrand. 8 Kilometer sind's. 40 Minuten brauchen Sie hier länger. Am besten Sie bleiben auf der Autobahn. Vollsperrung in der Altmark auf der Nebenstrecke zwischen Letzlingen und Gardelegen. Die Umleitung geht über die parallel verlaufende B71. Und es wird geblitzt auf der B79 Ortsumfahrung Halberstadt zwischen der B81 und Haarsleben. B81 bei Egeln Richtung Halberstadt. B184 zwischen Roßlau und Dessau. Dann auf der B189 bei Osterburg Richtung Stendal an der Tankstelle. Bei Tempo 70 blitzen sie dort. Und auf der Ortsdurchfahrt Schackental in beiden Richtungen. 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
15: Lucy und der Einradfahrer. Jannis haben wir heute zum ersten Mal im Leben aufs Einrad geschickt.
0: Habe ich's freihändig hingekriegt? Sie hören's in einer Viertelstunde.

0: Das sind doch die Feierabend-Vibes, die wir brauchen. Radio Brocken bringt sie nach Hause mit einfach der besten Musik für Sachsen-Anhalt. Das macht auch Nicole aus Engersen jeden Tag sehr, sehr froh.
1: Sie macht geile Musik und Stimmung. Die Stimmung passt, alles. Das ist einfach so.
2: Das verbreiten wir super gerne ja. Und da freuen wir uns, dass wir dich wirklich immer happy nach Hause schicken. Und sie auch. Auch immer wieder gern mit den besten 80ern. Jetzt von den Pet Shop Boys. Heart bei Radio Brocken.

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0: Psst, kleines Geheimnis. Ich weiß gar nicht, ob wir das schon sagen dürfen. Ich mach's jetzt einfach mal. Diese Jungs, One Republic, spielen bald ein Konzert in Halle. Und Radio Brocken schickt sie kostenlos hin. Nächste Woche holt sie sich die Tickets. Jetzt aber erstmal Manege frei. Für Jannis Buntengötter. Auf mein Rad.
1: Das ist echt so bescheuert. Lassen Sie mich zum Weltfahrertag heute auf einem Einrad fahren. Aber gut, ich habe es probiert.
0: 10 Meter freihändig, das war deine Mission. Dich jetzt immer nur festgekrallt an der Schulter von der Clara vom Zirkus Klatschmohn in Halle. Urteil, ich würde sagen, er war stets bemüht.
2: Okay. Ist ein Aufrechter direkt?
3: Ja.
2: Ja.
3: Mhm.
2: Yes.
3: Naja, Mühe. Also
2: Meter,
3: einmal
2: Meter
3: noch.
2: War's.
3: Einmal noch. Ich will die zwei machen. Also es waren so ein Tritt in die Pedale oder vielleicht zwei, wo ich mich nicht festgehalten habe. Mehr war es nicht, aber man kann drauf aufbauen, würde ich mal sagen.
2: Also dafür, dass es jetzt irgendwie eine Dreiviertelstunde trainieren war, super gut.
3: Okay.
2: Also,
3: ja,
2: ich sehe da auch auf jeden Fall Talent. Ich glaube an dich.
3: Echt? Also, ich habe das Talent nicht gesehen, aber.
2: Der Mut ist da.
3: Der Mut ist da.
2: Das ist wirklich ein großer Punkt, einfach zu sagen, ich probiere es einfach aus, ich mache einfach und wird schon schief gehen.
0: Mutig war vor allem dein Outfit.
3: Ja.
0: Mit diesen ganzen Schonern dran.
1: Ey, das müssen Sie sich anschauen bei Instagram und Facebook, bei unseren Radio Brocken Accounts. Ich war da echt in voller Montur.
0: Ja.
1: Mit Helm, mit Knieschützern, Ellenbogenschützern und dann mühe ich mich da abhängend an diesem Zaun.
0: Mir persönlich hat ehrlich gesagt noch der Propeller auf dem Helm gefehlt.
1: Ja, das wäre ein bisschen zu viel geworden. Schönen Feierabend.

0: besten 80er. Machen einfach Bock. Spielen wir ihnen ganz viel von nach 18 Uhr.
1: Mit dabei. Außerdem auch die 90er mit Genesis, Jesus He Knows Me und das Beste von heute.
2: Hitmaschine Michael Schulte. Der hat irgendwie gefühlt gerade 5 aktuelle Hits am Start, die durchstarten. Das ist echt Wahnsinn, was der Typ raushaut. Auch gleich hier bei Radio Brocken.
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1: 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Das ist doch noch so schön freundlich geworden heute. Sonne und Wolken auf dem Radio Brocken Wetterradar. Regen nur im Harz, so ein kleines bisschen. 21 Grad in Klitschena bei Wittenberg, 21 auch in Querfurt. Der Wettertrend für Sachsen-Anhalt ist wechselhaft. Also ein bisschen Regen kann es immer mal geben, vielleicht auch ein Gewitter die nächsten Tage über. Und dazu bis 23 Grad.
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15: Es ist 18 Uhr. Ich bin Dorothee Oster. Guten Abend. Ermittlungserfolg für das Landeskriminalamt Sachsen-Anhalt. Bei Durchsuchungen in Magdeburg und Berlin haben die Ermittler einen von 4 Brüdern mit einem Haftbefehl gefasst. Die insgesamt 5 Verdächtigen zwischen 27 und 32 sollen im großen Stil mit Drogen und Dopingmitteln gehandelt haben, sowie mehrere Raub- und Erpressungstaten begangen haben. Außerdem besteht der Verdacht der Geldwäsche. Gefunden haben die Beamten unter anderem Messer, eine Machete, Dopingmittel, Handys, Schmuck und Bargeld. Das LKA ermittelt schon seit mehreren Monaten gegen die Gruppe. Morgen soll auf der dänischen Insel Anholt der tote Buckelwal obduziert werden. Tierärzte und Walexperten wollen herausfinden, woran das als Timmy bekannte Tier gestorben ist. Der Wal liegt seit Wochen tot am Strand und ist aufgebläht. Die Forscher warnen, die Untersuchung werde nichts für schwache Nerven sein. Verdi ruft im Handel erneut zu bundesweiten Warnstreiks auf, und zwar morgen und am Freitag in allen Bundesländern. Betroffen sind Betriebe im Einzel- sowie im Groß- und Außenhandel. Große Kundgebungen sind morgen in Kiel sowie am Freitag in Erfurt, Berlin, Bochum und Saarbrücken geplant. Verdi fordert 7% mehr Lohn, mindestens aber 225 Euro. Der Handelsverband erwartet keine spürbaren Folgen. Und das ist die gute Nachricht aus Sachsen-Anhalt. Der Landkreis Harz unterstützt seine Sportvereine mit Geld für dringende Sanierungsmaßnahmen, Bauvorhaben oder neue Geräte. Diese Woche bekommen 7 Vereine Geld. Heute unter anderem der SV 1890 Westerhausen und die Schützenbruderschaft Haßleben. Jetzt ist es 6:15 und Sie sind auf dem aktuellsten Stand.
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0: Wenn es im Verkehr nur eine Meldung gibt, dann kann es nur die A2 sein. Auch hier wieder heute Stau auf der A2 Richtung Hannover zwischen Irxleben und Bornstedt. Diesmal nach einem Autobrand. 4 Kilometer sind, sie brauchen noch 20 Minuten länger. Und es wird geblitzt. B79, Ortsumfahrung Halberstadt zwischen der B81 und Haßleben. B81 bei Egeln Richtung Halberstadt. B184 noch zwischen Roßlau und Dessau. Dann auf der B189 bei Osterburg Richtung Stendal an der Tankstelle. 70 sind da erlaubt. Und auf der Ortsdurchfahrt Schackental, da blitzen sie in beiden Richtungen. Melden Sie Staus und Blitzer kostenlos unter 08000 52 58 52.
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1: Hälfte der Arbeitswoche rum. Wunderbar. Und jetzt auch noch gut in Feierabend kommen mit Musik, die Ihnen so ein ganz besonders gutes Gefühl mitgibt. Unsere Radiobrocken Happy Hits, die machen einfach Laune, die gehen so schön nach vorn.
0: Hier ist einer von Shania Twain, der gibt mal richtig Schwung auf dem Weg nach Hause.
1: Let's go.

0: Welchen Einfluss dieses Wetter auf uns hat, ich merke es ja selber. Ich bin eigentlich stinkend faul, aber irgendwie jetzt nach der Arbeit dann nochmal so ein bisschen raus in die Sonne.
1: Ja, und der Sommer hat ja noch gar nicht richtig angefangen.
2: Die besten

0: dieser Druck so auf einmal abfällt von der Arbeit und einfach nur noch der Feierabend vor allem ist, das ist ein Top-Gefühl und noch besser ist es mit Radio Brocken an ihrer Seite.
1: Und so richtig losgelöst wird das Feierabendgefühl, wenn sie dann auch noch was schön Kindisches machen. So wie Amre und Thilo aus der Radio Brocken Morgenshow. Die machen jetzt in der Kindertagswoche alles nochmal, was wir so als Kinder geliebt haben. Zum Beispiel eine Bude bauen.
2: Und jetzt brauchen wir noch was. Wir haben uns doch auch immer so Zeugs mitgenommen in die Bude. Also was zum Knabbern und... Holt er?
3: Ja, sehr gut.
4: Herrlich. Ja. Warm? Du krümelst? Du musst noch sauber machen?
5: Gar nicht. Ich hab
4: Bude bauen. Geil.
1: Das habe ich mit meinem Bruder früher auch so oft gemacht, so in der Wohnung, einfach irgendwie unterm Küchentisch da noch ein paar.
0: Man hat alles genommen.
1: Decken drum.
0: Genau, was
1: geil.
0: Geht.
1: Ja, und dann hat es da drin auch irgendwann gerochen, wie sonst was ist, was du drin hast. Aber schön war's.
0: Morgen sind die beiden auf gefährlicher Mission. Auf den Baum klettern.
1: Ui, da habe ich mir das letzte Mal ein Handgelenk gebrochen. Also die müssen vorsichtig sein.
0: Ich habe mich das als Kind nicht mal getraut. Aber Sie hören's morgen hier bei Radio Brocken. Da sind wir alle zusammen nochmal Kind. 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

0: Das ist einfach der perfekte Song zum Füße hochlegen. Und selbst wenn sie heute noch ein bisschen was auf dem Zettel hatten, wenn sie da einmal liegen auf dem Sofa, vergessen Sie es. Das wird nichts mehr heute. Aber ist ja auch okay.
1: Lieber überlegen, wann man sich hinlegt. Die beste Musik für Sachsen-Anhalt bei Radio Brocken begleitet Sie durch den Feierabend mit den besten 80ern. Die Thompson Twins haben wir in der nächsten halben Stunde dabei. Dann spielen wir Ihnen auch so coole sommerliche Songs wie von Enrique Iglesias, Bailamos und das Beste von heute, unter anderem von Cyril.
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1: Ein schöner Feierabend ist das in Sachsen-Anhalt mit Sonne und Wolken im Wechsel. Nur ganz selten mal ein Regenschauer und immer noch weitestgehend über 20 Grad.
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6: Im Salzlandkreis startet diesen Monat eine große Befragung zur Gesundheit der Bevölkerung. Über 3000 zufällig ausgewählte Menschen ab 16 Jahren bekommen in den nächsten Wochen Post mit einer Einladung. Gefragt wird unter anderem nach Gesundheitszustand, Ernährung und Arbeitsbedingungen. Die Ergebnisse sollen in die künftige Gesundheitsplanung des Landkreises einfließen. Conny Bohls, Radio Brocken, Bernburg.
7: Mehr als ein Drittel der Studierenden in Deutschland fühlen sich stark emotional erschöpft. 10 Prozentpunkte mehr noch als vor 10 Jahren. Forscher der Unis Magdeburg und Halle wollen jetzt herausfinden, welche Hochschulstrukturen daran Anteil haben. Sie entwickeln ein Messinstrument, das den Zusammenhang zwischen Studienbedingungen und psychischer Gesundheit wissenschaftlich erfasst. Bundesweit studieren gerade fast 2,9 Millionen junge Menschen. Sebastian Berger, Radio Brocken, Halle.
8: Große Party heute Abend für den SC Magdeburg. Beim letzten Heimspiel der Saison gegen Gummersbach gibt es dann im Anschluss die Meisterschale. Der SC Magdeburg konnte sich schon vor Ende der Saison zum Meister küren. Los geht's heute Abend mit dem Spiel um 20 Uhr. Dirk Rosenberg, Radio Brocken, Magdeburg.
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9: Stau gibt es auf der A2 Richtung Hannover zwischen Irxleben und Bornstedt. Da hat ein Auto gebrannt. 4 Kilometer staute sich hier noch. 20 Minuten brauchen Sie dadurch länger. Dann gibt es einen Unfall auf der A9 Richtung Berlin zwischen Kleinmarzenz und Niemeck und eine Vollsperrung auf der B188 in der Altmark zwischen Weteritz und Gardelegen. Nach einem LKW-Unfall, hier geht die Umleitung über Järchel und Porzene bis nach Gardelegen. Blitzer stehen noch auf der B79, Ortsumfahrung Halberstadt zwischen der B81 und Haasleben. Dann auf der B81 bei Egeln Richtung Halberstadt. B184 zwischen Roßlau und Dessau. B189 bei Osterburg Richtung Stendal an der Tankstelle bei Tempo 70. Und noch auf der Ortsdurchfahrt Schattental, da blitzen sie in beiden Richtungen. 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

0: kommt doch so ein bisschen Sommerfeeling rüber.
1: Aber sowas von.
0: Mit Enrique Iglesias bei Radio Brocken. Gibt auch schon Vorfreude so auf die richtig sommerlichen, sonnigen Tage, die sie dann schön in ihrem Garten verbringen. Wenn sie da noch keinen haben, stehen die Chancen sehr gut, dass sie bald einen kriegen. Jeder fünfte Kleingarten in Sachsen-Anhalt steht tatsächlich leer.
1: Ich meinte ja vorhin, ich kann mir das durchaus vorstellen, ne? Irgendwann mal mit ein paar Freunden gemeinsam sich den zu teilen, weil alleine wird es schwierig, habe auch nicht jedes Wochenende Zeit, aber so gemeinsam als Gemeinschaftsprojekt ist doch eine Top-Idee. Da kann man mal zack, direkt eine WhatsApp ins Studio.
2: Hallo Radio Brocken und hallo ganz speziell Janis, Dirk aus Magdeburg hier. Also die Idee mit dem Garten und mit Freunden, den gemeinsam bewirtschaften, no. Schlechte Erfahrung, zum Anfang alles rosarot, alles nachher tief schwarz, Streit. Nee, mach das lieber nicht, mach weiter so, ihr seid das beste Radiosender-Team dieser Welt.
0: Oh, danke.
1: Freundschaften wollte ich jetzt damit nicht aufs Spiel setzen mit so einem kleinen Garten.
0: Ja, das ist schon gefährlich.
1: Also man muss schon, glaube ich, viele Kompromisse machen, weil die Vorstellungen sind ja auch unterschiedlich und du brauchst klare Regeln.
0: Ja, und vor allem brauchst du erstmal einen grünen Daumen, um überhaupt mehr an den Garten zu denken. Das wird nix.
1: Deshalb, auch deshalb Gemeinschaftsprojekt.
0: Das ist,
1: ne?
0: Einfach nur, du
1: mir
0: kommst
1: alleine,
0: nur zum Feiern.
1: Mir alleine, genau, feiern. Ich stehe auch gerne am Grill, mache ich alles. Und Musik, ne?
0: Ja, ja. Aber gut, da brauchst du einfach nur Knopf an, Radio Brocken, zack.
1: Das ist die beste Lösung, auf jeden Fall. Fergal Scharke jetzt hier. 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

0: schönen Feierabend und noch schöner, dass Radio Brocken mit dabei ist mit der besten Musik für Sachsen-Anhalt.
1: Eine ihrer 80er Lieblingsbands. Erasure spielen wir ihnen. Dann was aus den 90ern von Deep Blue Something, Breakfast at Tiffany's und das Beste von heute auch am Start.
0: Giants steht auch auf der Liste von Sven Diesel, der übernimmt ab um 7.
1: Machen Sie sich gemeinsam. Schönen Abend.
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1: Das Wetter für Sachsen-Anhalt, Bornstedt bei Eisleben 21 Grad, Zerbst auch 21 Grad. Wie recht wir doch immer mit unseren Prognosen haben, heute ist es noch richtig schön geworden. Nach Mitternacht zieht sich's allerdings wieder zu, in der Börde, in der Altmark auch etwas Regen dabei, nicht die große Menge, 12 Grad. Der Wettertrend für Sachsen-Anhalt. Morgen Vormittag noch überwiegend freundlich, ab Nachmittag dann zunehmendes Gewitterrisiko mit teils kräftigen Schauern, 23 Grad. Der Freitag etwas ruhiger, dafür das Wochenende wieder richtig schön sonnig, Samstag auch wieder sommerlicher von den Temperaturen her.
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9: Es ist 18 Uhr, ich bin Joshua Heise, guten Abend. Künstliche Intelligenz ist längst in unserem Alltag angekommen. Ein neuer Bericht der Vereinten Nationen warnt jetzt aber, hinter den beeindruckenden Möglichkeiten steckt ein enormer Verbrauch an Ressourcen. Zoe Tassovali berichtet.
10: Je mehr Menschen KI nutzen, desto größer wird auch der ökologische Fußabdruck. Denn hinter ChatGPT und Co. stehen riesige Rechenzentren, die jede Menge Strom brauchen und gekühlt werden müssen. Schon heute verbrauchen diese Rechenzentren weltweit so viel Strom wie ein großes Industrieland. Gleichzeitig fallen immer mehr Elektroschrott und zusätzlicher Flächenbedarf an.
9: Deutschland ist mit seiner Kandidatur für einen Sitz im mächtigen Sicherheitsrat der Vereinten Nationen bereits im ersten Wahlgang gescheitert. Bei der Wahl in New York unterlag die Bundesrepublik den Mitbewerbern Portugal und Österreich, wie die Präsidentin der UN-Generalversammlung Annalena Baerbock mitteilte. Die Bundesregierung hat ein Aktionsprogramm für mehr Kreislaufwirtschaft beschlossen. Es soll Reparatur und Recycling von Produkten stärken, unter anderem durch digitale Produktpässe mit Infos zur Reparierbarkeit. Umweltverbände kritisieren allerdings, dass verbindliche Ziele zur Senkung des Rohstoffverbrauchs fehlen. Die EU-Kommission hat Deutschland ermahnt, bei der Modernisierung und Digitalisierung der öffentlichen Verwaltung ranzuklotzen. Auch bei den Rahmenbedingungen zum Wohnungsbau müsse die Bundesregierung nachbessern, hieß es aus Brüssel. Weiter darf Deutschland die EU-Schuldengrenze von 3% überschreiten, weil die Überschuldung für Rüstungsinvestitionen hergenommen wird. Pyrotechnik ist doch kein Verbrechen. Das wird in deutschen Fußballstadien immer wieder skandiert. Das DFB-Sportgericht sieht das anders und hat den Hamburger SV und den FC St. Pauli zu hohen Strafen verurteilt. Die Hamburger Vereine müssen 250 bzw. 350.000 Euro zahlen, weil Fans beider Clubs im Bundesliga-Derby Anfang des Jahres große Mengen Pyrotechnik auf den Rängen gezündet hatten. Die zweite Halbzeit musste deswegen mit Verzögerung starten. 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
1: Noch gut was los auf der A2. Einmal Richtung Hannover zwischen Ixleben und Bornstedt. Hier Autobrand. Hier brauchen sie etwa eine Viertelstunde mehr. Auch in der Gegenrichtung stockt es A2. In der Gegenrichtung Richtung Berlin zwischen Allerinnersleben und Bornstedt in der Baustelle. Hier sind es heute 25 Minuten obendrauf. Vollsperrung der B188 in der Altmark zwischen Weteritz und Gardelegen. LKW-Unfall hier und Unfall mit Straßenbahn im Stadtgebiet Halle auf der Mansfelder Straße direkt an der Kreuzung zur Ankerstraße. Blitzer stehen. B79, das ist die Ortsumfahrung Halberstadt zwischen der B91 und Harsleben. B81 bei Igeln Richtung Halberstadt. B184 zwischen Roßlau und Dessau Blitzer und B189 bei Osterburg Richtung Stendal an der Tankstelle. Melden Sie Staus und Blitzer kostenlos unter 08052 58 52.
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1: Da strahlt die Abendsonne nochmal so richtig. Für Ihren Heimweg bei uns Sophie and the Giants und tolle 80er von Erasure und Survivor.

Schönen Abend mit Radio Brocken. Ich bin Sven Diestel, spiel für Sie gut gelaunt die beste Musik für Sachsen-Anhalt. Zum Feierabend darf es auch mal so eine kleine Erfrischung sein. Bier gibt's ja das ganze Jahr über und der Aperol, der muss auch nicht immer sein. Liebe Grüße rüber nach Hessen. Die feiern heute ganz bestimmt den Weltapfelweintag. Appleboy, selbst verdünnt mit etwas Selters. Ach, sehr erfrischend. Auch in Frankreich gibt's Cidre an jeder Ecke. Und falls Sie mal Appetit drauf haben, die meist gut organisierten Supermärkte bieten den auch preisgünstig an. Meist im Regal ganz unten. Ein paar Eiswürfel noch mit rein. Lecker, dieser Apfelwein. Radio Brocken ist hier mit Jimmy Somerville.

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3: Das Wetter für Sachsen-Anhalt, die Nacht größtenteils trocken, vielleicht mal ein Tropfen in der Börde oder in der Altmark, 12 Grad. Dafür morgen Vormittag freundlich, ab Nachmittag wieder erhöhtes Gewitterrisiko, 23 Grad.
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3: Es wird 7:30 Stau A2 Richtung Hannover zwischen Ixleben und Bornstedt. Hier hat ein Auto gebrannt, hier etwa eine Viertelstunde obendrauf. Auch in der Gegenrichtung A2 ordentlich Stau Richtung Berlin zwischen Alleringer-Ingersleben und Bornstedt. Wieder mal vor der Baustelle oder in der Baustelle 50 Minuten hier roundabout. Und Vollsperrung der B188 in der Altmark zwischen Weteritz und Gardelegen. Hier ein LKW-Unfall. Blitzer stehen. B79, das ist die Ortsumfahrung Halberstadt, zwischen der B81 und Harsleben. B81 bei Igeln Richtung Halberstadt. B184 Blitzer zwischen Roßlau und Dessau und B189 bei Osterburg Richtung Stendal an der Tankstelle. 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
3: Kommen Sie gut ans Ziel.

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Die Bengals bei Radio Brocken. Ich bin Sven Diestel, hab da sofort wieder Bilder vor Augen. Auf den alten ägyptischen Hieroglyphen sieht das ja immer so aus, als hätten sich die Pharaonen und Ägypter beim Tanzen alle Knochen gebrochen. Das Gesicht im Profil, Oberkörper total verdreht und dann noch zwei linke Füße und Arme, die nur in eine Richtung zeigen. Das ist quasi der Vorläufer von Photoshop. Die wollten sich eben nur von der besten Seite präsentieren, ihre Schokoladenseite zeigen. Verrückt, oder? Machen Sie einen schönen Abend von uns dazu. Purple Disco Machine, das Beste von heute, hier bei Radio Brocken.

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1: Ich bin Jugendbildungsreferent in Rosbach. Bei uns in der Jugendbildungsstätte haben wir eine kleine Pilgerherberge, denn wir liegen an einem Pilgerweg. Im Lauf des Jahres kehren da eine ganze Menge Menschen ein, die den Pilgerweg gehen und für sich damit eine Auszeit zum Nachdenken und Selbsterfahren machen. Wir nehmen die Pilgerinnen dann entgegen, zeigen das Zimmer, drücken den Stempel in den Pilgerpass und kommen kurz ins Gespräch. Und das ging neulich nicht so gut. Der Pilger, der da vor der Tür stand, hielt uns bei der Begrüßung ein Faltblatt entgegen und ganz vorn stand drauf: Ich schweige ein Jahr lang. Ist wirklich wahr. Der Mann wollte ein Jahr lang einen Weg durch Deutschland gehen und dabei nichts sagen. Wir drückten uns kurz die Hand und regelten die nötigen Dinge mit ein bisschen Mimik und Gestik. Später habe ich in seinem Flyer über sein Vorhaben nachgelesen. Statt zu reden, wollte der Mann sich ein Jahr lang auf das Zuhören konzentrieren. Respekt. Ich hätte wahrscheinlich schon mit einem Tag Schweigen so meine Probleme, wenn ich mir da so ein ganzes Schweigejahr vorstelle. Aber klar, zuhören und reden gleichzeitig geht natürlich auch nicht. Was er wohl Wertvolles gehört hat, weil er selbst schwieg. Ich hoffe, es war eine lohnende Erfahrung. Ob ich es selbst mal versuche und einfach mal mit einem Tag oder einer Stunde beginne.
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2: Das Wetter für Sachsen-Anhalt. Nonnewitz bei Zeitz 19 Grad, Bernburg 20. Nach Mitternacht zieht sich's langsam zu in der Börde Altmark. Auch etwas Regen dabei, aber nicht die Menge, 12 Grad. Der Wettertrend für Sachsen-Anhalt. Morgen Vormittag noch freundlich, ab Nachmittag dann zunehmendes Gewitterrisiko. Teils kräftige Schauer dabei bis 23 Grad. Der Freitag etwas ruhiger, dafür das Wochenende wieder richtig schön. Samstag auch sommerliche Temperaturen.
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3: Es ist 20 Uhr. Ich bin Oliver Urbanke. Guten Abend. Die Gewerkschaft Verdi ruft in den laufenden Tarifverhandlungen im Handel erneut zu bundesweiten Warnstreiks auf. Betroffen seien morgen und übermorgen Betriebe und Unternehmen im Einzel- und Groß- und Außenhandel in allen Bundesländern. Thomas Brock berichtet.
4: Die Fronten im Tarifstreit sind weiter verhärtet. Deshalb will Verdi noch einmal den Druck erhöhen. Die letzten Angebote der Arbeitgeber in einigen Bundesländern nennt die Gewerkschaft schlicht unverschämt. Obwohl es den Handelskonzernen sehr gut gehe, sollten die Beschäftigten mit Lohnverlusten abgespeist werden. Was genau der Streikaufruf für die Kunden bedeutet, ist noch unklar. Der Handelsverband Deutschland geht aber davon aus, dass die Auswirkungen kaum zu merken sein werden.
3: Deutschland ist mit seiner Kandidatur für einen Sitz im mächtigen Sicherheitsrat der Vereinten Nationen bereits im ersten Wahlgang gescheitert. Bei der Wahl in New York unterlag die Bundesrepublik den Mitbewerbern Portugal und Österreich, wie die Präsidentin der UN-Generalversammlung Annalena Baerbock mitgeteilt hat. Mehr als ein Drittel der Menschen in Deutschland hat regelmäßig Schlafprobleme. Laut Robert-Koch-Institut kann fast jeder Fünfte nicht regelmäßig durchschlafen. Knapp 4% haben Probleme beim Einschlafen und fast 13% leiden unter beidem. Insgesamt schlafen die Menschen in Deutschland schlechter als noch vor etwa 15 Jahren. Als mögliche Gründe nennen die Experten unter anderem die gestiegene Smartphone-Nutzung und gesellschaftliche Krisen. In Sachsen-Anhalt steht fast jeder fünfte Kleingarten leer. Anfang des Jahres waren landesweit rund 17.600 Parzellen ohne Pächter. Das sind knapp 30% mehr als noch vor 7 Jahren. Das geht aus Antworten der Landesregierung auf eine Anfrage der Linken hervor. Die fordert jetzt eine zusätzliche Kleingartenmillion, um etwa verwilderte Parzellen zu beräumen. 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
2: Immer noch Stau A2 in Richtung Berlin. Es lichtet sich aber schon zwischen Alleringer-Sleben und Bornstedt vor der Baustelle. Hier jetzt nur noch eine Viertelstunde mehr. Und Vollsperrung B188 in der Altmark zwischen Weteritz und Garde liegen hier Lkw-Unfall. Blitzer stehen. B79, das ist die Ortsumfahrung Halberstadt. Also zwischen der B81 und Haarsleben steht da. B81 bei Egeln Richtung Halberstadt. B184 zwischen Roßlau und Dessau Blitzer und B189 bei Osterburg Richtung Stendal an der Tankstelle. Melden Sie Staus und Blitzer kostenlos unter 08000 52 58 52.
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2: Fühlt sich das nicht himmlisch an? Arbeit erledigt, Feierabend dazu. Heaven for Everyone von Queen, toller 90er, direkt nach Leonie von heute. Schönen Abend.

Whitney hat es getan. Nur wurde ihr Mann Bobby Brown ihr leider zum Verhängnis. Radio Brocken ist hier, die beste Musik für Sachsen-Anhalt. Ich bin Sven Diestel. Jetzt im Juni haben Standesbeamte wieder besonders viel zu tun. Zwar geht der Trend eindeutig zum Single-Haushalt, aber in keinem Monat wird so viel geheiratet wie in diesem. Noch dazu jetzt am Samstag, der 6.6.26. Schnapszahlen werden ja besonders gern genommen, damit der Partner das Datum später ja nicht vergisst. Und die meisten trauen sich auch erst so Mitte der 30er. Vielleicht tickt da ja die biologische Uhr besonders laut, man weiß es nicht. Und auch er hat in so mancher Hochzeitsnacht das gewisse Feeling reingebracht. Man munkelt bei Songs von Lionel Richie, sind die meisten Kinder gezeugt worden. Die besten 80er hier bei Radio Brocken.

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1: Das Wetter für Sachsen-Anhalt: nach Mitternacht zieht es sich langsam zu. In der Börde Altmark auch etwas Regen, dabei 12 Grad. Morgen Vormittag noch überwiegend freundlich, ab Nachmittag dann wieder zunehmendes Gewitterrisiko. Teils mit kräftigen Schauern, 23 Grad.
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1: Gleich eine Minute nach 8:30 schon. Ein kaputtes Auto steht auf der A38 Richtung Leipzig zwischen dem Dreieck Südharz und Altstädt. Und Vollsperrung B188 in der Altmark zwischen Weteritz und Gardelegen nach einem LKW-Unfall. Blitzer stehen B79, Ortsumfahrung Halberstadt, zwischen der B81 und Harsleben. B81 bei Egeln, Blitzer Richtung Halberstadt. B184 zwischen Roßlau und Dessau und B189 bei Osterburg Richtung Stendal. 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
1: Schön, dass Sie bei uns sind.

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Radio Brocken ist hier. Ich bin Sven Distel, versorge Sie mit der besten Musik für Sachsen-Anhalt und Culture Club.

0: Das Wetter für Sachsen-Anhalt. Zielitz bei Wolmirstedt 18 Grad, auch 18 in Kalbe. Nach Mitternacht zieht es sich auch langsam zu. In der Börde Altmark etwas Regen dabei, 12 Grad. Der Wettertrend für Sachsen-Anhalt. Morgen Vormittag noch so freundlich. Ab Nachmittag dann zunehmendes Gewitterrisiko, teils kräftige Schauer im ganzen Land, 23 Grad. Der Freitag schon wieder etwas ruhiger, dafür das Wochenende richtig schön. Samstag sogar wieder sommerlich.
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2: Es ist 21 Uhr. Ich bin Oliver Urbanke. Guten Abend. Gegen die Milliardensparpläne der Bundesregierung bei den Gesundheitsausgaben gibt es immer mehr Widerstand. Wenn der Gesetzentwurf nächste Woche in den Bundesrat kommt, liegen zahlreiche Kritikpunkte von Ausschüssen der Länderkammer vor. Gefordert wird unter anderem die Streichung mehrerer Ausgabenbremsen bei Kliniken, Praxen, Apotheken und der Pharmabranche. Der Hausärzteverband macht außerdem mit einer Protestaktion mobil. Schlag gegen die organisierte Kriminalität. Das Landeskriminalamt Sachsen-Anhalt hat in Magdeburg und Berlin mehrere Objekte durchsucht und einen Verdächtigen festgenommen. Ermittelt wird gegen 4 Brüder und einen weiteren Verdächtigen. Sie sollen bandenmäßig mit Drogen gehandelt sowie Raub- und Erpressungstaten begangen haben. Zusätzlich besteht auch noch der Verdacht der Geldwäsche. Bei den Durchsuchungen stellten die Ermittler unter anderem Messer, eine Machete, Schmuck und Bargeld sicher. Einer der Brüder wurde mit einem Haftbefehl festgenommen. Deutschland ist mit seiner Kandidatur für einen Sitz im mächtigen Sicherheitsrat der Vereinten Nationen im ersten Wahlgang gescheitert. Das hat die Präsidentin der UN-Generalversammlung Annalena Baerbock mitgeteilt. Anne Pollmann berichtet.
3: Das Scheitern ist eine herbe Niederlage. Die Kandidatur stand von Beginn an auf wackeligen Beinen. Dennoch war man unter Diplomaten zuversichtlich, dass der zweitwichtigste Geldgeber einziehen wird. Was die Staaten dazu bewogen hat, gegen Deutschland zu stimmen, kann man nur vermuten. Viele sehen aber etwa die teilweise zögerliche Verurteilung der Aktionen Israels oder der USA im Iran oder in Venezuela kritisch. Deutschland hat zudem vergleichsweise spät seine Kandidatur angekündigt.
2: Die EU-Kommission hat Deutschland ermahnt, bei der Modernisierung und Digitalisierung der öffentlichen Verwaltung schnell nachzubessern. Auch bei den Rahmenbedingungen zum Wohnungsbau müsse die Bundesregierung nachbessern, heißt es aus Brüssel. Weiter darf Deutschland die EU-Schuldengrenze von 3% überschreiten, weil die Überschuldung für Rüstungsinvestitionen hergenommen wird. 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
0: Kaputtes Fahrzeug auf der A9 Richtung Berlin zwischen Bad Dürrenberg und dem Rastplatz Bachfurt. Polizei ist schon eingetroffen vor Ort und sichert das jetzt ab. Und Vollsperrung B188 in der Altmark zwischen Weteritz und Garde liegen hier LKW-Unfall. Blitzer stehen B79, das ist die Ortsumfahrung Halberstadt, zwischen der B81 und Harsleben. B81 bei Egeln Richtung Halberstadt Blitzer. B184 zwischen Roßlau und Dessau und B189 bei Osterburg Richtung Stendal an der Tankstelle. Melden Sie Staus und Blitzer kostenlos unter 08000 52 58
1: 52. 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
0: Also von mir aus kann es das ganze Jahr über abends so hell sein. Dazu von uns Shibuzi von heute, A Bar Song und cooler 90er-Hit von Sonic. Schönen Abend.

Das ist auch eine interessante Form von Partnersuche. Sie singen so laut, bis eine oder einer drauf aufmerksam wird. Schönen Abend mit Radio Brocken. Ich bin Sven Distel. Das ist kein Witz. Die Amsel, also die Männchen, die machen genau das. Hier hinterm Studio ist so ein großer Innenhof und da sitzt so ein einsamer Amselmann und zwitschert und singt den ganzen Abend über. Das geht pünktlich kurz nach 8 los bis etwa 9:30. Passt auch irgendwie, denn heute ist ja in Deutschland Tag der Amseln. Und wenn Sie auch so ein bisschen mitsingen wollen, tun Sie sich keinen Zwang an. Das sind U2 bei Radio Brocken, die besten 80er.

0: Das Wetter für Sachsen-Anhalt nach Mitternacht. Es zieht sich langsam zu in der Börde Altmark. Auch etwas Regen dabei, 12 Grad. Morgen Vormittag freundlich, ab Nachmittag dann zunehmendes Gewitterrisiko mit teils kräftigen Schauern, 23 Grad.
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0: Da haben wir nur noch eine Vollsperrung auf der B188 in der Altmark zwischen Witteritz und Gardelegen nach einem LKW-Unfall. Blitzer stehen B79, das ist die Ortsumfahrung Halberstadt zwischen der B81 und Harsleben. B81 bei Egeln Richtung Halberstadt Blitzer. B184 zwischen Roßlau und Dessau und B189 bei Osterburg Richtung Stendal. 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
0: Schön, dass Sie bei uns sind.

Schönen Abend, Radio Brocken ist hier, die beste Musik für Sachsen-Anhalt. Ich bin Sven Distel. 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

0: Das Wetter für Sachsen-Anhalt in Schermke bei Oschersleben 17 Grad, Gräfenhainichen 16. Nach Mitternacht zieht es sich langsam zu, in der Wörde-Altmark auch etwas Regen, 12 Grad. Der Wettertrend für Sachsen-Anhalt. Morgen wird ein bisschen spannend, vormittags freundlich, ab Nachmittag zunehmendes Gewitterrisiko, teils wieder kräftige Schauer dabei, 23 Grad. Der Freitag dann etwas ruhiger, das Wochenende wieder schön und sogar sommerlich am Samstag.
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2: Es ist 22 Uhr, ich bin Moritz Einzel. ChatGPT, Sprachassistenten oder KI in der Suchmaschine. Künstliche Intelligenz ist längst in unserem Alltag angekommen. Ein neuer Bericht der Vereinten Nationen warnt jetzt aber, hinter den beeindruckenden Möglichkeiten steckt ein enormer Verbrauch an Ressourcen. Zoe Tassovali berichtet.
3: Je mehr Menschen KI nutzen, desto größer wird auch der ökologische Fußabdruck. Denn hinter ChatGPT und Co. stehen riesige Rechenzentren, die jede Menge Strom brauchen und gekühlt werden müssen. Schon heute verbrauchen diese Rechenzentren weltweit so viel Strom wie ein großes Industrieland. Gleichzeitig fallen immer mehr Elektroschrott und zusätzlicher Flächenbedarf an.
2: Der Hausärzteverband befürchtet durch die Sparpläne der Bundesregierung massive Einschnitte und negative Folgen für Patientinnen und Patienten. Deswegen ruft der Verband zu Protesten auf. In Baden-Württemberg reduzieren einige Praxen beispielsweise Wartezimmerplätze. Geplant ist außerdem eine E-Mail-Aktion, bei der sich Patientinnen und Patienten an Bundestagsabgeordnete wenden können. Das Sparpaket soll die gesetzlichen Krankenkassen ab 2027 um mehr als 16 Milliarden Euro entlasten. In Sachsen-Anhalt steht fast jeder fünfte Kleingarten leer. Anfang des Jahres waren landesweit rund 17.600 Parzellen ohne Pächter, 28% mehr als vor 7 Jahren. Das geht aus Antworten der Landesregierung auf Anfragen der Linken hervor. Die fordert jetzt eine zusätzliche Kleingartenmillion, um etwa verwilderte Parzellen zu beräumen. Pyrotechnik ist doch kein Verbrechen. Das wird in deutschen Fußballstadien immer wieder skandiert. Das DFB-Sportgericht sieht das anders und hat den Hamburger SV und den FC St. Pauli zu hohen Strafen verurteilt. Die beiden Hamburger Vereine müssen 250 bzw. 350.000 Euro zahlen, weil Fans beider Clubs im Bundesliga-Derby Anfang des Jahres große Mengen Pyrotechnik auf den Rängen gezündet hatten. Die zweite Halbzeit musste deswegen mit Verzögerung starten. 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
0: Sieht gut aus, keine größeren Staus oder Unfälle. Blitzer stehen B79, das ist die Ortsumfahrung Halberstadt zwischen der B81 und Harsleben. B81 bei Egeln Richtung Halberstadt Blitzer, B184 zwischen Roßlau und Dessau und B189 bei Osterburg Richtung Stendal an der Tankstelle. Melden Sie Staus und Blitzer kostenlos unter 08000 52 58 52.
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0: Bringen wir ein bisschen mehr Abwechslung in die Routine, in die Nachtschicht mit Passenger. 80er-Hit von R.E.M. direkt nach Katy Perry von heute. Schönen Abend. Hey.

Der coole Sound der 90er hier bei Radio Brocken. Schönen Abend, ich bin Sven Distel. Da sind wir uns, glaube ich, alle drüber einig, auch wenn es inzwischen kaum noch echte Superstars gibt wie in den 80ern. Zwei Namen sind da echte Legenden geworden. Die kennt jeder, von jung bis älter. Zum einen klar Madonna und dann natürlich Michael Jackson. Der ist ja gerade wieder sehr präsent im Kino, in den Social Media sowieso, und seine Hits laufen eh hoch und runter. Spannend. Es gibt aber einen auf seinem Bad-Album, den hat er nicht selbst mitgeschrieben. Aber Michael Jackson hat den so gut gefunden, dass er seinen eigenen daraus gemacht hat. Das ist Man in the Mirror bei Radio Brock.

0: Das Wetter für Sachsen-Anhalt heute Nacht größtenteils trocken, gut in der Börde, in der Altmark eventuell etwas Regen. Morgen Vormittag noch freundlich, ab Nachmittag zunehmendes Gewitterrisiko, 23 Grad.
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0: Eine Minute nach 11:30. Hier sieht's gut aus. Keine größeren Staus oder Unfälle. Blitzer stehen B79, die Ortsumfahrung Halberstadt zwischen der B81 und Harsleben. B81 bei Egeln Richtung Halberstadt Blitzer. B184 zwischen Roßlau und Dessau und B189 bei Osterburg Richtung Stendal. 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
0: Gehen wir es entspannt an.

Down bei Radio Brocken. Ich bin Sven Distel. Kommen Sie gut durch die Nacht mit der besten Musik für Sachsen-Anhalt und Ultravox. Wir hören uns morgen wieder, wenn Sie mögen. Schönen Abend.

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1: Es ist 23 Uhr, ich bin Moritz Einzel.
2: Es ist klar, das Ergebnis ist eine echte Enttäuschung und es ist eine herbe Niederlage.
1: Das hat Bundesaußenminister Wadefuhl gesagt nach Deutschlands Niederlage in der UN-Generalversammlung. Die Bundesrepublik wollte sich für die kommenden beiden Jahre in den Weltsicherheitsrat wählen lassen, ist aber krachend gescheitert. Deutschland unterlag im Rennen um zwei Sitze in der Gruppe Westeuropa, Österreich und Portugal. Wadefuhl sieht vor allem den späten Zeitpunkt der Bewerbung für den UN-Sicherheitsrat als Ursache. Persönliche Konsequenzen lehnte der CDU-Politiker ab. Wenn am Sonntag Bundestagswahl wäre, käme die Union auf 23%. Das zeigt der aktuelle ARD-Deutschland-Trend. Für CDU und CSU ist das der niedrigste Wert in der Umfrage seit mehr als vier Jahren. Stärkste Kraft ist unverändert die AfD mit 27%. Die SPD kommt auf 13, die Grünen auf 14 und die Linke auf 10%. Handy kaputt? Dann lieber reparieren statt wegwerfen. Die Bundesregierung will Recycling und langlebige Produkte stärker fördern. Sie hat ein Aktionsprogramm für mehr Kreislaufwirtschaft beschlossen. Umweltminister Schneider.
3: Ja, Kreislaufwirtschaft bedeutet, die Unternehmen setzen Ressourcen effizient ein. Sie verwenden sie immer wieder, entwickeln digital gestützte Produkte, Produktpässe mit drin, die so lange wie möglich genutzt werden können.
1: Bis 2029 sieht das Aktionsprogramm 260 Millionen Euro vor. Einige hatten es schon länger vermutet, nun ist es offiziell. Thomas Müller, Fußballweltmeister von 2014, und seine Ehefrau Lisa haben sich getrennt. Der gemeinsame Medienanwalt Christian Scherz teilte mit, die Trennung sei schon vor einiger Zeit erfolgt und einvernehmlich gewesen. Die beiden sind seit November 2009 verheiratet. Thomas Müller war im vergangenen Jahr vom FC Bayern zu den Vancouver Whitecaps nach Kanada gewechselt. Lisa blieb in Bayern. 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
1: Es ist 0 Uhr, ich bin Moritz Einzel. Deutschland ist mit dem Versuch gescheitert, als nicht ständiges Mitglied in den Sicherheitsrat der Vereinten Nationen einzuziehen. Bei der geheimen Wahl in New York kam die notwendige Zweidrittelmehrheit nicht zustande. Bundesaußenminister Wadephul versuchte sich in Ursachenforschung. Er sagte, Deutschland habe etwa in den UN-Gremien oft sehr klar Position bezogen.
2: Da ist unsere felsenfeste Unterstützung für die Ukraine.
3: Dass Russland eine solche Stimme nicht am Tisch des Sicherheitsrates wissen will und auch Stimmung gegen uns gemacht hat, das ist kein Geheimnis. Und es mag auch Stimmen gekostet haben, dass Deutschland im Nahostkonflikt immer eine besondere Verantwortung für Israel wahrnehmen muss.
1: Die UN-Generalversammlung wählte stattdessen Österreich und Portugal für die kommenden beiden Jahre in den Sicherheitsrat. Gegen die Milliardensparpläne der Bundesregierung bei den Gesundheitsausgaben gibt es immer mehr Widerstand. Wenn der Gesetzentwurf nächste Woche in den Bundesrat kommt, liegen zahlreiche Kritikpunkte von Ausschüssen der Länderkammer vor. Gefordert wird die Streichung mehrerer Ausgabenbremsen bei Kliniken, Praxen, Apotheken und Pharmabranche. Der Hausärzteverband macht mit einer Protestaktion mobil. Die Bundesregierung hat ein Aktionsprogramm für mehr Kreislaufwirtschaft beschlossen. Es soll Reparatur und Recycling von Produkten stärken, unter anderem durch digitale Produktpässe mit Infos zur Reparierbarkeit. Umweltverbände kritisieren allerdings, dass verbindliche Ziele zur Senkung des Rohstoffverbrauchs fehlen. Der TSV 1860 München muss in die viertklassige Regionalliga zwangsabsteigen. Wie der Traditionsklub mitgeteilt hat, bekommen die Löwen wegen eines Finanzzoffs mit Investor Hasan Ismaik keine Lizenz für die dritte Fußballliga. Rein sportlich wäre 1860 dafür qualifiziert gewesen. Doch einen Liquiditätsnachweis konnte der Verein gegenüber dem DFB nicht rechtzeitig erbringen. 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
4: Es ist 1 Uhr, ich bin Moritz Einzel. Im Rennen um einen Sitz im UN-Sicherheitsrat ist Deutschland durchgefallen. Die UN-Länder stimmten in der Generalversammlung für die Konkurrenz, für Österreich und Portugal. Sie werden jetzt in den kommenden beiden Jahren im Sicherheitsrat vertreten sein. Bundesaußenminister Wadephul sprach von einer herben Niederlage. Die Gewerkschaft Verdi hat neue Warnstreiks im Handel angekündigt. Betroffen sind heute und morgen Betriebe und Unternehmen im Einzel- sowie im Groß- und Außenhandel in allen Bundesländern. In Baden-Württemberg, Bayern, Hessen, Nordrhein-Westfalen, Rheinland-Pfalz und dem Saarland haben die Geschäfte wegen des Feiertags Fronleichnam heute aber ohnehin zu. Neben anderen Landesverbänden darf auch der AfD-Ableger in Hessen weiter vom Verfassungsschutz beobachtet werden. Das hat das Verwaltungsgericht Wiesbaden entschieden. Das Landesamt für Verfassungsschutz hatte die hessische AfD 2022 als rechtsextremen Verdachtsfall eingestuft und mit der Beobachtung begonnen. Die Partei hatte gegen ihre Einstufung geklagt. Bundesliga-Absteiger VfL Wolfsburg hat Tobias Strobel als neuen Trainer verpflichtet. Der 38-Jährige kommt als Überraschungslösung vom SC Verl aus der dritten Fußballliga. Dort hatte Strobel Verl in der vergangenen Saison auf Platz 6 geführt. Wolfsburg war in der Relegation am SC Paderborn gescheitert und muss nach 29 Jahren Bundesliga wieder zweitklassig spielen. 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
3: Es ist 2 Uhr, ich bin Moritz Einzel. Deutschland bekommt keinen Sitz im UN-Sicherheitsrat. Die Bundesrepublik hatte sich um eine Stimme in dem Gremium in den kommenden beiden Jahren beworben, bekam in der Generalversammlung der Vereinten Nationen aber deutlich nicht die notwendige Mehrheit. Bundesaußenminister Wadephul sprach von einer herben Niederlage.
4: Für diese Bundesregierung, auch für mich selbst, kann ich jedoch sagen, wir haben bis zur allerletzten Minute gekämpft. Wir haben alles gegeben.
3: Plätze im Sicherheitsrat bekamen stattdessen Österreich und Portugal. Wenn am Sonntag Bundestagswahl wäre, dann käme die Union auf 23%. Das zeigt der aktuelle ARD-Deutschland-Trend. Stärkste Kraft ist aber unverändert die AfD mit 27%. Die SPD kommt in der Umfrage auf 13%, die Grünen auf 14% und die Linke auf 10%. In Kuba ist es ab Samstag wohl nicht mehr möglich, mit Mastercard oder Visa-Kreditkarten zu bezahlen. Laut der Zentralbank des kommunistischen Inselstaats stellt eine zuständige ausländische Bank die Abwicklung ein. Hintergrund sind nach kubanischen Angaben die jüngsten US-Sanktionen. Das war gestern ein schwarzer Tag für einen großen Traditionsclub. In München gibt es ja nicht nur den FC Bayern, sondern auch noch den TSV 1860. Doch während die einen Meister und Pokalsieger sind, müssen die anderen jetzt zwangsweise runter in die Regionalliga Bayern, also in die vierte Liga. Wegen eines Finanzstreits mit Investor Hassan Ismaik kann der TSV 1860 die Lizenzauflagen für die dritte Fußballliga nicht erfüllen. 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